ist das mit Bilder im Kopf in der jungen Nacht um 2.15 Uhr. Und ich muss sagen, ey, ist auf jeden Fall mit meinem Favorite Song von Sido. Ich habe den auch schon ein paar Mal live gesehen und wenn er den Song rauspackt auf der Bühne, kann ich euch sagen, falls ihr es auch nicht selber schon mal live erlebt habt, da geht's richtig ab im Publikum. Einfach, ja, was soll ich sagen? Banger, ne? Sido im Kopf. Sido im Kopf, auch geil. Bilder im Kopf von Sido. Jetzt habt ihr auf jeden Fall das Bild im Kopf, wenn ihr den Song das nächste Mal hört, dass ich hier gesagt habe, Sido im Kopf. Okay, hör ich auf zu reden.

0: am Montagmorgen. Und bevor wir jetzt die neue Woche so richtig starten, gucken wir nochmal kurz zurück auf die letzte Woche. Und da gab es unter anderem einen offenen Brief von vielen deutschen Musikern, die sich nämlich beschweren, weil es da ein Problem gibt mit Konzerttickets. Was da los war, hört ihr hier nochmal in der kleinen Zusammenfassung.
1: Wann habt ihr zuletzt versucht, an Karten für Konzerte oder auch Sportveranstaltungen zu kommen?
2: Die Preise sind echt asozial geworden in letzter Zeit.
3: Teilweise das Doppelte.
4: Oft laufen über den Zweitmarkt nämlich auch Tricks, die in Deutschland bislang nicht verboten sind.
1: In einem offenen Brief an die Bundesregierung haben sich jetzt Künstler, Künstlerinnen wie Nina Chuba, Anmai Kantereit, Ikimel, Kraftklub auf konkrete Forderungen einigen können.
5: Eine Deckelung dieser Preisaufschläge. Eine weitere Forderung ist, dass nicht einfach Bots das Internet durchkämmen können und Tickets für einen kaufen, die man dann mit Gewinnabsicht weiterverkauft. Da werden Fans einfach über den Tisch gezogen, das möchten wir nicht.
6: Die Bundesregierung hat im Koalitionsvertrag angekündigt, den Ticket-Zweitmarkt stärker zu regulieren. Einen Gesetzentwurf gibt es aber noch nicht.
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0: So, es ist 14:30. Wir gucken auf die Straßen. Geht los mit der A40 Essen Richtung Duisburg. Die ist zwischen Kreuz Kaiserberg und Kreuz Duisburg wegen Brückenarbeiten bis Dienstagmorgen gesperrt. Die A61 Mönchengladbach Richtung Venlo. Die ist zwischen Kreuz Mönchengladbach und Mackenstein in beiden Richtungen bis Montag um 5 gesperrt. Und die A67 Darmstadt Richtung Mannheim. Die ist zwischen Lorsch und Viernheimer Dreieck wegen Bauarbeiten auch bis 5 gesperrt. Die Umleitungsempfehlung führt euch da ab dem Darmstädter Kreuz über die parallel verlaufende A5. Gute Fahrt!
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0: Und von hier aus gehen Grüße raus an Heiko, der meldet sich von der Einsatzstelle. Was auch immer das bedeutet, kannst du ja nochmal gerne ein bisschen ausführen, Heiko. Und ihr könnt euch ansonsten auch gerne reinmelden unter der 0221567893 mal die 1. Was geht bei euch? Seid ihr noch im Sonntagsblues oder schon im Montagsblues? Oder seid ihr vielleicht sogar top motiviert für die neue Woche? Meldet euch rein 0221567893 mal die 1.

0: Willkommen spielen. Ich finde, das hat irgendwie schon so ein bisschen was Gruseliges, zumindest wenn so ein Thriller heißt, und zwar von Bestseller-Autorin Linwood Barclay. Die hat ein neues Buch raus, heißt eben halt Komm spielen. Und das hat unsere Bücherfrau Gesa Wigging mitgebracht. Und da geht es wohl um eine Mutter, Annie, die zieht mit ihrem jungen Sohn Charlie in so ein beschauliches Örtchen. Und man muss allerdings jetzt sagen, so beschaulich ist es gar nicht, ne? Sagt auf jeden Fall Gesa. Gesa, worum geht's denn da überhaupt?
1: Also es geht los, dass Charlie im Garten einen Geräteschuppen entdeckt, der ihn irgendwie anzieht. Er will da unbedingt rein und schafft es dann auch, weil ihm jemand im Traum erzählt, das ist angeblich sein toter Vater, wo sich dieser Schlüssel fürs Schloss befindet. Und dann macht er diese Tür da auf und dann findet er da so einen alten Kasten und da ist eine Modelleisenbahn drin.
0: Okay, es klingt auf jeden Fall schon gruselig, aber ich dachte tatsächlich, der findet jetzt eine Leiche oder so.
1: Ja, habe ich auch gedacht, aber mit dieser Eisenbahn, da stimmt irgendwas nicht. Wenn Charlie den Zug in den Händen hält, kribbeln seine Finger und er ist bald komplett besessen von diesem Ding, will nur noch damit spielen, verfällt dabei fast in so eine Art Trance. Ja, und richtig spooky wird es dann, wenn man schnallt, dass diese Eisenbahn irgendwie auf seine Gefühle reagiert.
0: Okay, ich muss jetzt nicht verstehen, wie das funktioniert, oder?
1: Es klingt ein bisschen strange, aber man muss da nicht mit Verstand ran. Ne? Also das ist jetzt ja auch kein True Crime, sondern ein Horror-Mystery-Thriller, aber wirklich einer von den Guten. Also diese unheimliche, beängstigende Stimmung, die kickt hier richtig. Erst spürst du die nur so ganz leicht, aber dann wird es immer fieser. Annie, also die Mutter, fängt plötzlich an, so Bilder von einem Menschen zu malen, der ein bisschen aussieht wie ein Hund, aber zugleich auch wie eine Ratte.
0: Gott.
1: Es passieren Unfälle und immer wieder hört man das Pfeifen einer Lokomotive, obwohl nirgendwo ein Zug fährt. Also wirklich Gänsehaut.
0: Ja, ohne Scheiß. Ich wollte gerade sagen, ich habe Gänsehaut. Wirklich, ich habe ganzen Körper. Also, komm spielen. Ist ein neuer Thriller von Bestseller-Autorin Linwood Barclay. Nichts für schwache Nerven. Sagt auf jeden Fall Bücherfrau Gesa Wigging.

0: muss ja sagen, ich bin ein Riesenfreund von Campen. Ich liebe Campen. Falls es euch noch nicht so geht, dann vielleicht ja jetzt, wenn ihr hört, was wir bei Einmal Camping, Immer Camping auf Vox gesehen haben.
1: Campingurlaub, ein XXL-Vergnügen für die ganze Familie.
2: Ich glaube, es sieht eng aus.
3: Quatsch. Das passt doch perfekt. Achtung, Lara, geh mal ein bisschen weg.
2: Kannst du auch die Klappe auflassen und den Schwanz raushängen.
3: Guck mal, aber wenn wir hier das den Kopf teilen...
4: Mama.
3: Oh. Scheiße, es passt nicht, Schatz.
2: Und wenn du erst den Schwanz reinsteckst, geh mal...
4: Entschuldigung, oh Gott.
3: Schatz, ja. Heute nicht
4: nein,
3: mehr, hey.
4: Nein. Ja.
3: So, oh habe ich den Schwanz
2: nein.
3: jetzt reingesteckt und...
2: Hol mal den Kopf raus.
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1: Um 3 Uhr mit Christine Beidt. Der Expertenrat für Klimafragen stellt heute seinen Prüfbericht zu den deutschen Treibhausgasemissionen im vergangenen Jahr vor. Es geht darum, ob die Bundesregierung alles dafür getan hat, die selbstgesteckten Klimaziele einzuhalten. Dafür hat das unabhängige Gremium Daten des Umweltbundesamtes analysiert. Aus dem ARD-Hauptstadtstudio Felix Tenbaum.
2: Diese Daten zeigen unter anderem, welcher Bereich wie viel Treibhausgas ausgestoßen hat und ob die Bereiche den gesetzlichen Rahmen dafür eingehalten haben. Das Ergebnis des letzten Berichts: Deutschland hatte 2024 seine Klimaziele eingehalten und teilweise sogar übererfüllt. Grund dafür war unter anderem die schwächelnde Wirtschaft infolge des Ukraine-Krieges. Der Expertenrat will heute auch verkünden, ob die mittel- und langfristigen Klimaziele der Bundesregierung realistisch sind. Immer wieder hat der Rat darauf hingewiesen, dass es mit dem aktuellen Kurs in der Klimapolitik spätestens in den 2030er Jahren schwer wird, die Ziele einzuhalten.
1: Bundesfinanzminister Klingbeil sieht die Weltwirtschaft wegen des Iran-Kriegs in Gefahr. Dieser Krieg schade der wirtschaftlichen Entwicklung massiv, sagte Klingbeil vor einem Treffen der Finanzminister der G7-Staaten heute in Paris. Es müsse alles getan werden, um den Konflikt dauerhaft zu beenden und freie Seewege zu gewährleisten. Tierrechtler fordern von der Bundesregierung strengere Haltungsregeln für gefährliche Wildtiere. Hintergrund ist ein Vorfall mit einem Tiger, der bei Leipzig gestern aus einer privaten Anlage entlaufen war und einen Mann schwer verletzte. Die Polizei erschoss das Tier. Der Vorfall zeige, dass die Haltung gefährlicher Wildtiere in Privathand oder in mobilen Betrieben nicht ausreichend sicher sei, hieß es von der Tierrechtsorganisation PETA. Fußball-Bundesligist Eintracht Frankfurt hat Trainer Albert Riera nach nur 3,5 Monaten entlassen. Das hat der Verein am Abend bekannt gegeben. Aus der Sportredaktion Carsten Schellhorn.
3: Zu groß waren die Irritationen über den Spanier, der sich sowohl intern im Mannschaftskreis als auch in der Öffentlichkeit mehr als einmal wie der Elefant im Porzellanladen bewegte. Da zudem der sportliche Erfolg komplett ausblieb, zog die Eintracht jetzt die Notbremse. Man wolle in der kommenden Saison einen anderen Weg einschlagen, so Sportvorstand Markus Krösche. Nun wird die Suche nach einem Nachfolger intensiviert. Favorit ist Ex-Eintracht-Trainer Adi Hütter.
1: Das Wetter für Deutschland. In der Nacht im Osten meist gering bewölkt, örtlich Nebel. Im Westen bewölkt und zeitweise Regen. Die Tiefstwerte 10 bis 0 Grad. Tagsüber im Osten und Südosten weitgehend trocken und länger freundlich. Sonst wechselhaftes Wetter mit dichten Wolken, schauerartigem Regen und örtlich kurzen Gewittern. In Schauernähe und an der Ostsee böig auffrischender Wind, dazu maximal 11 bis 21 Grad. Und die Zeit, es ist 3.03 Uhr.
4: Und da gucken wir auf die Straßen. Geht los auf der A5 Karlsruhe Richtung Basel. Die ist zwischen Offenburg und Lahr nach einem Unfall gesperrt. Die A40 Essen Richtung Duisburg. Die ist zwischen Kreuz Kaiserberg und Kreuz Duisburg wegen Brückenarbeiten bis Dienstagmorgen gesperrt. Die A61 Mönchengladbach Richtung Venlo ist zwischen Kreuz Mönchengladbach und Markenstein in beiden Richtungen bis Montag um 5 gesperrt. Und die A67 Darmstadt Richtung Mannheim ist zwischen Lorsch und Vierenheimer Dreieck wegen Bauarbeiten auch bis 5 gesperrt. Da gibt es eine Umleitungsempfehlung und die führt euch ab dem Darmstädter Kreuz über die parallel verlaufende A5 Jüdfahrt.
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4: Laura Dahm ist hier für euch am Start und gleich müssen wir über die deutsche Sängerin Loi sprechen. Die hat nämlich ihre komplette Tour abgesagt und der Grund ist ziemlich krass und sie redet vor allem, was einfach noch krasser ist, sehr offen und ehrlich darüber. Was ist echt ungewöhnlich. Klären wir hier in der jungen Nacht nach 3 Songs. Anfang macht Benson Boone.

0: muss sagen, ich weiß nicht, ob ich schon mal erlebt habe, dass ein Künstler oder eine Künstlerin so ehrlich ist wie die deutsche Sängerin Loi.
1: Ich muss euch sagen, dass die geplante Left in Your Love Tour 2026 nicht stattfinden kann. Wir haben für die geplanten Venues zu wenig Tickets verkauft.
0: Ja, das ist echt krass. Also sie musste ihre komplette Tour absagen, weil eben zu wenig Leute kommen wollten, hat sie diese Woche bekannt gegeben. Und ey, also das erstmal das zu akzeptieren, ne, dass du dich da so ein bisschen verkalkuliert hast, das ist ja schon hart. Dann kommt da natürlich noch die finanzielle Komponente dazu. Dann noch das so ehrlich nach außen hin zu kommunizieren, wie gesagt, finde ich auch echt heftig. Und plus noch natürlich kommt da noch dazu, dass ihr einfach das wegfällt, worauf sie sich seit Wochen oder wahrscheinlich Monaten gefreut hat.
1: Jeder, der mich kennt, weiß, dass für mich Live-Spielen einfach alles ist.
0: Ja, vor allem kleinere Artists, ne, die haben es halt einfach nicht so leicht, weil da einfach ein Haufen Produktionskosten auf sie zukommen, wenn sie auf Tour gehen. Die Ticketpreise, die können sie auch nicht wirklich günstiger machen, aber viele Fans können sich das dann auch wiederum nicht leisten oder wollen es sich auch nicht leisten. Und das hat dann natürlich auch Auswirkungen, ne? Aber nicht nur auf kleine Künstler. Also man muss echt sagen, sogar große Bands wie die Pussycat Dolls oder auch Meghan Trainor und Demi Lovato, die mussten auch gerade einige Konzerte absagen. Wobei die halt teilweise nicht so ehrlich sind, ne? Also man weiß natürlich nicht, was sind jetzt wirklich die Gründe, aber die meisten sprechen dann irgendwie von so produktionstechnischen oder privaten Gründen. Aber Loi, wie gesagt, ne, die verschönt einfach nichts und die sagt, wie es ist. Kacke.
1: Ich glaube, die Tourabsage hat mir mehr zu schaffen gemacht, als ich dachte und als ich wollte.
0: Ja, also von daher kann ich ihr echt einfach nur wünschen, dass sie nicht aufgibt und dass sie nochmal eine neue Tour plant, vielleicht da ein bisschen anders kalkuliert und hoffentlich, da drücke ich wirklich die Daumen, dann

Scheiße. Das fragen sich wahrscheinlich auch viele, die gerade aufstehen müssen oder wo gleich der Wecker geht, wenn er dann geht. Why, why? Warum muss ich wieder so früh aufstehen? Aber tja, Leute, es ist wie es ist Montagmorgen. Heißt, Weekend ist leider over, die neue Woche geht wieder los. Aber ey, seid tapfer. Wenn man einmal wach ist, ich sag's euch, dann geht das einigermaßen. Mir ging's vor der Schicht vorhin auch so. Ich bin eingepennt und dachte mir, why, why? Aber mittlerweile bin ich wach um 3:21 Uhr und ihr hoffentlich gleich auch.

0: hier. Wir gucken auf die Straßen, starten auf der A40 Essen Richtung Duisburg. Die ist zwischen Kreuz Kaiserberg und Kreuz Duisburg wegen Brückenarbeiten bis Dienstagmorgen gesperrt. Die A61 Mönchengladbach Richtung Venlo ist zwischen Kreuz Mönchengladbach und Markenstein in beiden Richtungen bis Montag um 5 gesperrt. Und die A67 Darmstadt Richtung Mannheim ist zwischen Lorsch und Viernheimer Dreieck wegen Bauarbeiten auch bis 5 gesperrt. Da gibt es eine Umleitungsempfehlung und die führt euch ab dem Darmstädter Kreuz über die parallel verlaufende A5. Gute Fahrt!
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0: So, und hier gibt es jetzt gleich um 20 vor 4 ein bisschen Bildungsunterricht. Die südkoreanische Boygroup BTS, die macht nämlich schlau. Und wenn ihr wissen wollt, wie geht das, bleibt auf jeden Fall dran. Klären wir hier nach 2 Songs. Und den Anfang macht Taylor Swift mit Opalite. Und die kommt in dem Zusammenhang auch vor. Also die macht irgendwie auch schlau. Müssen wir gleich checken.

0: Wir machen jetzt mal ein bisschen hier auf Schule. Wenn ihr was lernen wollt, dann müsst ihr jetzt mal aufdrehen, weil diese Jungs hier, die machen uns schlau.
1: BTS sind das und der Leadsänger Jungkook, der hat jetzt Geschichte geschrieben. Der ist nämlich der erste K-Pop-Star, der in eine amerikanische Lehrbuchreihe für Grundschulkinder aufgenommen wurde. Ja, Brain Candy Books heißt diese Reihe und die soll jungen Leserinnen und Lesern bekannte Persönlichkeiten vorstellen. Da sind auch so Leute wie Taylor Swift, Billie Eilish oder Cristiano Ronaldo drin in der diesjährigen Ausgabe. Und man muss aber sagen, bei BTS ist das nicht nur Jungkook, der sich engagiert, was Bildung angeht. Suga, der hat zum Beispiel auch gerade erst selbst ein Lehrbuch geschrieben. Da geht es um Autismustherapie mithilfe von Musik, heißt The Mind Program. Und bei ihm muss man jetzt echt sagen, das Thema, das liegt ihm total am Herzen. Der hat nämlich letztes Jahr auch schon über 3,1 Millionen Euro gespendet für ein Behandlungszentrum, wo Kinder und Jugendliche mit Autismus-Spektrumstörungen Hilfe bekommen sollen. Deswegen kann man jetzt sagen, ne, das ist bestimmt auch kein Zufall, dass Schulen und Unis und Sprachschulen weltweit seit einigen Jahren so einen heftigen Anstieg von Schülerinnen und Schülern feststellen, die übrigens auch Koreanisch lernen wollen. So, und wenn ihr lernen wollt, wie oft man in 2 Minuten 33 das Wort Swim singen kann, dann müsst ihr jetzt hier nochmal aufdrehen. Hier ist nämlich BTS mit Swim.

So, wie sehr liebt ihr euch selbst? Beziehungsweise liebt ihr euch überhaupt selbst? Da sprechen wir jetzt drüber, weil Selbstliebe ist wirklich so, muss man einfach sagen, der Dreh- und Angelpunkt von allem. Also von unserem Wohlbefinden, von allem, was mit mentaler Gesundheit zu tun hat. Und das lerne ich immer wieder, weil ich beschäftige mich sehr viel mit mentaler Gesundheit und Persönlichkeitsentwicklung. Also ich mache zum Beispiel, habe jahrelang eine Therapie gemacht. Ich mache ganz viele so Online-Coachings. Und da habe ich gerade tatsächlich so eine Session, wo es aktuell eben um das Thema Selbstliebe geht. Und deswegen dachte ich mir, ich nehme das jetzt hier mit in die junge Nacht, weil dann mache ich ja immer Good Vibes to Go. Also erzählt euch von meinen Erkenntnissen und Learnings, die mir weiterhelfen und hoffe, dass die euch auch weiterhelfen. Und deswegen dachte ich mir, wir machen heute jetzt einfach mal so eine ganz einfache Übung zum Thema Selbstliebe. Also um unsere Selbstliebe zu stärken. Das ist wirklich easy. Könnt ihr alle mitmachen, egal ob ihr gerade Auto fahrt oder noch irgendwie halb verpennt im Bett liegt. Überlegt euch jetzt mal so mindestens drei Sachen, die ihr an euch total toll findet. Das kann echt alles Mögliche sein. Das kann sein, dass ihr immer wieder gesagt bekommt, dass ihr total sympathisch seid, dass ihr gut zuhören könnt, keine Ahnung, dass ihr lebensfroh seid, abenteuerlustig, was weiß ich. Das kann auch irgendwas sein, was ihr erreicht habt, worauf ihr stolz seid. Also ich wette, je mehr ihr drüber nachdenkt, umso mehr fällt euch auch ein. Und alleine das euch vor Augen zu führen und wirklich euch das nochmal so anzugucken und das wirklich auch dann zu fühlen, ich wette, das hilft euch, dass ihr euch ein bisschen mehr liebt. Im Endeffekt vielleicht sogar auch sehr viel mehr. Und passend dazu gibt es jetzt hier Sia und die singt Gib mir Lauf. Also, gib euch Liebe.

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1: Um 4 Uhr mit Christine Beidt. Bayerns Ministerpräsident Söder hält es für, so wörtlich, zwingend notwendig, dass die Bundesregierung bis zum Sommer entscheidende Reformen auf den Weg bringt. In der ARD-Sendung Karin Mioska sagte Söder, dabei sollten die Bereiche Steuern, Arbeit, Rente und Bürokratieabbau gemeinsam bearbeitet werden.
2: Ich glaube, dass es am Ende in einem Paket stattfinden muss, weil es dann erstens mal objektiv notwendig ist, weil wir einfach Zeit- und Reformdruck haben. Zweitens haben es ist subjektiv notwendig, weil auch die Bevölkerung, die Menschen, aber auch die Wirtschaft erwartet jetzt endlich einen tatsächlichen Ruck und einen Satz nach vorne. Und ich glaube auch, dass es am Ende in der Abstimmung leicht ist. Wenn man nur das Mikromanagement im Detail betrifft, dann verhakt sich schneller, als wenn wir am Ende große Pakete haben, die man dann auch gemeinsam abstimmen kann. Aber es muss dann für alle möglich sein, mitzugehen.
1: Bundesinnenminister Dobrindt will beim Bevölkerungsschutz in Deutschland massiv aufrüsten. Der CSU-Politiker sagte der Bild, militärische und zivile Verteidigung würden stärker vernetzt. Demnach steht in einem Kabinettsentwurf, dass 10 Milliarden Euro in zusätzliche Ausrüstung, Gebäude sowie Personal und Technik gesteckt würden, etwa beim Technischen Hilfswerk. Der Expertenrat für Klimafragen stellt heute seinen Prüfbericht zu den deutschen Treibhausgasemissionen im vergangenen Jahr vor. Es geht darum, ob die Bundesregierung alles dafür getan hat, die selbst gesteckten Klimaziele einzuhalten. Dafür hat das unabhängige Gremium Daten des Umweltbundesamtes analysiert. Aus Berlin Felix Tenbaum.
3: Diese Daten zeigen unter anderem, welcher Bereich wie viel Treibhausgas ausgestoßen hat und ob die Bereiche den gesetzlichen Rahmen dafür eingehalten haben. Das Ergebnis des letzten Berichts: Deutschland hatte 2024 seine Klimaziele eingehalten und teilweise sogar übererfüllt. Grund dafür war unter anderem die schwächelnde Wirtschaft infolge des Ukraine-Krieges. Der Expertenrat will heute auch verkünden, ob die mittel- und langfristigen Klimaziele der Bundesregierung realistisch sind. Immer wieder hat der Rat darauf hingewiesen, dass es mit dem aktuellen Kurs in der Klimapolitik spätestens in den 2030er Jahren schwer wird, die Ziele einzuhalten.
1: Bei einer Flugshow im US-Bundesstaat Idaho sind zwei Kampfflugzeuge in der Luft zusammengestoßen und abgestürzt. Medien berichten, alle 4 Besatzungsmitglieder hätten sich per Schleudersitz retten können. Die Flugshow sei abgebrochen worden. Die deutschen Eishockeymänner haben auch ihr zweites WM-Gruppenspiel verloren. In Zürich unterlag das DEB-Team am Abend Lettland mit 0:2. Das Wetter für Deutschland. Die Tiefstwerte liegen am Morgen bei 10 bis 0 Grad. Tagsüber im Osten und Südosten weitgehend trocken und länger freundlich, sonst wechselhaftes Wetter mit dichten Wolken, schauerartigem Regen und örtlich kurzen Gewittern. Dazu maximal 11 bis 21 Grad. Die Zeit 4.03 Uhr.
4: Und da gucken wir auf die Straßen. Geht los auf der A5 Karlsruhe Richtung Basel. Zwischen Offenburg und Lahr gibt es 3 Kilometer Stau. Dann die A40 Essen Richtung Duisburg. Die ist zwischen Kreuz Kaiserberg und Kreuz Duisburg wegen Brückenarbeiten bis Dienstagmorgen gesperrt. Die A61 Mönchengladbach Richtung Venlo ist zwischen Kreuz Mönchengladbach und Mackenstein in beiden Richtungen bis 5 noch gesperrt. Und die A67 Darmstadt Richtung Mannheim. Die ist zwischen Lorsch und Viernheimer Dreieck wegen Bauarbeiten auch bis 5 gesperrt. Da gibt es eine Umleitungsempfehlung. Und die führt euch ab dem Darmstädter Kreuz über die parallel verlaufende A5. Gute Fahrt!
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4: So, ich habe euch ja vorhin hier den Song Swim von BTS gespielt und gesagt, ihr könnt ja mal mitzählen, wie oft die Jungs es schaffen, in 2 Minuten 35 das Wort Swim zu singen. Jetzt meldet sich hier gerade Hörer Ricardo rein und er schreibt, er hat mitgezählt und die singen das tatsächlich 32 Mal. Ich muss jetzt sagen, ich habe nicht mitgezählt, aber wir glauben dem Ricardo das einfach mal, ne? Ja. Ich bin Laura Dahm, jetzt kommt Nico Santos mit Topic und Body. Ich glaube, da gibt es nicht ganz so viel zu zählen, wie oft sie das Wort Body singen. Aber hey, könnt ihr mal mitmachen.

0: Lovers on the Sun, David Guetta in der Jungnacht. Und jetzt habe ich hier eine Hamburger Songwriterin für euch. Da müssen wir allerdings erstmal klären, wie sie denn jetzt überhaupt heißt bzw. ausgesprochen wird. Und sie hat uns besucht und hat uns das selber erklärt. Also sie heißt...
1: Mein richtiger Name ist Tiffany Ares.
0: Okay, aber weil sie gerade so international unterwegs ist und auf Englisch singt, ist ihr Künstlername...
1: Jetzt aber ist es Ares. Jetzt Tiffany Ares.
0: Okay, haben wir das geklärt? Tiffany Ares. Und die geht gerade richtig steil mit ihrem Song Vertigo. Und den Erfolg von diesem Song, den hat sie manifestiert. Aber jetzt nicht nur gedanklich. Nee, die hat den Manifestationswunsch, sag ich jetzt mal, auch als Halskette und zwar in so einem Röhrchen.
1: Das kommt aus Sri Lanka, das hat mir meine Mom mitgebracht. Und da kann man sowas reinmachen. Und das muss so gesegnet werden von so einem Mönch und sowas.
0: Okay. Ja, hat sie nicht gemacht, hat sie nicht segnen lassen von einem Mönch, hat aber trotzdem geklappt. Sie ist auf jeden Fall ultra erfolgreich.
1: Da habe ich auf ein kleines Zettelchen draufgeschrieben, Vertigo Top 10. Und jetzt wirklich innerhalb von 2 Monaten ist es passiert.
0: Ja, es ist nämlich nicht nur Top 10, es ist Top 8, also beziehungsweise Platz 8, Vertigo. Und den gibt es jetzt hier für euch in der Jungnacht, Tiffany Ares. Ja.

0: Montagmorgen, 4:20 Uhr, schon Haare gewaschen oder triefen die so richtig vor Fett, so wie die Haare von Melissa aus Solingen? Falls es euch genauso geht wie ihr, kein Problem, wer mir unseren Freund und Helfer Felix Lobrecht erklärt das Ganze.
1: Ich habe ein Problem mit meinen Haaren.
2: Okay.
1: Ich glaube, ich kann hier für viele sprechen, es geht darum, ich denke...
2: Voll gemein.
1: Nee, aber...
2: Ihr meist ja immer scheiß Haare, deswegen...
1: Nein, ihr habt alle tolle Haare, aber ich habe einfach das Gefühl, dass sie jeden Tag fettig sind.
2: Fettig?
1: So, und ich wasche meine Haare einfach viel zu oft. Ich weiß, es ist gar nicht so gesund.
2: Mhm.
1: Und meine Mitmenschen, das ist ja das Problem, die können mein Problem nicht nachvollziehen.
2: Mhm.
1: Und ich kann deren Reaktion nicht verstehen.
2: Okay.
1: Und dadurch...
2: Aber inwiefern werden denn deine Mitmenschen davon überhaupt beeinflusst? Erzählst du es ihnen proaktiv?
1: Ja.
2: Oh, ich mir heute erstmal wieder die Haare waschen.
1: Nee, nicht ganz so. Aber zum Beispiel habe ich was vor mit meinen Freunden und wir verabreden uns für 15 Uhr.
2: Ja.
1: Und 15, 20 Minuten bevor ich eigentlich los muss, gucke ich in den Spiegel und denke mir, oh
2: die Haare gehen ja
1: also
2: nicht.
1: Hier irgendwo fängt es wieder an, obwohl nichts ist, laut den anderen.
2: Mhm.
1: Ja, und dann mache ich mich noch schnell fertig.
2: Mhm.
1: Aber das dauert ja alles und dann bin ich mal zu spät.
2: Ja klar, das läppert sich. Ich gebe dir jetzt eine Aufgabe und die probierst du einfach mal durchzuziehen. Du darfst dir ab heute bis nächste Woche Mittwoch, darfst du dir insgesamt... Zweimal die Haare waschen nur.
1: Zweimal
2: nur. Ja, musst du dir selber einteilen und du beobachtest einfach mal dich selber, deine Haare und wie reagiert dein Umfeld. Weil im Optimalfall kommen wir nämlich an einen Punkt, wo du merkst, ey, und das wird der sehr wahrscheinliche Outcome sein, das interessiert irgendwie keine Sau, was ich mit meinen Haaren mache, ehrlicherweise.
1: Ja.
2: Und dann kannst du dir das vielleicht abgewöhnen.

0: Es ist 16:30, wir gucken auf die Straßen, haben drei Meldungen. Die erste kommt von der A40 Essen Richtung Duisburg. Die ist zwischen Kreuz Kaiserberg und Kreuz Duisburg wegen Brückenarbeiten bis Dienstagmorgen noch gesperrt. Die A61 Mönchengladbach Richtung Venlo ist zwischen Kreuz Mönchengladbach und Mackenstein in beiden Richtungen bis 5 noch gesperrt. Und die A67 Darmstadt Richtung Mannheim ist zwischen Lorsch und Viernheimer Dreieck wegen Bauarbeiten auch bis 5 gesperrt. Da gibt es eine Umleitungsempfehlung und die führt euch ab dem Darmstädter Kreuz über die parallel verlaufende A5. So, gute Fahrt.
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0: Da bin ich, Laura Dahm, und Hörer Diebo hat sich reingemeldet aus Bielefeld und bringt's schlicht und einfach auf den Punkt. Es ist Montagmorgen, heißt, wir müssen wieder zur Arbeit oder zur Schule. Ja. Hast du recht. Und um euch den Start in die neue Woche ein bisschen einfacher zu machen, gibt's jetzt hier Mucke zum Aufstehen. Freunde, raus mit euch. Bibi Rexha, Faithless, New Religion in der jungen Nacht um 16:30. Bam.

0: viele deutsche Apps haben die Schnauze voll. Und zwar von zu hohen Ticketpreisen. Ja, so ein Konzertticket, ne, das kann ja echt richtig teuer sein. Teilweise so um die 90 Euro. Und wenn man dann nicht schnell genug ist und die Veranstaltung, das Konzert, das Event, whatever, ausverkauft ist, dann bezahlt man am Ende in so einem Wiederverkauf dann schnell mal so das Dreifache. Und genau das soll sich jetzt unbedingt ändern. Das fordern auf jeden Fall ganz viele deutsche Musikerinnen und Musiker, unter anderem Kraftklub. Die haben einen offenen Brief an die Bundesregierung geschrieben. Und Annika Wasenmüller aus dem Jüngenach-Team, wer außer Kraftklub hat da noch alles mitgeschrieben?
1: Also zum Beispiel die Initiative Pro Musik und so Leute wie Nina Chuba, Provinz, Berg, Ikimel, KIZ oder Anmal Kantereit. Die alle wollen, dass Fans halt in Zukunft keine Wucherpreise mehr für Tickets bezahlen müssen.
0: Okay, klingt an sich ja gut, aber wobei jetzt wahrscheinlich auch viele denken so, ja, das können die Künstler doch selber klären, also sollen sie doch einfach ihre Konzerte günstiger machen. Aber du sagst jetzt auch, es geht nicht um die Ticketpreise an sich, sondern um den Wiederverkauf, ne?
1: Genau, weil Musikerinnen und Musiker ja momentan eh eigentlich fast nur noch mit Live-Konzerten und Merchandise Geld verdienen. Also die können da kaum sparen, was sie sagen, wie teuer es sein soll. Mhm. Aber halt im Wiederverkauf, da haben sie halt nichts mit zu tun und haben auch nichts von dem Geld. Auch nicht die Produktion oder die Veranstaltungsbranche.
0: Sondern wer?
1: Das sind halt super oft Bot-Betreiber, also die so richtige Softwares dafür haben oder halt einfach Leute, die es sich zu ihrem Job gemacht haben, in Massen Tickets von Konzerten oder Sportveranstaltungen zu kaufen und selbst dann halt gar nicht hingehen wollen, wie du gerade schon gesagt hast, sondern die Tickets einfach übel teuer weiterverkaufen.
0: Und was genau soll jetzt die Bundesregierung dagegen machen?
1: Pro Musik, also die, von denen der offene Brief initiiert wurde, die fordert einen klaren gesetzlichen Rahmen, also Konzertveranstalterinnen und Veranstalter, die sollen selbst entscheiden dürfen, wo und wie die Tickets weiterverkauft werden. Das wäre schon mal ein wichtiger Schritt. Und dann sollen die Tickets auch zum Beispiel maximal 25% teurer werden dürfen, damit halt eben nicht so viel Geld wieder verlangt wird. Außerdem soll es ein Bot-Verbot geben, also dass nicht jemand eine Software schreibt und alle Tickets einkauft. Und vollständige Transparenzpflicht von Verkäufern wird gefordert, weil es halt auch super oft gefälschte Tickets gibt.
0: Okay, das klingt doch jetzt erstmal fair, oder?
1: Ja, denke ich auch. Und es kann auch funktionieren, das zeigen zum Beispiel unsere Nachbarländer, also Frankreich, Italien oder auch Belgien. Da ist der kommerzielle Weiterverkauf von Tickets nämlich seit Jahrzehnten gesetzlich eingeschränkt.
0: Alright, dann liegt es jetzt also an der Bundesregierung, wie die auf den Brief von den Musikern und Musikerinnen reagiert.

Was sind das bitte für bescheuerte Schlagzeilen aktuell? Erste Schlagzeile: Touristen klettern für Selfies auf toten Timmy. Und zweite Schlagzeile: Polizei warnt vor betrunkenen Rehen. Ich sag's euch, Leute, da ist tierisch was los gerade, aber der Reihe nach. Wir gucken jetzt erstmal nochmal auf Buckel, weil Timmy, der ist ja, wie ihr es wahrscheinlich mitbekommen habt, tatsächlich tot, ist vor einer dänischen Insel gestrandet. Und ich dachte, damit hätte dieses Wahldrama jetzt wirklich mal ein Ende. Aber nee, jetzt gibt es tatsächlich die News und es ist wirklich ernsthaft so, ich habe Videos gesehen, dass Badegäste da jetzt oder Touristen zu Timmy hinschwimmen und auf den Kadaver klettern, um da Selfies zu machen. Leute, was ist denn nicht in Ordnung mit manchen Menschen? Das ist doch nicht deren Ernst. Oh mein Gott. Und das ist ja an sich schon total bescheuert, ne? Aber auch bescheuert, weil Behörden tatsächlich warnen, sich dem toten Wal zu nähern. Weil Experten sagen, der könnte explodieren und natürlich auch Krankheiten übertragen. Also, Freunde, bitte lasst diesen Timmy in Ruhe, okay? So, dann kommen wir zur nächsten Headline in Frankreich. Da warnt die Polizei tatsächlich im Straßenverkehr gerade vor betrunkenen Rehen. Und das ist kein Scherz, das ist tatsächlich auch wirklich eine ernste Gefahr. Die Tiere, die können nämlich sich ganz unvorhersehbar verhalten und plötzlich auf die Fahrbahn rennen. Deswegen warnt die Polizei da jetzt auch vor. Und man fragt sich aber trotzdem natürlich, warum sind denn diese Rehe eigentlich besoffen? Also haben die in Frankreich auch zu viel Wein sich reingeschüttet? Nee, aber die haben Früchte gefressen, so fermentierte Früchte und Knospen, die auf den Boden gefallen sind. Und durch den Gärungsprozess enthalten die Alkohol. Deswegen sind die Rehe da in Frankreich besoffen. Also, wenn ihr gerade zufälligerweise in Frankreich unterwegs sein solltet, dann fahrt bitte vorsichtig, passt auf vor besoffenen Rehen. Und wenn ihr in Dänemark unterwegs sein solltet, dann passt auf vor dem explodierenden Wal.

um 4.56 Uhr in der jungen Nacht am Montagmorgen. Und damit bin ich raus. Ich bin Laura Dahm und wünsche euch einen schönen Tag. Schönen Tag, ja, genau.

0: Einen wunderschönen guten Morgen.
1: Guten Morgen, 5.15 Uhr.
0: So klingt der Start in die neue Woche. Tame Impala und Jenny. Dracula auf der Unser Ding Playlist.
1: Und Mr. Belt und Weasel. It's not right, but it's okay. Auch gleich.
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0: Nichts los um die Uhrzeit, Blitzer sind angekündigt. Ich gebe es euch jetzt schon mal mit, schreibt es euch einfach aufs Armaturenbrett. Einmal soll heute auf der A62 zwischen dem Dreieck Nonnweiler und der Grenze zum Rheinland geblitzt werden. Es soll auf der B269 zwischen Dillingen und Hohler geblitzt werden und in Püttlingen. Sonst nichts. Kommt gut und sicher an.
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0: Im Studio ist Laura. Wir haben 5.16 Uhr. Guten Morgen.
3: Guten Morgen. Die SV Elversberg hat den Aufstieg in die Bundesliga geschafft. Das will die Gemeinde Spiesel-Elversberg heute Abend feiern. Und zwar mit der Mannschaft, den Fans und dem ganzen Ort. Die Feier findet um 18 Uhr auf dem Rathausvorplatz statt. Im Rathaus tragen sich auch die Spieler und Trainer ins goldene Buch der Gemeinde ein. SVE-Spieler Bambasé Conté ist sehr glücklich mit dem Aufstieg.
4: Es war ein großer Traum, der jetzt Gott sei Dank in Erfüllung gegangen ist. Wir haben sehr, sehr viel investiert. Ich glaube, viele haben uns am Anfang der Saison das nicht zugetraut. Viele haben uns abgeschrieben. Wir haben unser Ding gemacht, wir sind ruhig geblieben und das durchgezogen über die ganze Saison. Und ich bin einfach nur unfassbar stolz auf diese Mannschaft.
3: Und noch ein Hinweis für die Autofahrer heute Nachmittag. Für die Feier in Spießen-Elversberg wird die Hauptstraße gesperrt zwischen Butterberg und Rohrbacher Straße. Wenn es darum geht, Kinder und Jugendliche vor sexueller Gewalt zu schützen, steht Deutschland im Vergleich zu anderen Ländern gut da. In einer Untersuchung der englischen Denkfabrik Economist Impact landete die Bundesrepublik hinter Australien und Großbritannien auf Platz 3. Die Denkfabrik hat Gesetze und Programme bewertet, die Kinder schützen oder dabei helfen sollen, erlebte Gewalt zu verarbeiten. In der Kategorie Heilung hat Deutschland sehr gut abgeschnitten, also Betroffene bekommen hier etwa schnell kostenlose Unterstützung. Bei Vorbeugung von sexuellem Missbrauch von Kindern ist Deutschland aber nur im Mittelfeld. In Rheinland-Pfalz soll heute der CDU-Landeschef Gordon Schnieder zum Ministerpräsidenten gewählt werden. Für die CDU ist es das erste Mal seit 35 Jahren, dass sie dort wieder den Regierungschef stellt. Rheinland-Pfalz wird dann auch zum ersten Mal von einer großen Koalition aus CDU und SPD regiert.
0: Danke.
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1: Ja, heute Morgen tatsächlich nicht so erstklassig. Es regnet immer wieder. Es kann auch gewittern im Laufe des Tages. 9 Grad bei euch in Büschfeld in Mahlstadt und bei euch in Eiweiler. 16 Grad heute maximal.
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0: Guten Morgen.
1: Guten Morgen.
0: Dass das Saarland erstklassig ist, wissen wir. Aber jetzt kommen wir noch erstklassig wirklich in diese neue Woche
1: rein. Ja, viele von uns vielleicht auch mit dem ein oder anderen kleinen Käterchen.
0: Ach, das ist heute mehr als okay. So mit einer SVE zukünftig in der Bundesliga.
1: Schönen Start in die Woche.
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0: denke, kann ich's eigentlich kaum erwarten.
1: Guten Morgen.
2: Guten Morgen. 5.28 Uhr.
1: Das Wichtigste von der Straße, es liegen Gegenstände auf der A8 Pirmasens Richtung Saarlouienhöhe, Friedrichshalb, Bildstock. Da Gegenstände auf der Fahrbahn. Passt gut auf und kommt gut an.
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1: Perfekter Start in so eine frühe Uhrzeit.
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0: Guten Morgen.
1: Guten Morgen, 5.34 Uhr.
2: Schloss Zell-Elversberg, hallo Bundesliga, das Saarland ist da. Die SV Elversberg spielt nächste Saison in der ersten Liga. 13.000 Einwohner, die haben keinen Bahnhof, das Rathaus hat keinen Balkon, aber sie haben einen Erstligisten.
1: Ja.
0: Und sie haben auch eine Tankstelle, die sich über zwei Straßenseiten verbreitet. Nee, Leute, es ist wirklich total krass. Wir haben einfach einen Erstligisten im Saarland. Die SV besiegt Preußen Münster und spielt nächste Saison Bundesliga.
1: Ja, dann reißt hier Rang und Namen an. Hier die Bayern, Dortmund, Leverkusen, kommen sie alle her.
0: Ich habe immer vor so einen Harry Kane, der muss sich dann bei uns im Container umziehen.
1: Und heute Abend wird auf dem Rathausvorplatz nochmal so richtig gefeiert. Da sind wir alle für die nächste Bierdusche eingeladen. 18 Uhr geht's los.
2: Ja, die Elf.

0: Ja, guten Morgen.
1: Guten Morgen, 5.44 Uhr. Olivia Rodrigo mit ihrer neuen Drop Dead in unserer Ding Morning Show hören wir gleich.
0: Und Doja Cat, Paint the Town Red, der auch nach einem Update.
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0: Das sind die Gegenstände, die liegen noch auf der A8 Pirmasens Richtung Saarlouienhöhe, Friedrichsthal, Bildstock. Sonst ist aktuell nichts los. Wenn ihr noch einen Blitzer seht vom Vortag, der immer noch steht, so wie der in der Mainzer Straße, ne, habe ich euch jetzt Bescheid gegeben, 30er-Zone, dann ruft an 0800 700 8000. Kommt gut ans Ziel.
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0: Um 17:45 ist Laura im Studio. Guten Morgen.
3: Guten Morgen. Die SV Elversberg hat den Aufstieg in die Bundesliga geschafft. Das will die Gemeinde Spiesen-Elversberg heute Abend feiern. Und zwar mit der Mannschaft, den Fans und dem ganzen Ort. Die Feier findet um 18 Uhr auf dem Rathausvorplatz statt. Im Rathaus tragen sich auch die Spieler und Trainer ins Goldene Buch der Gemeinde ein. SVE-Spieler Bambasé Conté ist sehr glücklich mit dem Aufstieg.
4: Es war ein großer Traum, der jetzt Gott sei Dank in Erfüllung gegangen ist. Wir haben sehr, sehr viel investiert. Ich glaube, viele haben uns am Anfang der Saison das nicht zugetraut. Viele haben uns abgeschrieben. Wir haben unser Ding gemacht, wir sind ruhig geblieben und das durchgezogen über die ganze Saison. Und ich bin einfach nur unfassbar stolz auf diese Mannschaft.
3: Und noch ein Hinweis für die Autofahrer heute Nachmittag. Für die Feier in Spiesen-Elversberg wird die Hauptstraße gesperrt zwischen Butterberg und Rohrbacher Straße. Wenn es darum geht, Kinder und Jugendliche vor sexueller Gewalt zu schützen, steht Deutschland im Vergleich zu anderen Ländern gut da. In einer Untersuchung der englischen Denkfabrik Economist Impact landete die Bundesrepublik hinter Australien und Großbritannien auf Platz 3. Die Denkfabrik hat Gesetze und Programme bewertet, die Kinder schützen oder dabei helfen sollen, erlebte Gewalt zu verarbeiten. In der Kategorie Heilung hat Deutschland sehr gut abgeschnitten, also Betroffene bekommen hier etwa schnell kostenlose Unterstützung. Bei Vorbeugung von sexuellem Missbrauch von Kindern ist Deutschland aber nur im Mittelfeld. In Rheinland-Pfalz soll heute der CDU-Landeschef Gordon Schnieder zum Ministerpräsidenten gewählt werden. Für die CDU ist es das erste Mal seit 35 Jahren, dass sie dort wieder den Regierungschef stellt. Rheinland-Pfalz wird dann auch zum ersten Mal von einer großen Koalition aus CDU und SPD regiert.
0: Dankeschön.
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1: Reicht doch jetzt mal mit dem Herbstwetter. Ganz ehrlich, bis Mittwoch müssen wir noch durchhalten. Ab dann wieder sommerlich. Aktuell bei euch in Rammelfang 10 Grad, Hasborn und Werschweiler 9. Und Schauer begleiten uns durch den ganzen Tag.
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0: Guten Morgen.
1: Guten Morgen.
0: Leute, was ein wildes Wochenende, ey. Mhm. In Elversberg feiern wir einen Aufstieg in die Bundesliga. Mhm. Ich war 4 Tage beim 24-Stunden-Rennen am Nürburgring. Absolut krasses Rennen. Mhm. Und hopp, Schanna war auf dem Flohmarkt.
1: Hä, das ist genau so ein Highlight. Ich habe für 6 Euro eine kurze Lederhose gekauft, ne? Weil ich habe vor, im September aufs Oktoberfest zu gehen.
0: Auch, also dein Outfit ist auch erstklassig. Ja. Guck mal, passt doch.
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0: Ja, guten Morgen.
1: Guten Morgen, 5:05.
0: Kommt gut in die neue Woche.
2: Nie mehr zweite Liga. Nie mehr zweite Liga. SV.
1: Es geht aber ein bisschen euphorischer, oder? Jetzt, wo wir erstklassig spielen.
3: Es ist noch früh,
1: ja,
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0: Guten Morgen.
1: Guten Morgen, 6:03.
0: Leute, es gibt einiges zu feiern. Ja, wir spielen ab jetzt Bundesliga, also die SVE. Sehr, sehr geil.
1: Mega geil. 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

0: Morgen.
1: Guten Morgen.
0: Nicht so laut.
1: Ach, ich finde, das geht schon. Es ist immerhin 6.13 Uhr, Franz, ne? Zeit, wach zu werden.
0: Abfahrt! Jetzt ist eh geil, jetzt sind die Nachbarn wach.
1: So. Ja,
0: Kind ist in den Brunnen gefallen. Crystal, The Days, gleich.
1: Und Dominik Feig, Baby Doll, auch gleich.
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0: Juhu, der Stau geht los, Freunde. Wir sind jetzt bei einer Viertelstunde in Richtung Saarbrücken auf der Dauerbaustelle auf der A620. Sonst aktuell gar nichts. Wenn ihr Blitzer habt, sagt sie mir Bescheid. Sagt mal Bescheid, 0800 700 8000. Auf dem Hinweg zur Arbeit ist mir aufgefallen, in der 30er-Zone in der Mainzer Straße steht immer noch der Blitzer. Kommt gut an.
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0: Hier ist Laura, 6.14 Uhr. Guten Morgen.
3: Guten Morgen. Wie geht es für die SV Elversberg nach dem Aufstieg in die Bundesliga weiter? Trainer Vincent Wagner hat schon mal versprochen, am Stil wird sich nichts ändern. Er sagte dem Sender Sky, das Ziel könne nur sein, auf die eigene Art und Weise zu spielen und die bestmögliche Punktzahl zu holen. Besonders freut sich Wagner aber über eins.
4: Wir haben jetzt erstmal 5 Wochen Pause danach. Ich weiß gar nicht, wann ich das letzte Mal 5 Wochen frei hatte. Das ist Wahnsinn. Und mit dem Gefühl des Aufstiegs ist das natürlich noch mal besser, bevor dann die Post wieder richtig abgeht.
3: Heute Abend feiert die Gemeinde Spießen-Elversberg ihren Verein. Um 18 Uhr gibt es auf dem Rathausvorplatz eine Feier mit Mannschaft und Fans. Der Aufstieg ist aber natürlich auch schon gestern Abend gefeiert worden. Die saarländische Ministerpräsidentin Anke Rehlinger hat nach dem Spiel gesagt:
5: Ich glaube, wie allen Saarländerinnen und Saarländer, dass wir mächtig stolz sind auf diesen kleinen, aber sehr, sehr feinen Verein. Und ich glaube, sie haben sich echt verdient, diesen Aufstieg. Hier unten im Stadion, da sind alle so stolz auf diesen Verein, als hätten sie die 3 Tore selber gemacht.
3: Der Aufstieg in die Bundesliga, sagte Rehlinger, sei eine echte Erfolgsgeschichte für das ganze Saarland. Hält Deutschland seine Klimaziele ein? Das hat der Expertenrat für Klimafragen untersucht und stellt heute seinen Bericht dazu vor. Die Fachleute haben sich unter anderem angeschaut, wie viel CO2 letztes Jahr ausgestoßen wurde. Unser Ding Hauptstadtkorrespondent Felix Thienbaum hat die Details.
6: Deutschland hat sich ja Klimaziele gesetzt. Ob sie eingehalten werden, das lässt sich mit Zahlen untersuchen. Also eigentlich hat der Expertenrat überprüft, ob Zahlen stimmen und plausibel sind. Dabei geht es um die Daten dazu, wie viel klimaschädliche Treibhausgase in Deutschland ausgestoßen worden sind.
3: Wenn 2 Jahre in Folge die Ziele nicht eingehalten werden, muss die Bundesregierung nachbessern.
0: Ich danke.
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1: Bei euch in Ballweiler und in Bedersdorf 10 Grad, Schottertriesch. Ihr habt aktuell 9. Heute regnet es immer mal wieder bis zu 16 Grad maximal.
0: Guten Morgen.
1: Guten Morgen.
0: Na, wer von euch hat sich am Wochenende so eine Taschenuhr von Swatch gegönnt? Ey, was geht denn ab?
1: Ey, es ist so verrückt, ne? Weltweit hat diese Uhr für Chaos gesorgt. Vor den Läden waren gigantische Schlangen. Manche Läden mussten sogar geschlossen werden. Und in Paris, da war es am krassesten. Da wurde sogar Tränengas eingesetzt, um den Massenauflauf zu trennen.
0: Wegen einer Uhr?
1: Ja.
0: Aus Plastik.
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0: Guten Morgen.
1: Guten Morgen, 6.25 Uhr.
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2: Die

0: Ja, guten Morgen.
1: Guten Morgen, 6.31 Uhr.
2: SVE!
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0: Das ist schön, wieder mit Wasser zu duschen und nicht nur mit Bier. Die SVE spielt nächste Saison im Oberhaus. Das ist über 30 Jahre her, ne? Und jetzt wieder Bundesliga-Fußball im Saarland.
1: Ja, ihr habt die Arena abgerissen, den Platz gestürmt und ihr habt gemeinsam auf dem Platz getanzt und gefeiert.
0: Mein Nachbarin hat mir gestern sogar ganz stolz ihr Stück Aufstiegsrasen im Becher gezeigt.
1: Ja, das ist absolut historisch.
2: Aufstieg!
4: Die Stimmung ist phänomenal. Wie viele Elversberger Bube und Mädels gemeint haben, sie müsste aus ihren Häusern rauskommen, um heute Aufstieg zu feiern.
5: Super! Wir Saarländer sind in der ersten Liga! Woo!
4: Nächste steht der Hurricane ohne bei uns in der Container. Kranke.
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0: Guten Morgen.
1: Guten Morgen, 6.37 Uhr.
0: Könnt ihr euch noch einen kleinen Kaffee? Shanna und ich haben den Kaffee übersprungen heute Morgen und direkt die Energy-Dose
1: rausgeholt.
0: Es ist halt ein Montag.
1: Ja.
0: Wir starten gemeinsam rein. Hier ist die Unser Ding Morning Show.

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0: Schönen guten Morgen.
1: Guten Morgen, 6.44 Uhr.
0: Joel Corey. Wir feiern heute Morgen bei unserer Morning Show. Aufstieg mit Lionheart gleich und
1: Bruno Mars. Ganz viel gute Laune. I Just Might auch gleich.
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0: Da haben wir einmal eine Dauerbaustelle, ihr kennt sie, A620 Richtung Saarbrücken, sind wir aktuell bei einer Viertelstunde Stau. Sonst Blitzer, angekündigt auf der A62 zwischen dem Dreieck Nonnweiler und der Grenze zur Pfalz. Auf der B269 zwischen Dillingen und Holey soll und kann heute geblitzt werden und in Püttlingen ebenfalls. Ihr wisst Bescheid, jetzt kommt gut an, ihr seid mir wichtig.
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0: Laura ist am Start. Wir haben 6:45 Uhr. Guten Morgen.
3: Guten Morgen. Die SV Elversberg hat den Aufstieg in die Bundesliga geschafft. Das will die Gemeinde Spiesen-Elversberg heute Abend feiern. Und zwar mit der Mannschaft, den Fans und dem ganzen Ort. Die Feier findet um 18 Uhr auf dem Rathausvorplatz statt. Im Rathaus tragen sich auch die Spieler und Trainer ins goldene Buch der Gemeinde ein. SVE-Spieler Bambasé Conté sagte gestern nach dem Spiel, dass der Aufstieg für ihn ganz besonders sei.
4: Natürlich für mich persönlich noch mal ein größeres Märchen, weil ich ja hier aus dem Saarland komme. Meine Familie war hier, meine Freunde sind hier, alle waren hier, die ich kenne. Es ist einfach nur ein großer Traum, der in Erfüllung gegangen ist, das kleine Saarland in die Bundesliga zu bringen und einfach nur mega stolz.
3: Stolz ist auch der saarländische Fußballverein. Vizepräsident Stefan Alt hat zum Aufstieg gesagt:
5: Der ganze Fußballlandesverband ist stolz, dass wir endlich nach 33 Jahren wieder einen Fußball-Bundesligisten in unseren Reihen haben. Und ich muss sagen, kämpfen bis zum Ende für die erste Liga, das haben die Fans zu Recht gesungen. Und daran hat sich auch die Mannschaft gehalten. Sie hat sich diesen Erfolg sofort verdient.
3: Die saarländische Ministerpräsidentin Anke Rehlinger hat gesagt, dass der Aufstieg der SVE eine Erfolgsgeschichte für das Saarland sei. Im Saarland hat es in den letzten Jahren rund 2100 Lebensmittelwarnungen gegeben. Das hat die Landesregierung mitgeteilt und bezieht sich auf die Rückrufe seit 2020, die über das europäische Schnellwarnsystem eingegangen sind. Die Rückrufe kommen von den Händlern und Herstellern, wenn ein verkauftes Produkt zum Beispiel gesundheitsgefährdende Keime enthält. Bei den meisten Lebensmittelwarnungen habe es mikrobiologische Verunreinigungen oder Rückstände von Pestiziden oder Schwermetallen gegeben.
0: Danke!
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1: Heute fast noch herbstlich bei uns. Maximal 16 Grad und immer mal wieder Regen. Aktuell bei euch in Niederlosheim 9 Grad. Einöd und Bromaree aktuell 10 bei euch. Eventuell zieht sogar heute im Laufe des Tages noch das ein oder andere Gewitter auf.
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0: Guten Morgen.
1: Guten Morgen.
0: So, Freunde, klingt euer Festival- und Konzerte-Sommer. Also so klingt euer Zeichen zum Anrufen und Tickets gewinnen.
1: Ja, wir schenken euch heute Morgen Tickets für den World Club Dome in Frankfurt Anfang Juni.
0: Und es kann jederzeit soweit sein.
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0: Einen wunderschönen guten Morgen.
1: Guten Morgen, 7:04.
2: Es ist unbeschreiblich, es ist einfach so ein Gänsehautmoment. Man muss einfach mal hier gewesen sein.
0: Ja, ihr seid dieses Jahr mit dabei.
1: Wir schenken euch ab heute jeden Tag Tickets für die krassesten Festivals und Konzerte im Südwesten.
0: DJ Snake ist am Start. Robin Schulz, Bibi Rexha.
1: Und ihr.
0: Jetzt wechseln zwei Tickets für den World Club Dome in Frankfurt, den Besitzer. Vielleicht geht's ja an Vanessa aus Völklingen.
1: Moin, wie geht's dir?
3: Gut, und selber?
1: Auch, können wir uns nicht beklagen heute Morgen. Wo bist du dran?
3: Bitte?
1: Wo bist du gerade dran? Wo erwischen wir dich?
3: Ich bin gerade auf dem Weg zur Arbeit. Ich stehe schon im Parkhaus.
1: Geil.
0: Vanessa, du bist so eine kleine Techno-Maus. Was ist deine Lieblings-EDM-Richtung?
3: Meine Lieblingsrichtung ist normaler Techno, noch so dieser alte Techno.
1: Ja, du bist noch so ein 90er-Techno-Girl, ha? Huh?
3: Ja, aber so alt bin ich noch gar nicht.
1: Ah ja, aber trotzdem geile Mucke, kennen wir doch alle.
3: Genau.
1: Mega.
0: Weißt du, was Bibi Rexha, DJ Snake und du und Robin Schulz gemeinsam haben?
3: Ja, was?
0: Sie kommen alle zum World Club Dome. Wir schenken dir Tickets.
1: Mega.
3: Mega, cool. Dankeschön.
1: Schönen Tag dir noch. Ciao.
3: Ciao.
0: Die nächsten Tickets gibt's schon heute Mittag auf unser Ding.
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0: Guten Morgen.
1: Guten Morgen. Das ist die neue von Teddy Swims, Mr. Know-It-All. Könnte schon ein Ohrwurm werden.
0: Ja, Teddy Swims hat aber auch eine Stimme, die ist einfach
1: zum Reinlegen.
0: Episch. Komm, guten Montag.
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0: Wir bringen euch fit und munter in die neue Woche. Heaven, I Run, gleich auf der Unserding-Playlist.
1: Der sitzt einfach, Banger. Zartmann gleich auf der Unserding-Playlist. Tau mich auf.
0: Klatsch mal mit.
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0: Einmal die Gegenstände liegen auf der A8 Pirmasens Richtung Saar Louis. Gut aufpassen in Höhe der Sulzbachtalbrücke. Da Gegenstände auf der Fahrbahn. Dann wird der Stau auf der A620 größer. Wir sind jetzt bei 20 Minuten länger Richtung Saarbrücken. Gegenspur habe ich noch keinen Stau. Wenn ihr was seht, da sagt gern Bescheid. 0800 700 8000 normal. Dauert das immer ein bisschen, aber später kommt ihr dann dazu. Sonst Blitzer, keine akuten. Auch da gern Bescheid geben. Kommt gut an euer Ziel.
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0: Hier ist Laura, wir haben gleich 7:15. Guten Morgen.
4: Guten Morgen. Wie geht es für die SV Elversberg nach dem Aufstieg in die Bundesliga weiter? Trainer Vincent Wagner hat schon mal versprochen, am Stil wird sich nichts ändern. Er sagte dem Sender Sky, das Ziel könne nur sein, auf die eigene Art und Weise zu spielen und die bestmögliche Punktzahl zu holen. Besonders freut sich Wagner aber über eins.
5: Wir haben jetzt erstmal 5 Wochen Pause danach. Ich weiß gar nicht, wann ich das letzte Mal 5 Wochen frei hatte. Das ist Wahnsinn. Und mit dem Gefühl des Aufstiegs ist das natürlich noch mal besser, bevor dann die Post wieder richtig abgeht.
4: Heute Abend feiert die Gemeinde Spiesen-Elversberg ihren Verein. Um 18 Uhr gibt es auf dem Rathausvorplatz eine Feier mit Mannschaft und Fans. Schon gestern Abend haben tausende Fans den Aufstieg der SV Elversberg in die Fußball-Bundesliga gefeiert. Laut Polizei gab es keine größeren Zwischenfälle. Die saarländische Ministerpräsidentin Anke Rehlinger hat nach dem Spiel gesagt:
6: Ich glaube, wie allen Saarländerinnen und Saarländer, dass wir mächtig stolz sind auf diesen kleinen, aber sehr, sehr feinen Verein. Und ich glaube, sie haben sich echt verdient, diesen Aufstieg. Und hier unten im Stadion, da sind alle so stolz auf diesen Verein, als hätten sie die 3 Tore selber gemacht.
4: Hält Deutschland seine Klimaziele ein? Das hat der Expertenrat für Klimafragen untersucht und stellt heute seinen Bericht dazu vor. Die Fachleute haben sich unter anderem angeschaut, wie viel CO2 letztes Jahr ausgestoßen wurde. Unser Ding-Hauptstadtkorrespondent Felix Tenbaum hat die Details.
7: Deutschland hat sich ja Klimaziele gesetzt. Ob sie eingehalten werden, das lässt sich mit Zahlen untersuchen. Also eigentlich hat der Expertenrat überprüft, ob Zahlen stimmen und plausibel sind. Dabei geht es um die Daten dazu, wie viel klimaschädliche Treibhausgase in Deutschland ausgestoßen worden sind.
4: Wenn 2 Jahre in Folge die Ziele nicht eingehalten werden, muss die Bundesregierung nachbessern.
0: Danke dir.
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1: Schmeiß doch noch schnell einen Knirps in die Tasche jetzt auf dem Weg zum Auto. Den werden wir heute brauchen. Immer wieder Regen und bis zu 16 Grad. Maximal heute 9 Grad bei euch in Selbach, Heckendalheim und Rittenhofen. Ihr aktuell 10 vor der Haustür.
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0: Schönen guten Morgen.
1: Guten Morgen.
0: Leute, Riesenerfolg. Ne? Dank der SVE spielen wir im Saarland wieder Bundesliga-Fußball. Und fast noch krasser, Platz 23 beim Eurovision Song Contest für Deutschland.
1: Ja, mit dem ESC kannst du mich ja jagen. Ne?
0: Ja, mich tatsächlich auch, aber es ist eine ganz schöne Ablenkung.
1: Von was?
0: Von Timmy. Der Wal ist jetzt tot.
1: Komm.
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0: Guten Morgen.
1: Guten Morgen. 7.24 Uhr.
0: Leute, ich sag's euch jetzt, ich hatte ein Poster von Rihanna mit Disturbia früher in meinem Zimmer hängen.
1: Absolut zu Recht.
0: Das war an der Bravo und ich dachte mir nur, der Song ist okay,
1: gute
0: die Frau ist talentiert, hänge ich mir doch mal dahin.
1: Jutti, unser Ding Morning Show.
0: Kommt gut in den Montag.

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0: Schönen guten Morgen.
1: Guten Morgen, 7 Uhr gleich 35.
2: Einfach schweinegeil, also die Stimmung war einfach richtig geil.
0: Historisches Ereignis nach Mauerfall. Das Saarland spielt wieder in der ersten Bundesliga Fußball.
1: Ja, die SVE hat sich gestern gegen Münster durchgesetzt und verdient gewonnen. Das findet auch Isabel aus Elversberg. Sie ist im SVE Fanclub. Moin Isabel.
3: Guten Morgen.
0: Moin Isabel, wie geht's dir?
3: Ich kann's immer noch nicht fassen.
1: Aber deine Stimme klingt noch recht gut dafür, dass du gestern wahrscheinlich endlos gegrölt hast.
3: Ja, tatsächlich. Wir haben uns als ganzer Fanclub haben wir eigentlich das ganze Spiel zusammengestanden.
0: Mhm.
3: Ich hatte meinen besten Kumpel neben mir. Da haben wir irgendwann einfach da gestanden und einfach geheult.
1: Wie geil, das ist so süß.
0: Absolute Rührung.
3: Ja, und dann sind wir halt alle auf den Platz gerannt und quasi mit dem ganzen Fanclub immer zusammengestanden, den ganzen Abend.
1: Voll schön. Da lohnt es sich dann auch mal nochmal so richtig, ne? Fan zu sein since day one und jetzt einfach erste Bundesliga.
3: Ja.
0: Und heute Abend bist du am Start bei der großen Feier? Im Trikot, hoffe ich doch.
3: Natürlich.
0: So, na hör mal, morgen frei nehmen, bitte. Und sonst macht's keinen Spaß. Ich glaube, jeder, der in Elversberg wohnt und Umgebung und Fan ist, darf sich morgen frei nehmen und da wird kein Chef versagen.
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0: voll.
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0: Schönen guten Morgen.
1: Guten Morgen, 7.43 Uhr.
0: Gleich. Shannas Crush auf der unserem Playlist.
1: Das ist doch Justin Bieber, aber direkt danach kommt Tate McRae.
0: Just Keep Watching hören wir gleich.
1: Da kann man aber auch mal so einen kleinen Crush haben. Sarah Larsson. Lush Live auch gleich.
0: Vorher ein Blick auf die Straßen.
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0: Wir sind jetzt angekommen bei 25 Minuten Stau auf der A620 an der Dauerbaustelle Richtung Saarbrücken. In der Gegenrichtung nach Saarlouis sind es 20 Minuten. Sonst nix. Keine Blitzer gibt's nicht. Wenn ihr welche habt, 0800 700 8000, klingelt durch und sagt Bescheid. Ich fange an. Mainzer Straße, 30er-Zone, steht ein Blitzer. Immer noch vom Wochenende.
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0: 7 Uhr gleich 45. Laura ist am Mikrofon. Guten Morgen.
3: Guten Morgen. Tausende Fans haben gestern Abend den Aufstieg der SV Elversberg in die Fußball-Bundesliga gefeiert. Laut Polizei gab es keine größeren Zwischenfälle. Die Fans waren nach dem Spiel ganz im Glück.
4: Es ist einfach unwirklich. Wer hätte das gedacht? Erste Bundesliga hier in einem kleinen Dorf. Aufstieg, jawohl!
5: Es ist einmalig. Eigentlich ist es historisch, oder, was wir hier erleben. Also muss ich schon sagen,
6: als der Aufstieg kam, Gänsehaut pur. Saarland, erste Liga. Wann gab es das letzte Mal?
3: Die Gemeinde Spiesen-Elversberg will den Aufstieg heute Abend feiern. Und zwar mit der Mannschaft, den Fans und dem ganzen Ort. Die Feier findet um 18 Uhr auf dem Rathausvorplatz statt. Im Rathaus tragen sich auch die Spieler und Trainer ins goldene Buch der Gemeinde ein. Der Aufstieg der SVE in die Bundesliga macht auch den saarländischen Fußballverein stolz. Vizepräsident Stefan Alt hat gesagt:
7: Der ganze Fußballlandesverband ist stolz, dass wir endlich nach 33 Jahren wieder einen Fußball-Bundesligisten in unseren Reihen haben. Und ich muss sagen, kämpfen bis zum Ende für die erste Liga, das haben die Fans zu Recht gesungen. Und daran hat sich auch die Mannschaft gehalten. Sie hat sich diesen Erfolg sofort verdient.
3: Die saarländische Ministerpräsidentin Anke Rehlinger hat gesagt, dass der Aufstieg der SVE eine Erfolgsgeschichte für das Saarland sei. Im Saarland hat es in den letzten Jahren rund 2100 Lebensmittelwarnungen gegeben. Das hat die Landesregierung mitgeteilt und bezieht sich auf die Rückrufe seit 2020, die über das europäische Schnellwarnsystem eingegangen sind. Die Rückrufe kommen von den Händlern und Herstellern, wenn ein verkauftes Produkt zum Beispiel gesundheitsgefährdende Keime enthält. Bei den meisten Lebensmittelwarnungen habe es mikrobiologische Verunreinigungen oder Rückstände von Pestiziden oder Schwermetallen gegeben.
0: Dankeschön.
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1: Grau und regnerisch ist es heute. Sonne, wenn überhaupt, dann nur kurz am Mittag. Aber da wird heute nicht viel zu holen sein für uns. Wadrill bei euch 9 Grad aktuell. Steinrausch und Webenheim. Ihr aktuell 11.
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0: Guten Morgen.
1: Guten Morgen.
0: Was ein wildes Wochenende.
1: Voll.
0: In Elversberg feiern wir einen Aufstieg in die Bundesliga. Mhm. Und ich war 4 Tage beim 24-Stunden-Rennen. Das war ja auch am Wochenende am Nürburgring.
1: Wie geht sowas?
0: Super krass.
1: Ja.
0: Und Shanna war einfach auf dem Flohmarkt.
1: Ey, das ist genau so ein Highlight. Sag ich euch, wie es ist. Ich habe für 6 Euro eine kurze Lederhose gekauft. Das ist jetzt schon mein Outfit fürs Oktoberfest in München.
0: Und auch
1: Jahr.
0: Das, wie die SVE, ist wahrscheinlich erstklassig.
1: Ja.
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0: wunderschönen guten Morgen.
1: Guten Morgen, 5:08.
2: Und, habt ihr es gespürt? Ich habe euch gerade Kraft geschickt an alle, die im Stau stehen auf der A620 Richtung Saarbrücken und Richtung Saarlouis. Aber ich glaube, das hilft irgendwie nicht so gut.
1: Bin ich mir auch nicht so sicher.
2: Wir deichseln das mit Musik.
1: Ihr hört die Unser Ding Morning Show.
2: Move von Adam Port für euch. Kommt gut in die neue Woche.

0: Guten Morgen.
1: Guten Morgen, 8:02.
0: Steht ein kaputtes Auto auf der A620, Saarlouis Richtung Saarbrücken.
2: In der Ausfahrt wartet Carsten. Ein kaputtes Auto.
0: Der Song ist so traurig.
1: Ja.
0: Schönen Montag mit unser Ding.

0: Was ein Flügel, ey. Gutes Piano. Guten Morgen.
1: Guten Morgen. 8:02.
0: Wir feiern gemeinsam in der Unserding Morning Show.
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0: Morgen.
1: Guten Morgen, 9:09.
0: Freunde, seid ihr ready zu feiern? World Club Dome wird so krass dieses
1: Mal. Mega.
0: Robin Schulz ist da einfach mit am Start und wir schenken euch die Tickets. Ganze Woche über, kann jederzeit passieren.
1: Mhm.
0: World Club Dome in Frankfurt. Robin Schulz jetzt aber erstmal in Saarbrücken.
1: Auf der Unser Ding Playlist.
0: In Your Eyes.

0: Guten Morgen.
1: Guten Morgen, gleich 8.15 Uhr. Marschieren wir straight rein in den Montag. Lil Uzi Vert. What you saying? Gleich.
0: Und ein lyrisches Meisterwerk, David Guetta. Mit Crazy What Love Can Do. Auch der nach einem Update.
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0: Da haben wir ein kaputtes Auto auf der A620 Salö Richtung Saarbrücken in der Ausfahrt Wattgassen stehen. Gut aufpassen, das ist aktuell noch akut. Sonst ist noch ein bisschen Stau, aber nur noch eine Viertelstunde. Das löst sich gerade auf der A620 Richtung Saarbrücken an der Dauerbaustelle. Blitzer in Bexbach in der Kolling. Und jetzt muss ich mal gerade hier meinen WhatsApp-Rechner vorschieben, denn da hat der Max uns noch eine WhatsApp geschickt. Der meldet auch noch einen Blitzer. Und zwar auf der A1 Abfahrt Eppelborn von Illingen kommen, Fahrt Richtung Tholey. 100 ist da. Max! Bist ein geiler Knäckes. Vielen Dank.
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0: Hier ist Laura, wir haben gleich 8.16 Uhr. Guten Morgen.
3: Guten Morgen. In Elversberg ist der Aufstieg der SVE in die Bundesliga gestern Abend groß gefeiert worden. Laut der Polizei gab es aber keine Zwischenfälle. Unser Ding-Reporter René Henken war dabei und hat eine ganz besondere Stimmung erlebt.
4: Hat dann schon beim Fanmarsch angefangen, da war auch schon Party und trotzdem hat man noch so ein bisschen Anspannung gemerkt. Da sind ja 3000 Leute mitgegangen und nach dem Spiel, da war einfach wirklich nur noch Party und gute Laune angesagt.
3: Heute Abend will die Gemeinde Spiesen-Elversberg nochmal feiern und zwar mit der Mannschaft, den Fans und dem ganzen Ort. Die Feier findet um 18 Uhr auf dem Rathausvorplatz statt. Im Saarländischen Rundfunk gibt es im Fernsehen und Livestream auch eine Sondersendung zu den Feierlichkeiten um 18.50 Uhr. Der Erfolg der SVE wird aber nicht nur in Spiesen-Elversberg gefeiert. Die saarländische Ministerpräsidentin Anke Rehlinger hat im Saarländischen Rundfunk betont, wie stolz alle auf den Verein seien. Sportminister Reinhold Joost hat gesagt, die Mannschaft habe Außergewöhnliches erreicht. Für den Präsidenten des Saarländischen Fußballverbands, Heribert Uhlmann, hat die SVE sogar Fußballgeschichte geschrieben. Zum ersten Mal seit 33 Jahren sei das Saarland wieder in der Bundesliga vertreten. In Rheinland-Pfalz soll heute der CDU-Landeschef Gordon Schnieder zum Ministerpräsidenten gewählt werden. Was genau dort heute im Landtag passiert, weiß unser Ding-Reporterin Petra Wagner.
5: Um 11 Uhr eröffnet Alterspräsident Christian Baldau von der CDU die Landtagssitzung. In geheimer Wahl soll dann der Ministerpräsident gewählt werden. CDU und SPD, die künftig in einer Koalition regieren, haben sich auf Gordon Schnieder von der CDU geeinigt.
3: Für die CDU ist es das erste Mal seit 35 Jahren, dass sie dort wieder den Regierungschef stellt.
0: Danke!
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1: Das Wetter hat noch nicht so ganz verstanden, dass wir heute erstklassig unterwegs sind. Das lässt zu wünschen übrig. Grau, heute viel regnen, Regen immer mal wieder zwischendurch. Bei euch in Oberfelsberg und in Asweiler 11 Grad. Bei euch in Morscholz aktuell 10 Grad.
0: Schande.
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0: Guten Morgen.
1: Guten Morgen.
0: Ja, wer von euch hat sich am Wochenende auch so eine Taschenuhr von Swatch gegönnt? Ey, was geht denn ab?
1: Ey, es ist so verrückt, ne? Weltweit hat diese Uhr absolut für Chaos gesorgt. Von Läden gigantische Schlangen. Es gab eine Schlägerei in Mailand vor einem Laden. Und in Paris, richtig krass, da wurde sogar Tränengas eingesetzt, um da die Masse unter Kontrolle zu bekommen.
0: Das alles wegen einer Uhr. Ja. Vor allem eine Taschenuhr. Ne? Das aus ist die Plastik. Dinger, die man aus der Tasche rausnimmt. Ja. Wir haben nicht mehr 1884.
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0: Guten Morgen.
1: Guten Morgen, 8.25 Uhr.
0: Einen Grund haben wir im Saarland, warum wir alle heute richtig müde sind. Deutschland am ESC, Platz 23.
1: Oh, juckt keine Sau, sag ich.
0: Vielleicht gibt's auch noch andere Gründe.
2: SVE.
0: SVE. Hier ist die Unser Ding Morning Show.

0: Morgen.
1: Guten Morgen, 8:30 haben wir's.
2: Schloss in Elversberg, hallo Bundesliga, das Saarland ist da.
0: Die Unserding Morning Show wird heute zur Aufstiegsshow.
1: Die SVE hat gestern gezaubert und sich verdient den Aufstieg in die erste Bundesliga gesichert.
0: Reporter Frank ist heute Morgen in Elversberg unterwegs und checkt mal so die Lage vor Ort.
3: Also man sieht schon, dass hier gestern einiges los war. Auf dem Platz, direkt neben dem Stadion, da wo auch zum Beispiel der Curry-Sherry-Stand ist, da liegen halt noch Becher und Servietten und so ein Zeug rum. Nichts Schlimmes. Ist anscheinend auch alles recht zivilisiert abgegangen und nichts kaputt gegangen. Direkt nebenan ist ja die Tankstelle. Und in der Tanke ist die Sally. Guten Morgen, Sally.
4: Guten Morgen.
3: Du bist zwar erst seit 4 da, aber was hat man dir überliefert? Wie war die Nacht?
4: War sehr, sehr spektakulär, glaube ich. Also es war sehr viel los noch gewesen. Ganz Bier leer getrunken.
3: Alles weg, wirklich?
4: Alles, komplett. Wir haben zwar viel eingekauft, aber leider ist alles leer.
3: Heute Abend, 18 Uhr, wird vom Rathaus gefeiert. Eine Bühne kriegen sie da irgendwie auch her, weil ein Rathausbalkon zum Feiern gibt's nicht. Aber dass Elversberg feiern kann, das haben sie gestern bis in die Nacht auf jeden Fall schon gezeigt.
0: Das ist einfach eine Tankstelle leer gesoffen, das ist auch schon geil.
1: Ja, und heute Abend geht's dann direkt weiter, ne? Aufstiegsfeier in Elversberg ab 18 Uhr dann.
0: Gibt sogar extra Shuttles, damit es da kein Chaos beim Parken vor Ort gibt. Von wo nach wo die fahren, lest ihr auf unserding.de.

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0: Memories. Guten Morgen allerseits.
1: Guten Morgen, gleich 8.44 Uhr.
0: Ab in die neue Woche.
1: Tourauftakt für ihn jetzt gerade erst gewesen in Amsterdam. Harry Styles, American Girls gleich.
0: Und Elton John. Sorry, Sir Elton John. Mit Britney Spears. Hold me closer gleich.
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0: Dort habt gearbeitet. Ihr kennt die Dauerbaustelle auf der A620. Es staut sich aktuell 15 Minuten in Richtung Saarbrücken. Dann hatten wir einen Unfall auf der B268 in Höhe von Ludwigskreisel in Saarbrücken. Da gibt's noch Behinderungen. Und Blitzer in Lebach in der Tholeyer Straße, in Bexbach in der Kolling. Kommt gut an.
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0: Laura ist hier. Gleich 8:45. Guten Morgen.
3: Guten Morgen. Tausende Fans haben gestern Abend den Aufstieg der SV Elversberg in die Fußball-Bundesliga gefeiert. Laut Polizei gab es keine größeren Zwischenfälle. Die Fans waren nach dem Spiel ganz im Glück.
4: Es ist einfach unwirklich. Wer hätte das gedacht? Erste Bundesliga hier in einem kleinen Dorf. Aufstieg, jawohl!
5: Es ist einmalig. Eigentlich ist es historisch, oder? Was wir hier erleben. Also muss ich schon sagen.
6: Als der Aufstieg kam, Gänsehaut pur. Saarland, erste Liga. Wann gab es das letzte Mal?
3: Die Gemeinde Spiesen-Elversberg will den Aufstieg heute Abend feiern. Und zwar mit der Mannschaft, den Fans und dem ganzen Ort. Die Feier findet um 18 Uhr auf dem Rathausvorplatz statt. Im Saarländischen Rundfunk gibt es im Fernsehen und Livestream auch eine Sondersendung zu den Feierlichkeiten um 18.50 Uhr. Ist Deutschland auf dem richtigen Weg, um bis 2045 klimaneutral zu werden? Das hat der Expertenrat für Klimafragen geprüft und stellt heute dazu seinen Bericht vor. Was der zeigt, weiß unser Ding-Hauptstadt-Korrespondent Felix Tenbaum.
7: Beim Rückblick wurde einmal gecheckt, wie viel Industrie, Landwirtschaft, Verkehr oder Gebäude tatsächlich CO2 ausstoßen. Und im zweiten Schritt wurde geprüft, ist das mehr oder weniger, als eigentlich vorgesehen ist. Beim letzten Bericht lag die Industrie da ziemlich weit vorne, aber zwei Bereiche, Verkehr und Gebäude, lagen klar und deutlich drüber.
3: Veggie, Schnitzel und Tofu-Wurst. Solche Fleischalternativen sind in Deutschland nach langem Boom letztes Jahr etwas weniger hergestellt worden. Das hat das Statistische Bundesamt mitgeteilt. Letztes Jahr seien fast 125.000 Tonnen Fleischersatzprodukte hergestellt worden und damit etwas weniger als im Jahr davor. Grundsätzlich seien Veggie-Burger und Ähnliches in den vergangenen Jahren bei Verbrauchern beliebter geworden, sind aber im Vergleich zum Fleischmarkt noch eine Nische.
0: Zum Glück.
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1: Noch einmal Arschbacken zusammenkneifen. Am Donnerstag haben wir dann wieder Sommer. Aktuell trüb und immer wieder Schauer bei euch in Leidingen, in Lummerschied und bei euch in Lautskirchen. Aktuell 11 Grad.
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0: Guten Morgen.
1: Guten Morgen.
0: Überall wird von der Mondlandung gesprochen, ne, der Aufstieg der SVE. Viel treffender aber eigentlich.
8: So einen historischen Moment mitzuerleben. Ich war leider zu jung für den Mauerfall, aber heute, wenn Elversberger aufsteht, bin ich jetzt live dabei.
1: Wo ist David Hasselhoff, wenn man ihn braucht?
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0: Morgen.
1: Guten Morgen, 9:03.
2: Es ist unbeschreiblich, es ist einfach so ein Gänsehautmoment. Man muss einfach mal hier gewesen sein.
0: Ihr geht dahin.
1: Wir schenken euch ab heute Tickets für die geilsten Festivals im Südwesten.
0: Heute Morgen für den World Club Dome in Frankfurt.
1: Mega!
0: Das ist alle Farben. Robin Schulz ist auch mit dabei, DJ Snake.
1: Hafti, SSIO, alle sind so da und Vanessa aus Völklingen hat abgestaubt.
0: Vanessa, du bist so eine kleine Techno-Maus. Was ist deine Lieblings-EDM-Richtung?
3: Meine Lieblingsrichtung ist normaler Techno, noch so dieser alte Techno.
1: Mega!
0: Weißt du, was Bibi Rexha, DJ Snake und du und Robin Schulz gemeinsam haben?
3: Ja, was?
0: Sie kommen alle zum World Club Dome. Wir schicken dir Tickets!
3: Mega! Mega cool! Dankeschön.
1: Schönen Tag dir noch. Ciao. Ciao.
0: Gleich im Mittag schnappt ihr euch die nächsten Tickets. Wenn ihr das hier hört, ruft ihr an für Berg in Freiburg.
1: Denkt dran, es kann jederzeit soweit sein.
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0: Guten Morgen, ihr Lieben.
1: Guten Morgen.
0: Kommt gut in die neue Woche. Sanft mit Alex Warren.
1: Fever Dream auf der Unserding Playlist.
0: Hier ist die Unserding Morning Show.

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0: morgen.
1: Guten Morgen. Oscar Metcalf und Khalid versüßen unseren Start in den Montag. Nobody make me feel gleich.
0: Und unsere Universalwaffe gegen dieses trübe Regenwetter. Nico Santos. All-time high auch der gleich.
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0: Oh weia, da liegt ein Müllsack auf der A8 Salö Richtung Pirmasens in Höhe Friedrichsthal-Bildstock. Aufpassen, Müllsack auf der Fahrbahn, ne? Kann gelber Sack sein, kann aber auch Restmüll sein.
1: Du meinst
0: da wollt
1: vielleicht
0: ihr nicht
1: auch deine Ex-Freundin?
0: Zum Beispiel, nee, die ist echt okay, um Gottes Willen. Nein, alles, Carlotta, alles okay, alles super. Oh Gott, ist das unangenehm. Es gibt noch Blitzer in Brebach in der Saarbrücker Straße, in Lebach in der Tholeier Straße und in Bexbach in der Kolling. Wir hatten wirklich gute 6 Monate zusammen.
1: Ey, ich glaub's dir.
0: War eine tolle Zeit.
1: Ich kenn sie nicht.
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0: Im Studio um 9 Uhr gleich 15 ist Laura. Guten Morgen.
3: Guten Morgen. In Elversberg ist der Aufstieg der SVE in die Bundesliga gestern Abend groß gefeiert worden. Laut der Polizei gab es aber keine Zwischenfälle. Unser Ding-Reporter René Henkel war dabei und hat eine ganz besondere Stimmung erlebt.
4: Hat dann schon beim Fanmarsch angefangen, da war auch schon Party und trotzdem hat man noch so ein bisschen Anspannung gemerkt. Da sind ja 3000 Leute mitgegangen und nach dem Spiel, da war einfach wirklich nur noch Party und gute Laune angesagt.
3: Heute Abend will die Gemeinde Spiesen-Elversberg nochmal feiern und zwar mit der Mannschaft, den Fans und dem ganzen Ort. Die Feier beginnt um 18 Uhr auf dem Rathausvorplatz. Im Saarländischen Rundfunk gibt es im Fernsehen und Livestream auch eine Sondersendung zu den Feierlichkeiten um 18.50 Uhr. Wie kann die Verwaltung in Deutschland konkret einfacher werden? Dazu wollen das Bundesdigitalministerium und die Bundesagentur für Sprunginnovation jetzt Vorschläge von euch sammeln. Dafür könnt ihr jetzt bis Mitte Juni Probleme aus dem Alltag, wie etwa bei Steuern oder Sozialleistungen, über ein Online-Portal melden. Ab Juli könnt ihr dann darüber abstimmen, welche der Themen besonders wichtig sind. Und dann arbeiten Teams für Geld daran, Lösungen zu entwickeln. In Rheinland-Pfalz soll heute der CDU-Landeschef Gordon Schnieder zum Ministerpräsidenten gewählt werden. Was genau dort heute im Landtag passiert, weiß unsere Reporterin Petra Wagner.
5: Um 11 Uhr eröffnet Alterspräsident Christian Baldau von der CDU die Landtagssitzung. In geheimer Wahl soll dann der Ministerpräsident gewählt werden. CDU und SPD, die künftig in einer Koalition regieren, haben sich auf Gordon Schnieder von der CDU geeinigt.
3: Für die CDU ist es das erste Mal seit 35 Jahren, dass sie dort wieder den Regierungschef stellt.
0: Kuss, Dangi.
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1: Ja, heute kann sich mir das Regenwetter die Laune versauen. Jetzt mal ganz ehrlich. Seither 12 Grad, Buß und Pünningen bei euch aktuell 11. 16 Grad sind heute maximal für uns drin.
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1: Guten Morgen.
0: Der Tankstelle ist der Sprit ausgegangen. Es gibt ja diese Doppeltankstelle in Elversberg und ihr habt gestern einfach das komplette Bier dort leer gesoffen.
1: Ja, jetzt aber geil. Der Supermarkt direkt an der Kaiserlinde, der ist sofort aufgesprungen auf den Aufstieg mit Werbung. Ne? Die erste Bundesliga spielt ja oft samstags.
0: Mhm, da wird im Kühlschrank im Supermarkt dann weniger Käse und Joghurt liegen, sondern ein paar mehr Pennergranaten.
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0: Morgen.
1: Guten Morgen.
2: Nur die SVP. 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
0: Sie hörten eines der frühen Werke des Chors Evita aus Elversberg.
1: Ja, die sind schon fit, dank unser Ding Reporter Jonas.
0: Leute, wir spielen wieder erste Bundesliga-Fußball im Saarland. Grüße an alle Elversberger im Krankenschein heute. Und bitte denkt dran, ne, der Chef wird heute wahrscheinlich um 18 Uhr auch auf der Aufstiegsfeier am Rathausplatz sein. Ja, vielleicht irgendwie so ein Schnorres ankleben oder so eine Penisbrille anziehen.
1: Ja, hoffentlich haben sie den Chor von Evita auch eingeladen. Die sind nämlich jetzt fit für Größeres. Jonas hat mit ihnen die Champions-League-Hymne geübt.

Guten Morgen, noch ein kleines Update von der Straße. Es liegen Gegenstände in Saarbrücken im Merwieser Talweg. In beiden Richtungen aufpassen. Gegenstände auf der Fahrbahn. Kommt gut ans Ziel. 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

0: Afrop und Ferris MC
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0: Swedish House Mafia schiebt uns rein in die neue Woche. Good morning. Gleich für euch Raven Linnae. Und Rex Orange County mit Love Me Not. Und Somber mit 12 to 12. Gönnen wir uns beides gleich nach den News.
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0: Liebe Autofahrer, Vorsicht im Regionalverband Saarbrücken. Da liegen irgendwelche Sachen auf der Straße in Saarbrücken statt im Meerwiesertalweg in beiden Richtungen. Ihr habt uns Blitzer gemeldet, das war's auch schon dann. In Brebach, in der Saarbrücker Straße wird geblitzt, in Lebach, in der Tholeier und in Bexbach, in der Kolling. Wenn ihr noch mehr gesehen habt für unsere Liste hier, ruft an. Kostenlos natürlich unter der 0800 700 8000. Ich wünsche euch eine gute und sichere Fahrt. Kommt gut an.
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0: Um 5:10 mit Laura. Moin Laura.
2: Moin. Tausende Fans haben gestern Abend den Aufstieg der SV Elversberg in die Fußball-Bundesliga gefeiert. Laut Polizei gab es keine größeren Zwischenfälle. Vor allem am Stadion sieht man aber noch Spuren der Party, erzählt unser Reporter Florian Rabarinejad von vor Ort.
3: Da ist auch alles voll mit leeren Bierbechern und mit Bierkästen und auch sehr viele lose Stellen, wo Fans einfach ja quasi Rasen rausgerissen haben, um den als Erinnerung mitzunehmen, um sich einfach an diesen historischen Tag gestern zu erinnern.
2: Heute Abend wird ab 18 Uhr auf dem Rathausvorplatz in Spiesen-Elversberg weitergefeiert. Im Saarländischen Rundfunk gibt es im Fernsehen und Livestream auch eine Sondersendung zu den Feierlichkeiten um 18.50 Uhr. Ist Deutschland auf dem richtigen Weg, um bis 2045 klimaneutral zu werden? Das hat der Expertenrat für Klimafragen geprüft und stellt heute dazu seinen Bericht vor. Was der zeigt, weiß unser Ding-Hauptstadt-Korrespondent Felix Tenbaum.
4: Beim Rückblick wurde einmal gecheckt, wie viel Industrie, Landwirtschaft, Verkehr oder Gebäude tatsächlich CO2 ausstoßen. Und im zweiten Schritt wurde geprüft, ist das mehr oder weniger, als eigentlich vorgesehen ist. Beim letzten Bericht lag die Industrie da ziemlich weit vorne, aber zwei Bereiche, Verkehr und Gebäude, lagen klar und deutlich drüber.
2: Veggie-Schnitzel und Tofu-Wurst. Solche Fleischalternativen sind in Deutschland nach langem Boom letztes Jahr etwas weniger hergestellt worden. Das hat das Statistische Bundesamt mitgeteilt. Letztes Jahr seien fast 125.000 Tonnen Fleischersatzprodukte hergestellt worden und damit etwas weniger als im Jahr davor. Grundsätzlich seien Veggie-Burger und Ähnliches in den vergangenen Jahren bei Verbrauchern beliebter geworden, sind aber im Vergleich zum Fleischmarkt noch eine Nische.
0: Dankeschön, Laura.
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0: Ja, gerade noch nervig nass, aber soll sich ändern. Am Nachmittag soll es dann aufhören zu regnen und die Sonne sogar mal ein bisschen rauskommen. Bis 17 Grad, die sind heute drin, also es wird noch kuscheliger. Aktuell aber noch kühl, 11 Grad in Rimling und St. Wendel, 12 in Saarbrücke.
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0: Ich wünsche euch einen schönen Start in die Woche.
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Ja, ist halt manchmal so, ne? Sam Payne macht's vor, kann so einfach sein, in seinem Fall einen Hit zu schreiben. Ihr hört unser Ding um gleich 9:55. Ich wünsche euch einen schönen guten Morgen. Jetzt mit Somber und 12 to 12.

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1: Bella Kay. I love it, I love it, I love it. Auf den Socials läuft der Song gerade rauf und runter. Jetzt schafft es Bella Kay mit I love it, I love it, I love it auch auf eure Playlist im Saarland. Und wie

0: Ganz frisch für euch auf der unsinnigen Playlist. Bella Kay mit I love it, I love it, I love it. Oder wie die Elversberg-Fans übersetzen würden heute.
1: 100%ig schweinegeil.
0: Ja, einfach nur geil. Ab in die Bundesliga, Leute. Wir gucken gerade auf die Straße. Vorsicht auf der A1 Saarbrücken Richtung Trier liegen irgendwelche Sachen auf der Straße. Höhe Nonnweiler Primstal. Ich wünsche euch eine gute und sichere Weiterfahrt jetzt mit Felix Jähn und Ray Dalton. Call it love.

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0: News mit Hangover für alle, die gestern nach dem Elversberg-Ding ein bisschen zu viel gefeiert haben. Und für euch machen wir jetzt entspannt weiter. Easy, Dave und Tams mit Rain Dance. Und danach Robin Schulz. Peter hat uns nochmal noch ganz offen. Mit Ambers gleich für euch, beides nach dem Blick auf die Straßen und aufs Wetter.
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0: Ja, gerade ein bisschen nervig auf der A1. Vorsicht, Saarbrücken Richtung Trier ist jemand liegen geblieben. In Höhe Nonnenweiler-Primstal. Und da liegen anscheinend auch ein paar Fahrzeugteile auf der Straße. Ihr habt uns noch ein paar Blitzer gemeldet, ansonsten aber freie Fahrt. In Brebach wird in der Saarbrücker Straße geblitzt, in Lebach in der Tholeyer Straße und in Bexbach in der Susanna Straße. All diese Infos zu eurer Strecke, die findet ihr auch nochmal auf unserding.de zum Nachlesen. Und klar, in der unserding-App steht auch alles up to date für euch drin. Guckt rein, wisst ihr Bescheid. Gute Fahrt, kommt gut an.
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0: Ja, Regenschirm, Regenjacke, eins von beiden am besten mitnehmen oder ganz schnell vom Parkplatz ab ins Büro laufen, weil es ist gerade noch nass. So ein Regenschauer nach dem nächsten, aber heute Nachmittag soll sich das ändern, dann soll die Sonne sogar nochmal rauskommen. Bis 17 Grad sind heute sogar schon drin, 11 aber erst in Merzig und Freisen aktuell, 12 sind es noch in Homburg. Hab ja gesagt, wir machen entspannt jetzt weiter. Am Montagmorgen. 21:45 haben wir es. Dave und Tams jetzt wie versprochen. Ich wünsche euch einen schönen Montag.
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0: Ey, stellt euch mal vor, ihr fahrt so über die A8, so an Elversberg vorbei, überholt so einen Bus, da ist irgendwie so ein riesen Bayern-Logo dann drauf und auf einmal guckt euch Manuel Neuer an. Ja, kein Spaß, kann bald schon wirklich Realität werden bei uns hier im Saarland. Einfach erste Fußball-Bundesliga dank der SV Elversberg und ihrem Sieg gestern. Ja, und nachdem in der 7000 Einwohnergemeinde war da so richtig Party-Stimmung.
1: Auf Sieg! Die Stimmung ist phänomenal. Wie viele Elversberger Bube und Mädels gemeint haben, sie müssen aus ihren Häusern rauskommen, um heute Aufstieg zu feiern.
2: Super! Wir Saarländer sind in der ersten Liga!
1: Nächstes steht der Hurricane ohne bei uns in der Container. Krank, ja?
0: Bis Ende August können wir Saarländer uns darauf vorbereiten, dass es an den Heimspieltagen vom SVE so richtig voll wird auf der Autobahn. Dann geht nämlich die neue Saison der ersten Bundesliga los und das einfach nach 33 Jahren wieder mit einer saarländischen Mannschaft.
1: Geil, einfach geil! Hey.
3: Yeah.

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2: Gleich für euch auf der Playlist. Dracula. Hit. Dracula von Tame Impala und Jenny. Und danach Ray. Und der knallt immer noch, als wäre er ganz frisch. Where's my husband? Gönnen wir uns beides gleich nach den News.
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2: Ich mach's kurz. Nix los. Drei Blitzer. In Brebach in der Saarbrücker Straße, in Lebach in der Tholeier und in Bexbach in der Susanna-Straße wird jeweils geknipst. Wenn ihr noch irgendwas gesehen habt, was hier auf die Liste soll, weil die ist viel zu leer. Nee, Spaß, die soll so leer bleiben, aber schickt rum an die 0800 700 8000 einfach hier anrufen, sagen, wo es brennt auf der Straße oder wo halt irgendwas Nerviges rumliegt und dann packen wir's drauf. Gute Fahrt wünsche ich euch. Kommt gut an.
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0: um 5:11 mit Laura. Hey Laura.
1: Hallo. Die Bundesregierung tut nach Einschätzung von Experten nicht genug für den Klimaschutz. Der Expertenrat für Klimafragen schreibt in seinem aktuellen Bericht, dass das Klimaschutzprogramm der Bundesregierung wohl weniger bringt als erhofft. Selbst wenn es komplett umgesetzt würde, werde keines der Ziele für das Jahr 2040 erreicht. Vor allem bei Energie und Gebäuden sollen wesentlich mehr Treibhausgase ausgestoßen werden, als sich die Regierung vorgenommen hat. Aus Sicht des Expertenrats ist es sehr unwahrscheinlich, dass Deutschland sein Ziel einhält, bis 2045 klimaneutral zu sein. Trinkt ihr noch Alkohol? Eine YouGov-Umfrage zeigt, dass immer weniger Menschen in Deutschland Alkohol trinken. Aktuell hätten es gut 2/3 angegeben, vor 10 Jahren noch mehr als 3/4 der Befragten. Das liege vor allem daran, dass Menschen bewusster trinken und da auch Gesundheit und der Wunsch nach mehr Kontrolle reinspielen. Vor allem jüngere Menschen sorgten dafür, dass sich das Trinkverhalten in Deutschland so ändere. Und vielen ist es nicht mehr so wichtig, ob ihr Getränk Alkohol enthält, sondern wollen es vor allem genießen. Wie kann die Verwaltung in Deutschland konkret einfacher werden? Dazu wollen das Bundesdigitalministerium und die Bundesagentur für Springinnovation jetzt Vorschläge von euch sammeln. Dafür könnt ihr jetzt bis Mitte Juni Probleme aus dem Alltag, wie etwa bei Steuern oder Sozialleistungen, über ein Online-Portal melden. Ab Juli könnt ihr dann darüber abstimmen, welche der Themen besonders wichtig sind. Und dann arbeiten Teams für Geld daran, Lösungen zu entwickeln. Ziel ist zum einen, Probleme abzubauen, aber auch, dass Menschen den Staat anders erleben.
0: Dankeschön, Laura!
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0: Schüttet gerade ordentlich, zumindest hier in Saarbrücken, bei euch wahrscheinlich auch. Gerade noch ziemlich nass über dem ganzen Saarland. Aber am Nachmittag soll sich das ändern, dann soll der Regen mal Pause machen. Die Sonne, die kommt sogar ein, zweimal noch raus und das bei bis zu 17 Grad. Aktuell merken wir davon noch nix. 11 Grad gerade mal in Mettlach, 12 in Ottweiler und Völklingen.
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0: Ich warne euch schon mal vor, ne? Nicht wundern, wenn ihr nächstes Mal im Wald spazieren geht und da steht jemand im Handstand und umarmt einen Baum. Ja, die Person trainiert für die offiziellen Baumumarmen-Meisterschaft. Ohne Spaß gibt's wirklich, zum ersten Mal in Deutschland stattgefunden. Und das mit dem Handstand ist übrigens für Extrapunkte, weil die gibt's für möglichst herzliche und kreative Umarmungen.
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Alle jetzt, komm. Könnte die neue SVE-Hymne werden. Spaß, beruhigt euch. Ray, Where's My Heart wird jetzt für euch.

Dardan und Azet mit Vermisse für euch auf unser Ding. Kurz nach 11 haben wir es. Der hier ist ganz, ganz, ganz frisch aus dem Ofen für euch. Olivia Rodrigo mit Drop That.

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0: Leute, hier läuft doch irgendwas schief. Habe ich hier auf den falschen Knopf gedrückt oder was? Nee, wir hören erstmal Musik hier. Alex Warren mit Ordinary nämlich. Den gibt's gleich für euch hier auf der Playlist. Genauso wie Dominik Feig und Baby Doll. Und jetzt läuft's hier wieder rund.
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0: Wir schauen auf die Straßen A1 Saarbrücken Richtung Trier. Liebe Autofahrer, da ist Höhe Nonnweiler-Primstal, wird da sauber gemacht. Deswegen kommt ihr ein bisschen langsamer voran als normal. Und das aber auch nur noch eine Dreiviertelstunde. Um 12 wollen sie alles fertig sauber gemacht haben. Ihr habt uns Blitzer gemeldet in Brebach, in der Saarbrücker Straße, dann in Lebach, in der Tholeier und in Bexbach in der Susanna Straße. Das war's auch schon. All diese Infos zu eurer Strecke, die findet ihr auch nochmal up to date auf unserding.de und in der unserding-App. Gute Fahrt.
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0: Er ist immer so wieder hin und her, ne? Mal tropft's. Mal gibt es einen krassen Schauer, dann gibt es ein bisschen Regen, Pause zwischendurch und so noch bis zum Nachmittag heute. Dann erst soll es aufhören zu regnen und die Sonne auch mal noch mal ein bisschen rauskommen. Das bei bis zu 17 Grad heute, immerhin, wird also noch ein bisschen wärmer. 13 aktuell in Saarlouis gemessen, 12 in Neunkirchen, 11 in Tholey.
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0: Ja, und gleich auch mit einem bisschen überforderten Bürgermeister von Elversberg. Ja, der noch gar nicht so richtig weiß, was da eigentlich auf ihn und seine Gemeinde zukommt, wenn dann die SVE ab Ende August in der ersten Fußball-Bundesliga spielt. Mehr hören wir gleich von ihm selbst, von Bürgermeister Huf.
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Ding hier um 20 nach 11. Beste Zeit, um jetzt noch gemütlichen Kaffee und Snack zu gönnen vor der Mittagspause in einer knappen halben Stunde. Das hier ist auch ein guter Snack. Ganz kurzer Song, richtig fresh, richtig entspannt. Dominik Feig mit Baby Doll.

0: Hey, wenn ins Stadion mehr Fans reinpassen, als im Ort Menschen leben, dann ist klar, ja, in Elversberg wird's ab Ende August so richtig voll am Wochenende, wenn die neue Fußball-Bundesliga-Saison startet. Dann nämlich mit der SVE in der ersten Liga. Alter Vater. Und auch mit ein bisschen Überforderung dann halt für die Ortschaft. Ich meine, was wird denn da abgehen, wenn der FC Bayern mit seinen Bussen da anrückt? Bürgermeister Bernd Huf, der ist sich da auch noch nicht so richtig bewusst, was auf ihn und seine Gemeinde da wohl zurollt.
1: Das muss man jetzt erstmal realisieren und dann wird man sehen, was das für den Ort bedeutet. Also es ist schon, wenn man jetzt sich überlegt, dass der FC Bayern oder Dortmund hierher kommt, eigentlich müsste man die Wetterkarte neu schreiben. Ja, man müsste Saarbrücken jetzt für Spießen-Elversberg ersetzen. Ja, mal sehen, was nächste Saison passiert. Morgen frei mehr und dann werden wir uns gemeinsam überlegen, wie wir damit umgehen.
0: Ja, ich glaube, krasser Höhenflug gerade für alle Elversberger und auch SVE-Fans sowieso und auch für Bernd Huf, Bürgermeister von Elversberg. Also bald dann, wenn es nach ihm gehen würde, auf der Wetterkarte statt Saarbrücke einfach Elversberg.

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1: JBS, du fehlst. Eine tiefe Message und seine unverkennbare Stimme. Du fehlst klingt ab der ersten Sekunde nach einem typischen JBS-Song. Perfekt für eure Playlist im Saarland.

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Artikel 3 plus jetzt. 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Mit Live-Acts, Podiumsdiskussionen und großer Parade durch die Saarbrücker Innenstadt. Ja, ja. Ich

0: in Deutschland aufgewachsen, mittlerweile in Kanada wohnhaft, sagt man, gell? Und auch berühmt. Dank dem hier. Show Me Love hat ihn nach ganz oben katapultiert. Wiz DMC gönnen wir uns gleich hier auf der Playlist. Und dann er hier. Der ist erst durch Stranger Things groß geworden und jetzt auch als Musiker. Joe mit End of Beginning.
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0: Lieber Autofahrer, auf der A1, Saarbrücken Richtung Trier, da wird bis sie sauber gemacht. Reinigungsarbeiten, Höhe Nonnweiler-Primstal. Ihr kommt da an der Stelle einen Ticken langsamer voran als sonst.

0: Aber in einer Viertelstunde um 12 wollen sie Mittagspause machen und fertig sein. Hoffentlich. In Brebach wird geblitzt in der Saarbrücker Straße. Auch in Saarbrücken in der Rothenbergstraße. Und in Bexbach stehen Blitzer in der Susanna. Wenn ihr noch was gesehen habt, ruft an, kostenlos unter der 0800 700 8000. Ich wünsche euch eine gute Weiterfahrt. Kommt gut und vor allem sicher an.
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0: 5:45 mit Laura. Hi Laura.
2: Hallo. Die Bundesregierung tut nach Einschätzung von Experten nicht genug für den Klimaschutz. Der Expertenrat für Klimafragen schreibt in seinem Bericht, dass das aktuelle Klimaschutzprogramm des Bundesumweltministeriums wohl weniger bringt als erhofft. Selbst wenn es komplett umgesetzt würde, werde keines der Ziele für das Jahr 2040 erreicht. Die Vorsitzende des Expertenrats Barbara Schlumann sagt:
3: Aus Sicht des Expertenrats folgt aus diesen Zielverfehlungen dringender politischer Handlungsbedarf, zumal die Zielverfehlungen gegenüber den Projektionsdaten des Vorjahres größer geworden sind.
2: Vor allem bei Energie und Gebäuden sollen noch wesentlich mehr Treibhausgase ausgestoßen werden, als sich die Regierung vorgenommen hat. Aus Sicht des Expertenrats ist es sehr wahrscheinlich, dass Deutschland sein Ziel nicht einhält, bis 2045 klimaneutral zu sein. Trinkt ihr noch Alkohol? Eine YouGov-Umfrage zeigt, dass immer weniger Menschen in Deutschland Alkohol trinken. Aktuell hätten es gut 2/3 angegeben. Vor 10 Jahren waren es noch mehr als 3/4 der Befragten. Das liege vor allem daran, dass Menschen bewusster trinken und da auch Gesundheit und der Wunsch nach mehr Kontrolle reinspielen. Vor allem jüngere Menschen sorgten dafür, dass sich das Trinkverhalten in Deutschland so ändere. Und vielen ist nicht mehr so wichtig, ob ihr Getränk Alkohol enthält, sondern wollen es vor allem genießen. Die Bundestagsabgeordneten bekommen wohl vorerst doch nicht mehr Geld ab Juli. Der parlamentarische Geschäftsführer der Unionsfraktion, Steffen Bilger, hat den Sendern RTL und NTV gesagt, darüber sei man sich mit der SPD einig. Heute und morgen werde man in den Fraktionsgremien darüber diskutieren. Auch Politiker müssten einen Beitrag leisten. Linke, Grüne und AfD sind auch dafür, dass die Bezüge für Abgeordnete erstmal nicht steigen. Nach den aktuellen Regeln würden die sonst ab dem 1. Juli fast 500 Euro mehr und damit rund 12.300 Euro im Monat bekommen.
0: Dankeschön, Laura.
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0: Ja, grillen und chillen bei dem Wetter heute, nicht so geil. Regnet gerade noch, aber später soll die Sonne rauskommen. Und es wird so mit jeder Stunde 1 Grad wärmer, habe ich das Gefühl. 12 Grad aktuell schon in Losheim und St. Ingbert. 11 in Nofelden bis 17 Grad sind heute hoffentlich noch mit 1-2 Sonnenstündchen drin.
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0: Und wie versprochen mit dem deutschen Newcomer-Star des letzten Jahres, Wiz DMC, der heute wieder als Support für The Kid LAROI diesmal in New York auf der Bühne stehen wird. Kid LAROI kennen wir ja alle von seinem Hit mit Bieber zusammen. Das Krasse ist, dass Wiz DMC vor 4 Jahren in sein Tagebuch geschrieben hat, dass Kid LAROI ihn irgendwann anschreiben wird. Ja, ist Realität geworden. Jetzt für euch Wiz DMC mit seinem Durchbruch Show Me Love.

The Justin für euch auf unser Ding mit Daisies in eurer Mittagspause. Kurz nach 12 haben wir's. Ich wünsche euch einen schönen Mittag. Wir gönnen uns jetzt ganz, ganz frisch. Eine der krassesten Sängerinnen der Welt trifft auf eine der gehyptesten Rapperinnen der Welt. Und die Combo, die knallt richtig rein.

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0: unser Ding hier in eurer Mittagspause mit Bruno Mars und I Just Might. I just might. 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Und Teddy Swims gönnen wir uns gleich auch mit Mr. Know-It-All.
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0: Liebe Autofahrer, auf der A1 Saarbrücken Richtung Trier kommt ihr immer noch ein Ticken langsamer voran, Höhe Nonnweiler-Primstal wegen Reinigungsarbeiten. Ja, eigentlich wollten die schon um 12 Mittagspause machen, aber anscheinend dauert es da doch noch ein bisschen länger. Blitze habt ihr uns gemeldet in Brebach in der Saarbrücker Straße, in Saarbrücken in der Rothenbergstraße und in Bexbach wird geblitzt in der Susannastraße. All das findet ihr auch nochmal zum Nachlesen ufentspannt in der Unserding-App oder auf unserding.de. Ich wünsche euch eine gute und sichere Fahrt. Kommt gut an.
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0: Ja, geht so heute, ne? Also ich habe irgendwie mal in der Wetter-App gecheckt, am Wochenende soll ja richtig warm werden. Bis dahin müssen wir uns aber noch so ein bisschen vertrösten, weil heute erstmal noch weiter grau und verregnet und ein bisschen kühl. Ja, 13 Grad noch in Dillingen und Kirkel, 12 in Obertal aktuell. Aber bis 17 Grad sind heute noch drin, weil später soll es dann aufhören mit den Regenschauern und die Sonne sogar noch ein bisschen rauskommen. Und hoffentlich mit was Leckerem für euch auf dem Mittagstisch bei den SV Elversberg-Fans. Vielleicht doch was Leichtes, so ein Antikater-Salat nach der Party gestern Abend und vor der Party heute Abend vom Rathaus. Wir feiern seit 33 Jahren endlich mal wieder eine saarländische Mannschaft in der ersten Fußball-Bundesliga. Wie geil ist das? Darauf erstmal eine schöne Mittagspause mit Bruno Mars. Ja.

Also für mich ist Teddy Swims irgendwie so ein männlicher Adele. Einfach weil er so eine krasse Stimme hat. Jetzt für euch. Mr. Know-It-All von Teddy Swims in eurer Mittagspause. Um 20 nach 12. Schönen Mittag.

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1: Justin Timberlake mit Senorita. Für euch hier auf unser Ding. 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
1: Olivia Dean. So easy to fall in love. Sie mischt Jazz und Soul mit Popmusik und schafft es damit nach ganz oben in die Charts. 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
1: Gleich für euch auf der Playlist Crystal. Mit The Days. Auf dem Weg raus aus der Mittagspause. Aber ja, ey, für einen Kaffee und noch zurücklehnen ist genug Zeit. Gönnen wir uns zusammen mit Somber und Homewrecker auch gleich. Beides nach den News.
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1: Liebe Autofahrer, ich habe nur drei einsame Blitzer für euch. Ansonsten freie Fahrt. In Bexbach wird geblitzt in der Susannastraße, in Saarbrücken, in der Rotenberg und in Brebach in der Saarbrücker Straße. Wenn ihr noch mehr gesehen habt, Blitzer, irgendwelche Kühe, die auf der Straße rumlaufen statt auf der Kopp, dann sagt Bescheid. Ruft an. 0800 700 8000 ist die Nummer. Die ist für euch natürlich wie immer kostenlos. Ich wünsche euch eine gute Weiterfahrt. Kommt gut an.
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1: Um 1:15 mit Patricia. Hi Patricia.
2: Hi. Die Bundesregierung tut wohl nicht genug für den Klimaschutz. Der Expertenrat für Klimafragen schreibt in seinem Bericht, das aktuelle Klimaschutzprogramm des Umweltministeriums würde weniger bringen als erhofft. Selbst wenn es komplett umgesetzt würde, werde keines der Ziele für das Jahr 2040 erreicht. Aus Sicht des Expertenrats ist es sehr unwahrscheinlich, dass Deutschland sein Ziel einhält, bis 2045 klimaneutral zu sein. Für den Fall von Anschlägen oder Kriegen will die Bundesregierung den Zivilschutz stärken. Dafür soll es nach einem Bericht der Bild-Zeitung ein Sonderprogramm in Höhe von 10 Milliarden Euro geben. Das Geld soll für Ausrüstung, Gebäude, Personal und Technik, unter anderem für das Technische Hilfswerk, ausgegeben werden. Bis 2029 sollen demnach 1000 neue Spezialfahrzeuge angeschafft werden. Außerdem sollen öffentliche Zufluchtsräume wie Bunker und Tunnel erfasst und in die Warn-App Nina integriert werden. Die Bundestagsabgeordneten bekommen wohl erstmal doch nicht mehr Geld ab Juli. Der parlamentarische Geschäftsführer der Unionsfraktion, Steffen Bilger, hat den Sendern RTL und NTV gesagt, darüber sei man sich mit der SPD einig. Heute und morgen werde man in den Fraktionsgremien darüber diskutieren. Auch Politiker müssten einen Beitrag leisten. Linke, Grüne und AfD sind auch dafür, dass die Bezüge für Abgeordnete erstmal nicht steigen. Nach den aktuellen Regeln würden die sonst ab dem 1. Juli fast 500 Euro mehr und damit rund 12.300 Euro im Monat bekommen.
1: Dankeschön, Patricia.
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1: Ja, chillen und Ausbildung checken können wir heute auch mal bei dem Wetter. Grillen bzw. schwenken, weiß ich nicht, nass ist es draußen. Schon wieder der nächste Regenschauer hier. Obwohl ich ja schon angekündigt habe, am Nachmittag soll die Sonne doch rauskommen. Okay, ist zwar erst 1:15, aber ich hoffe, die kommt auch mal langsam. Ein, zwei Sonnenstrahlen kriegen wir heute.

0: noch ab. Bis 17 Grad sollen es dann noch werden. Aktuell dümpeln wir bei 13 Grad in Rimmlingen, Saarbrücken und St. Wendel rum.
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0: Und mit ein bisschen Mittagspause. Ja, Viertelstunde machen wir noch. Genießt es, lehnt euch zurück, entspannt noch ein bisschen mit Crystal und Notion jetzt für euch auf der Playlist.

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Seit Mom's Dre zusammen mit Sänger Boki von der Band Clock Clock. Kennen wir auch mit Gefährlich irrt unser Ding. Um gleich 5 vor 1 restliche Mittagspause mit Somber und Homewrecker.

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1: 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Nico Santos liefert mit Optimist positive Vibes für die Unser Ding Playlist.

Mal ganz gefühlvoll, Nico Santos für euch, kurz nach eurer Mittagspause, um kurz nach ein, ich wünsche euch einen schönen Nachmittag jetzt mit Tiesto und Tate McRae. Ja, die ballern ein bisschen mehr, nicht so gefühlvoll.

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0: Juice WRLD und DJ Marshmello mit Come and Go. Ihr hört unser Ding. Gleich Viertel nach 1, 30 Seconds to Mars, geben wir uns auf der Unser Ding Playlist mit Kings and Queens, genauso wie Lil Uzi Vert on What You're Saying. Aber erstmal Blick auf die Straßen, Blick aufs Wetter.
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0: Liebe Autofahrer, nicht viel los auf den Straßen. Zum Glück nur ein paar nervige Blitzer. In Dillingen steht einer in der Pachtener Straße. In Saarbrücken in der Rothenberg. Und zwischen Ludweiler Warnt und Lauterbach haben sie auch noch einen aufgebaut. Sind die neuesten drei. Alle restlichen Infos zu eurer Strecke. Wenn gleich noch, weiß ich nicht, ein Pferd oder so ausgebüxt ist und rumläuft auf einer Straße in irgendeinem Kaff, dann findet ihr das auf unserding.de und in der Unserding-App, bevor ich es euch dann spätestens durchgebe. Ich wünsche euch eine gute Weiterfahrt. Kommt gut und sicher an!
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0: Ja, endlich klart der Himmel mal auf. Wir sehen auch mal ein bisschen blau da oben und nicht nur graue Wolken. Die Sonne, die kommt jetzt mal raus am Nachmittag. Zumindest ein bisschen. Und dann wird's auch ein bisschen wärmer nochmal heute. Also jetzt kein krasses Sommer- oder Frühlingswetter geplant, aber immerhin bis 17 Grad, die heute gemeldet waren. Wenn die Sonne rauskommt, schaffen wir die. Vielleicht in Homburg aktuell 13, in Freisen 12, in Merzig 12.
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0: Ja, und passend zum Aufstieg in die erste Fußball-Bundesliga vom SV Elversberg gönnen wir uns auf der Unser Ding Playlist jetzt eine Fußballhymne, die nach über 10 Jahren wieder einen richtig krassen Hype feiert. Damals war Sarah Larsons Lush Life die Hymne der Euromeisterschaft 2016, als Deutschland Dritter wurde. Jetzt für euch.

Und jetzt stellt euch vor, dass das kein Chor, sondern das ganze SV Elversberg Stadion, was genau so singt wie der Chor von Kings and Queens bei 30 Seconds to Mars. Ihr hört unser Ding mit Lil Uzi Vert und What You Saying.

0: So, wir machen jetzt zusammen ein paar Gesangsübungen, Leute. Also räuspern erstmal, Stimmbänder freimachen und ölen. los geht's.
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0: Und noch eins höher.
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0: Okay, ich lasse es lieber. Spießen-Elversberg feiert den Aufstieg in die erste Fußball-Bundesliga. Wir alle haben es gestern Abend mitbekommen. Und dazu gibt's dann heute Abend
3: ein fette Party.
0: Ja, ist so. Vorm Rathaus in Elversberg wird der legendäre Aufstieg gefeiert. Anpfiff ist da 18 Uhr. Und Isabel vom SVE Fanclub, die ist natürlich auch dabei. Und du warst ja auch gestern im Stadion. Erzähl mal, wie haben du und dein Fanclub dieses Ding da gefeiert?
4: Ich kann es immer noch nicht fassen. Wir haben uns als ganzer Fanclub, haben wir eigentlich das ganze Spiel zusammengestanden. Ich hatte meinen besten Kumpel neben mir. Da haben wir irgendwann einfach da gestanden und einfach geheult. Ja, und dann sind wir halt alle auf den Platz gerannt und quasi mit dem ganzen Fanclub immer zusammengestanden, den ganzen Abend.
0: Es klingt einfach nur geil. Isabel, das heißt heute Abend dann im Trikot vorm Rathausplatz richtig abfeiern, oder was?
4: Natürlich.
0: Sehr, sehr geil. Wenn ihr jetzt denkt, ey, ich will dazu, Isabel, auch zum Fanclub und einfach richtig feiern. Vorm Rathaus, 18 Uhr in der Gemeinde Elversberg geht's rund. Und es gibt auch genug Shuttle-Services für euch, weil natürlich ist die Stadt teilweise deswegen ein bisschen, ja, abgesperrt.

0: Unser Ding hier gleich für euch. Self-Aware von Tampa City. Und danach Harry Styles mit American Girls. Gönnen wir uns beides nach den News.
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0: Liebe Autofahrer, nichts los auf den Straßen. Drei Blitzer habe ich für euch. Die neuesten in Dillingen, in der Pachtnerstraße, in Saarbrücken, in der Rothenbergstraße und zwischen Luttweiler Warnd und Lauterbach steht auch noch ein Blitzer. Wenn ihr noch mehr davon gesehen habt oder irgendwas anderes Nerviges auf eurer Strecke, dann sagt uns Bescheid. 0800 700 8000, das ist die Nummer. Ruft ihr einfach an, ist natürlich kostenlos, ist doch klar. Ich wünsche euch eine gute Fahrt, kommt gut an.
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0: 5 vor 2 mit Patricia. Hi Patricia.
2: Hi. Tut die Regierung genug für den Klimaschutz? Der Expertenrat für Klimafragen sagt dazu nein. Das aktuelle Klimaschutzprogramm der Regierung würde weniger bringen als erhofft. Unser Ding-Reporter Felix Tenbaum, hat der Bericht überhaupt Folgen?
3: Ganz unmittelbar erstmal keine. Das liegt daran, dass im Klimaschutzgesetz festgeschrieben ist, dass erst nachgesteuert werden muss, wenn der Expertenrat 2 Jahre hintereinander feststellt, dass Deutschland seine Klimaziele verfehlt. Wenn der Expertenrat im nächsten Jahr wieder zu einem ähnlichen Ergebnis kommt, könnte das sehr teuer werden.
2: Dann müsste die Regierung ein Sofortprogramm auflegen. Der Expertenrat empfiehlt aber, das Klimaschutzprogramm jetzt schon zu überarbeiten. Jetzt ist es fix.

0: Rheinland-Pfalz hat einen neuen Ministerpräsidenten. Der Landtag hat heute Gordon Schnieder von der CDU zum Regierungschef gewählt. Für die CDU ist es das erste Mal seit 35 Jahren, dass sie dort wieder den Regierungschef stellt. Rheinland-Pfalz wird dann auch zum ersten Mal von einer großen Koalition aus CDU und SPD regiert. Vor knapp 2 Monaten hat die CDU die Wahl in Rheinland-Pfalz mit 31% deutlich gewonnen. In der Opposition sind die AfD und die Grünen im Landtag. Und zum Schluss geht's um Shakira. Die Sängerin ist nach einem jahrelangen Rechtsstreit in Spanien freigesprochen worden. Es ging da um angeblichen Steuerbetrug. Die spanische Justiz hat das frühere Urteil aber aufgehoben. Das Finanzamt muss jetzt mehr als 55 Millionen Euro an Shakira zurückzahlen. Laut den Richtern hätte die Finanzverwaltung nicht genug nachweisen können, dass Shakira 2011 ihren steuerlichen Wohnsitz in Spanien hatte.
1: Dankeschön, Patricia.
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1: Wo Sonne, fragt ihr euch. Zu Recht, ich mich auch. Ich warte die ganze Zeit drauf. Eben habe ich sie kurz mal gesehen, hinter der Wolkendecke. Jetzt aber schon wieder der nächste Regenschauer, zumindest hier bei uns in Saarbrücke. Bei euch vielleicht auch gerade. Es ist heute so ein Wechsel. Mal ein bisschen nass, mal ein bisschen trocken. Und später zumindest soll dann doch noch öfter die Sonne rauskommen am späten Nachmittag. Wir hoffen weiterhin noch drauf, dass es dann auch ein bisschen wärmer wird. Bis 17 waren ja heute gemeldet. 14 messen wir aktuell in Mettlach und Völkling. 13 sind immerhin in Ottweiler.
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1: Ja, gleich schon 10 vor 2 haben wir die Schicht auch schon fast halb rum heute. Ein paar Stündchen machen wir noch mit Tampa City und Self-Aware. Jetzt für euch auf der Unser Ding Playlist. Schönen Montagnachmittag.

0: Young St. Paul mit Camilla. Für euch auf unser Ding. Leute, wir träumen ein bisschen von Vögeln in den Bäumen um euch herum. Ihr chillt mit dem Drink auf der Sommerwiese und vor euch so ein riesengroßes rotes Festzelt aufgebaut, in dem der Bass ballert. Ja, genau das gibt's Mitte Juli in Freiburg, also so 2,5 Autostunden von uns entfernt, auf dem Open-Air-Konzert von dem Newcomer mit der wohl besondersten Stimme in Deutschland.
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0: Sängerberg, wir schicken euch im Juli auf sein Konzert, auf unseren Nacken. 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
2: Liebe Autofahrer, Vorsicht, A8 Saarlouis Richtung Luxemburg liegen Gegenstände auf der Straße zwischen Dreieck Saarlouis und Dillingen Mitte. Ich wünsche euch eine gute Weiterfahrt jetzt mit den Giant Rooks und Want It Back.

0: Sunsetting hier. Die Giant Rooks war das mit Want It Back um 14:45. Guten Tag. Bad Bunny und DTMF gönnen wir uns gleich und passen zu den spanischen Urlaubsvibes, kommt die Sonne langsam raus. Danach Alex Warren und Fever Dream. Beides nach dem Blick auf die Straßen und aufs Wetter.
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0: Vorsicht, liebe Autofahrer, auf der A8 Saloy Richtung Luxemburg liegt irgendwelches Zeug auf der Straße, was da nicht hingehört. Zwischen Dreieck Saloy und Dillingen Mitte irgendwelche Gegenstände auf der Straße. Ihr habt uns Blitzer gemeldet in Dillingen, in der Pachtener Straße, in Saarbrücken in der Rothenbergstraße und zwischen Ludweiler Warnd und Lauterbach. All die Infos zu eurer Strecke, wie immer, nochmal entspannt nachlesen auf unserding.de und in der Unserding-App. Gute Fahrt!
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0: Regen. Und jetzt endlich mal wieder Sonne. Hoffentlich bei euch auch. Hier über uns auf dem Hallberg in Saarbrücken ist die Wolkendecke endlich mal aufgebrochen. Die Sonne, die ballert mal zum ersten Mal so richtig heute runter. Und das hoffentlich auch gleich bei euch. Weil heute Nachmittag soll es mal aufhören mit diesem ständigen Regenschauer-Ding und dann Pause und dann wieder. Es soll mal trocken bleiben und die Sonne soll auch mal rauskommen. Bei 15 Grad aktuell schon in Saarlouis, 13 in Tholey, 14 in Neunkirchen.
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0: Und heute auch mit den nächsten Tickets für ein Open-Air-Konzert von Newcomer Berg. Kennen wir mit seinem Hit von seinem Hit mit Paula Hartmann zusammen. Gegenteil von Glück. Berg kommt im Juli nach Freiburg. Ist ein bisschen von uns, 2,5 Stunden, aber lohnt sich, ist ein Open-Air-Konzert in so einem geilen Zirkuszelt. Wenn ihr diesen Sound hier hört in unserem Programm, dann ruft an und ich schenke euch die Tickets.

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0: 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Das gibt's alles bald für euch hier, weil wir mit unseren Kollegen von Dusting und UFM zu einem großen Dusting werden und für den gesamten Südwesten senden. Heißt auch Tickets für den ganzen Südwesten, zum Beispiel für Newcomer Berg. Du weißt, dass ich Der kommt im Juli nach Freiburg und Nina aus Nied-Altdorf. Du willst dahin?
1: Ja, sehr gerne.
0: Erzähl mir mal kurz, warum zu dem, weil es ja schon ein sehr besonderer Künstler, den auch nicht so viele kennen, ne?
1: Nee, ich habe den aus Zufall mal so in meiner Playlist drin gehabt und ich finde einfach, der Vibe, den er hat, ist total entspannt und super cool.
0: Bei was hörst du den so, wenn du sagst, so du feierst den Vibe? Also zu welchen Gelegenheiten passt das, findest du gut?
1: So einfach so zum bisschen chillen, auch ganz viel beim Autofahren.
0: Das heißt, du bist eine entspannte Autofahrerin, Nina?
1: Das will ich jetzt nicht sagen, aber ich versuch's.
0: Okay, das heißt, Berg soll dich runterbringen beim Autofahren. Sollen wir es so deuten?
1: Das ist vielleicht die richtige Interpretation.
0: Dann würde ich sagen, Nina, wenn du heute von der Arvid Hemm fährst, okay? Dann baller Berg mal in deine Playlist, hör den, entspann dich und plan jetzt schon mal deinen Trip nach Freiburg. Du fährst zu Berg.
1: So cool, danke.
0: Sehr gerne.
1: Mega.
0: Die nächsten Konzerttickets, Leute, gibt's später bei Alina im Nachmittag, wenn ihr wieder das hier hört. Ja, jetzt aber erstmal Berg mit Rote Flaggen.
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0: Topic und Becky G hier auf unser Ding. Einen schönen Montag. So klingt eure Playlist dafür. Gleich David Guetta, Teddy Swims und Tones and I.
1: BTS
0: mit Swim, auch den gleich nach einem Update.
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0: Sieht soweit entspannt aus. Keine Staus oder Behinderungen, aber es wird geblitzt bei euch in Dillingen in der Pachtener Straße. In Saarbrücken in der Rothenberg und zwischen Ludweiler Warndt und Lauterbach. Alle weiteren checkt ihr aus in der Unser Ding App. Kommt gut durch.
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0: 3:15. Hallo Patricia.
2: Hi. Tut die Regierung genug für den Klimaschutz? Der Expertenrat für Klimafragen sagt dazu nein. Das aktuelle Klimaschutzprogramm der Regierung würde weniger bringen als erhofft. Unser Ding-Reporter Felix Tenbaum, hat der Bericht überhaupt Folgen?
3: Ganz unmittelbar erstmal keine. Das liegt daran, dass im Klimaschutzgesetz festgeschrieben ist, dass erst nachgesteuert werden muss, wenn der Expertenrat 2 Jahre hintereinander feststellt, dass Deutschland seine Klimaziele verfehlt. Wenn der Expertenrat im nächsten Jahr wieder zu einem ähnlichen Ergebnis kommt, könnte das sehr teuer werden.
2: Der Expertenrat empfiehlt, das Klimaschutzprogramm deshalb jetzt schon zu überarbeiten. Jetzt ist es fix. Rheinland-Pfalz hat einen neuen Ministerpräsidenten. Der Landtag hat heute Gordon Schnieder von der CDU zum Regierungschef gewählt. Rheinland-Pfalz wird dann zum ersten Mal von einer großen Koalition aus CDU und SPD regiert. Vor knapp 2 Monaten hat die CDU die Wahl in Rheinland-Pfalz mit 31% deutlich gewonnen. In der Opposition sind die AfD und die Grünen im Landtag. Das haben gestern viele gefeiert. Die SV Elversberg ist in die Bundesliga aufgestiegen. Der Bürgermeister der Gemeinde, Bernd Huf, fordert jetzt Investitionen. Er hat dem SR gesagt, dass die Wege ums Stadion herum breiter werden müssten. Es gehe ihm vor allem um die Sicherheit auf der Landstraße am Stadion. Für die ist die Gemeinde nicht selbstverantwortlich. Außerdem bräuchte es Parkplätze für Shuttlebusse, die Fans dann ans Stadion bringen. Heute Abend will die Gemeinde Spiesen-Elversberg den Aufstieg noch mal feiern. Los geht's um 18 Uhr auf dem Rathausvorplatz.
0: Danke dir.
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0: Ja, heute Nachmittag auf jeden Fall einmal alle Sonne, Wolken, Regen in der

0: Mix. In einem Moment richtig schön sonnig, im nächsten Moment dann ziemlich verregnet bei 12 Grad in Eisen, in Emmersweiler und auch in Rittenhofen. Morgen ganz genauso bei 17 Grad.
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0: Hallo, schönen Montag. Ja, zum ersten Mal wieder eine volle Woche oder beziehungsweise seit lange mal wieder eine volle Woche, die auf uns wartet. Aber die Hälfte vom Arbeitstag haben wir schon mal geschafft.

Avicii, The Nights, ja, auf unser Ding. Und wir schauen kurz rüber auf die A620 Saarbrücken Richtung Saarlouis. Da ist nämlich ein Auto liegen geblieben zwischen Saarbrücken-Westspangbrücke und Saarbrücken-Mahlstatterbrücke. Euch allen weiter eine gute Fahrt durch den Montag mit BTS und Swim.

Den gab's heute vor einer Woche live in Köln. Olivia Dean, Man I Need, hier auf unser Ding. Kygo spielt in der DJ-Liga definitiv ganz oben mit. Er legt ja auf den größten Festivals auf, Hit über Hit, hat die krassesten Features, den hier zum Beispiel mit Khalid. Und er kommt für ein Konzert nach Deutschland diesen Sommer, nach Mönchengladbach Anfang August. Der Ort ist ein bisschen random, aber ist bestimmt schön da und Tickets gibt's auf jeden Fall noch.

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0: Dein Wildberry Lilly.
1: Und den gibt's dann heute Abend im Feierabend. So, machen wir gleich erstmal auf der unserigen Playlist weiter. Samba 12 to 12. Das matcht einfach wirklich so gut. Pink Panthers und Sarah Larsson mit Stateside. Auch den nach einem Update.
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1: Freie Fahrt. Stand jetzt. Keine Staus oder Behinderungen. Aber ein paar Blitzer in Dillingen in der Pachtener Straße. In Saarbrücken in der Rotenbergstraße. Und auf der B51 in Höhe Kleinblittersdorf. Alle weiteren checkt ihr entspannt aus in der Unser Ding App. Kommt gut durch.
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1: Gerade mal ein bisschen sonniger, aber die Wolken bleiben nicht harmlos. Auch heute Nachmittag immer noch mal wieder was an Regen. Also das bleibt auf jeden Fall durchwachsen bei aktuell 12 Grad in Auersmacher und auch in Perl, 11 bei euch in Göttelborn. Schauen wir auf morgen, auch da einmal alles. Temperaturmäßig geht es aber ein Stück höher auf 17 Grad.
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1: Schönen Montag euch. Wir ziehen weiterhin gemeinsam den restlichen Arbeitstag durch, haken die To-Dos nach und nach ab mit Samba und 12 to 12. Jetzt hier für euch auf der Unser Ding Playlist.

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0: genannt.
1: Tiffany Ares, Vertigo. Sie war unter anderem schon mit Zoe Wees und David Puentes auf Tour. Jetzt startet Tiffany Ares auch Solo durch und landet mit Vertigo ihren ersten Hit auf der Unser Ding Playlist.

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0: schönen Montagnachmittag euch. Gleich einmal Frust rauslassen zu Linkin Park, The Emptiness Machine. Dracula. Und zudem feiern wir ein bisschen Tame Impala und Jenny mit Dracula. Gleich nach einem Update.
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0: Soweit entspannt. Jedenfalls keine Staus oder Behinderungen, aber stehen Blitzer rum. Bei euch in Dillingen in der Pachtener Straße, in Saarbrücken in der Rotenbergstraße und auf der B51 in Höhe Kleinblittersdorf. Wenn ihr noch was entdeckt, gibt's gerne durch. 0800 700 8000. Gute Fahrt.
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0: Um 3:45 mit Patricia. Hallo.
2: Hi. Die Regierung macht nicht genug für den Klimaschutz. Das zeigt zumindest ein Gutachten des Expertenrats für Klimafragen. Deutschland wird laut dem Bericht seine eigenen Ziele für 2030 deutlich verfehlen. Unser Ding-Reporter Felix Tenbaum, woran liegt's?
3: Vor allem am Gebäude- und Verkehrssektor. Die beiden Bereiche stoßen seit Jahren zu viele Treibhausgase aus. Dass das in der Zukunft auch nicht besser wird, davon gehen die Experten aus, weil Auswirkungen zum Beispiel durch das geplante neue Heizungsgesetz noch gar nicht einberechnet sind.
2: Der Expertenrat fordert deshalb, dass das Klimaschutzprogramm überarbeitet wird. Ob es in Deutschland ein Social-Media-Verbot für Kinder geben soll, das wird ja oft diskutiert. Viele Menschen fänden das aber gut. Laut einer Umfrage des Bayerischen Forschungsinstituts für digitale Transformation sind 2/3 der Menschen für ein Verbot für Kinder unter 14. Viele glauben aber nicht daran, dass ein Verbot wirklich verhindern kann, dass Kinder Social Media nutzen. Das haben gestern viele gefeiert. Die SV Elversberg ist in die Bundesliga aufgestiegen. Der Bürgermeister der Gemeinde, Bernd Huf, fordert jetzt Investitionen. Er hat dem SR gesagt, dass die Wege ums Stadion herum breiter werden müssten. Es gehe ihm vor allem um die Sicherheit auf der Landstraße am Stadion. Für die ist die Gemeinde nicht selbstverantwortlich. Heute Abend will die Gemeinde Spiesen-Elversberg den Aufstieg nochmal feiern. Deshalb wird zwischen 16 und 23:30 Uhr die Hauptstraße in Spiesen-Elversberg zum Teil voll gesperrt. Und zwar von der Einmündung Butterberg bis zur Einmündung Rohrbacher Straße.
0: Danke dir.
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0: 14 Grad bei euch in Merzig und auch in Kirkel, 13 in Schwarzerden. Ansonsten bleibt das durchwachsen. Mal ein bisschen sonniger, mal ein bisschen bewölkter, vereinzelt auch immer mal wieder Regen. Morgen ganz genauso. Temperaturmäßig geht's aber ein bisschen höher, auf 17 Grad.
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0: Hallo, schönen Montag. Wenn der Arbeitstag gerade nicht so läuft, können wir jetzt ein bisschen Frust rauslassen und einmal ordentlich mitgrölen zu Linkin Park. The Emptiness.

Unser Ding ist hier mit einem Update von der A1 Saarbrücken Richtung Trier. Ein Auto ist liegen geblieben zwischen Saarbrücken Neuhaus und Riegelsberg. Euch allen weiter eine gute Fahrt.

0: neu auf eurer Playlist für Saarland.
1: Bella Kay. I love it, I love it, I love it. Auf den Socials läuft der Song gerade rauf und runter. Jetzt schafft es Bella Kay mit I love it, I love it, I love it auch auf eure Playlist im Saarland. Und wir

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6: 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Fahr mit mir zusammen mit Tokyo Hotel jetzt hier.

0: schönen Montagnachmittag euch. Wir ziehen weiterhin gemeinsam den Arbeitstag durch. Ray und Where is my husband? Robin Schulz und Embers, auch den gleich. Nach einem Verkehrs- und Wetterupdate.
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0: Ein Auto ist liegen geblieben auf der A1 Saarbrücken Richtung Trier zwischen Saarbrücken-Neuhaus und Riegelsberg. Ansonsten sieht's entspannt aus. Diese Blitzer stehen rum in Dillingen in der Pachtener Straße, in Saarbrücken auf der Rotenbergstraße und auf der B51 in Höhe Kleinblittersdorf. Alle weiteren findet ihr wie immer in der Unser Ding App. Ich wünsche euch eine gute Fahrt.
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0: Sonne, Wolken, Regen in the Mix. Auch heute Nachmittag weiterhin alles. Gibt auf jeden Fall aber schöne sonnige Phasen. Dann aber auch mal wieder ein bisschen Regen. Also ein kleines Hin und Her bei aktuell 13 Grad in Püttlingen und auch in Wieskastel, 11 bei euch in Freisen. Morgen ganz ähnlich, 17 Grad sind drin.
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0: Hallo, schönen Montag euch mit Ray und Where is my husband?

0: Sido hier auf unser Ding.
1: Ja, da kommt dieses Jahr noch ein Album. Freuen wir uns auf jeden Fall jetzt schon drauf. Bis dahin gönnen wir uns die Beats von Robin Schulz, Ambers für euch auf der Montags-Playlist hier auf unser Ding.

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0: Genau so. All Eyes on Elversberg spielen ab nächster Saison in der ersten Fußball-Bundesliga. Und das wird heute nochmal ordentlich gefeiert am Rathaus in Spießen-Elversberg. Und genau da ist auch unser Reporter René. Wie sieht's denn vor Ort aus? Stimmung wahrscheinlich 10 von 10, ne?
1: Die ersten SHE-Fans sind schon auf dem Platz hier vor dem Rathaus in Spießen und freuen sich darauf, wenn dann nachher die Mannschaft hier hinkommt. Um 18 Uhr soll die Mannschaft eintreffen, geht dann zuerst mal ins Rathaus, dreht sich dort ins Goldene Buch der Stadt ein und so gegen 19 Uhr, dann soll hier die ganz große Party starten. Für alle, die noch hier hinkommen wollen, fahren extra Shuttlebusse einmal vom Stadion und auch einmal vom Park-and-Ride-Parkplatz in Heinitz, sodass dann alle auch wirklich gut hier hinkommen und danach auch wieder heimkommen.
0: Ja, genau so muss das gefeiert werden. Die Fans sind auf jeden Fall schon mal on fire.
2: Natürlich eine geile Stimmung von sowohl den Spielern als auch von den ganzen Fans. Eine gute Zeit zusammen und dass man dich auch alle aufeinander aufpassen, dass nichts in die Hose geht.
3: Ja, einfach nur Party mit den Fans, dann endlich die Mannschaft zu sehen. Auch nochmal zu sehen, wie die Jungs einfach auch sich einfach mal gehen lassen, sich einfach freuen, den verdienten Erfolg feiern. Ja, und einfach hier ein schönes Fest bei hoffentlich trockenem Wetter zu erleben, weil das gibt's ja bei uns hier nicht so oft, ne?
0: Das stimmt. Das ist auf jeden Fall einmalig. Also feiert schön in Spießen-Elversberg.
4: Liebt euch.

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0: Berlin performt Harry Styles gerade live auf seiner großen Tour. Schönen Montag, gleich mit Dominik Feig und Baby Doll. Bruno Mars, I Just Might, auch den nach einem Update.
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0: A620 Saarbrücken Richtung Saarlouis zwischen der Westspangbrücke und Völklingen-Ost. Da gibt es gerade 7 Kilometer Stop and Go an unserer Dauerbaustelle. Ihr braucht gute 15 Minuten länger. Geblitzt wird auf der B406 zwischen Sins und Oberleuken, auf der B51 in Höhe Güdingen und in Luisenthal in der Neue Straße. Alle weiteren checkt ihr ganz entspannt aus in der Unserding-App. Kommt gut durch!
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0: Um 16:45 mit Patricia. Hallo.
2: Hi. Die Regierung macht nicht genug für den Klimaschutz. Das zeigt zumindest ein Gutachten des Expertenrats für Klimafragen. Deutschland wird laut dem Bericht seine eigenen Ziele für 2030 deutlich verfehlen. Unser Ding-Reporter Felix Tenbaum, woran liegt's?
3: Vor allem am Gebäude- und Verkehrssektor. Die beiden Bereiche stoßen seit Jahren zu viele Treibhausgase aus. Dass das in der Zukunft auch nicht besser wird, davon gehen die Experten aus, weil Auswirkungen zum Beispiel durch das geplante neue Heizungsgesetz noch gar nicht einberechnet sind.
2: Der Expertenrat fordert, dass das Klimaschutzprogramm überarbeitet werden soll. Die Gemeinde Spielen-Elversberg will heute Abend feiern, dass die SV Elversberg in die Bundesliga aufgestiegen ist. Los geht's auf dem Rathausvorplatz um 18 Uhr. In Spielen-Elversberg ist deshalb die Hauptstraße vor der Einmündung Butterberg bis zur Einmündung Rohrbacher Straße voll gesperrt, und zwar bis um 23.30 Uhr. Für alle, die hinwollen, gibt's Shuttlebusse nach Spießen, und zwar vom Stadion in Elversberg und vom Park-and-Ride-Parkplatz Heinitz. Ob es in Deutschland ein Social-Media-Verbot für Kinder geben soll, das wird ja oft diskutiert. Viele Menschen fänden das aber gut. Laut einer Umfrage des Bayerischen Forschungsinstituts für digitale Transformation sind 2/3 der Menschen für ein Verbot für Kinder unter 14. Viele glauben aber nicht daran, dass ein Verbot wirklich was bringt.
0: Danke dir.
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0: Die Sonne schafft es auf jeden Fall immer wieder durch die Wolken durch. Und es gibt auf jeden Fall auch trockene Phasen, in denen es eigentlich ganz schön draußen ist. 14 Grad bei euch in Völklingen, 13 in Bachem und auch in Illingen. Aber das bleibt leider nicht überall so schön sonnig bei uns. Vereinzelt kann es doch immer noch mal kurz wieder so ein bisschen regnen. Morgen ganz ähnlich. Mal Sonne, mal ein paar mehr Wolken, mal ein bisschen Regen. Temperaturmäßig geht es ein bisschen höher auf 17 Grad.
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0: Hallo, schönen Montag. So langsam ist Endspurt angesagt. Wir ziehen weiterhin gemeinsam durch mit Dominik Feig und Baby Doll. Jetzt hier für euch auf Unser Ding.

Black Eyed Peas und J Balvin hier auf unser Ding. Schnelles Update von der A1 Trier Richtung Saarbrücken. Eine Schaufel liegt zwischen Hermeskeil und Nonnweiler Bierfeld. Fahrt da bitte vorsichtig und kommt weiterhin gut durch. Mit Bruno Mars.

quetscht ganz gut mit den beiden. Young Sean Paul und Anaïs Art Attack hier auf unser Ding. Schönen Montagnachmittag euch. Schnell die letzten To-Dos abhaken und dann geht's rein in Richtung Feierabend mit Bebe Rexha und New

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0: hier ist unser Ding. Schönen Montag. So langsam geht's rein in Richtung Feierabend mit Gracie Abrams und That's So True. Mr. Know-It-All, Teddy Swims, auch den gleich nach einem Update.
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0: Geht los auf der A8, Pirmasens Richtung Saarlouis, zwischen Schwalbach und Nalbach, da gibt's Behinderung nach einem Unfall. A620, Saarbrücken Richtung Saarlouis, zwischen der Mahlstatter Brücke und Völkling-Ost, da gibt's Stop-and-Go an der Dauerbaustelle und ihr braucht 10 Minuten länger. Geblitzt wird auf der B406 zwischen Sinz und Oberleuken, auf der B51 in Höhe Güdingen und in Luisenthal in der Neue Straße. Alle weiteren checkt ihr entspannt aus in der Unserding-App. Kommt gut durch.
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0: 14 Grad bei euch in Werbeln und auch in Mettlach. 13 in Limbach. Ansonsten stellenweise richtig schön sonnig. Ja, sieht leider nicht überall im Saarland so schön aus. Vereinzelt auch ziemlich bewölkt und auch ziemlich nass. Regenwolken sind und bleiben mit von der Partie. Morgen ganz genauso. Mal Sonne, mal Regen bei 17 Grad.
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0: Hallo, schönen Montag, wenn ihr es geschafft habt für heute. Guten Start, rein in den Feierabend. Wenn ihr noch ein bisschen ran müsst oder erst auf dem Weg zur Spätschicht seid, wir ziehen weiterhin gemeinsam durch.

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0: 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Und das heißt für euch, es gibt noch mehr Konzerttickets für noch fettere Konzerte, für noch fettere Festivals. Gerade eben hattet ihr die Chance auf Southside Festival Tickets. Und wir checken mal aus, wer in der Leitung ist. Unser Ding, hi, hier ist Alina.
3: Oh mein Gott, hi!
0: Hallo, wer ist denn da? Oh mein Gott!
3: Oh, hier ist die Shirin, hi!
0: Hi, woher kommst du?
3: Ich komme aus Ottweiler.
0: Wo möchtest du denn gerne hin?
3: Ich würde so super gerne auf Southside meine Lieblingsband Kraftklub sehen.
0: Wie perfekt kannst du bitte dieses Festival aussprechen?
3: Ja, danke schön. Ich arbeite mit internationalen Studierenden, muss öfter Englisch sprechen, von daher.
0: Das hört man direkt raus. Das TH an der Stelle ist schon nicht so einfach. Auf Kraftklub hast du am meisten Bock.
3: Ja, meine absolute Lieblingsband. Hab mir sogar letztens ein Tattoo stechen lassen von meinem Herz, das mir Felix gemalt hat.
0: Oh mein Gott, an welcher Stelle?
3: Am Handgelenk tatsächlich.
0: Ach krass, das heißt, du hast bei einem Konzert ein Autogramm von ihm abgestaubt und hast direkt mal tätowieren lassen.
3: Genau, und zwar 2012 in Saarbrücken in der Garage, das erste Konzert im Saarland.
0: Okay, die Liebe zu Kraftklub geht wirklich unter die Haut.
3: Auf jeden Fall.
0: Das heißt, da stehst du dann auf dem Southside Festival in der ersten Reihe.
3: Auf jeden Fall, wenn ich die Karten krieg.
0: Du kriegst die Karten!
3: Oh mein Gott, ich freue mich so, vielen Dank.
0: Sehr gerne, ich wünsche dir ganz viel Spaß auf dem Southside Festival.
3: Ich danke dir.
0: Und ihr macht das ganz genauso. Sobald ihr den Liebeton bei uns hört, gibt's mit ein bisschen Glück Festival-Tickets, mit ein bisschen Glück Konzerttickets für ziemlich krasse Events im Südwesten. Und dann seht ihr vielleicht die schon live.

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0: Calvin Harris und Rag & Bone Man mit Giant. Ich bin verliebt in mich, verdammt nochmal seh ich. Ganz genau so starten wir rein in den Montagfeierabend. Feiern und Dalton. James Hype mit Waterfalls, auch den gleich nach einem Update.
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0: Können wir direkt rübergehen zu den Blitzern? Die stehen auf der B406 zwischen Sins und Oberleuken, auf der B51 in Höhe Güdingen und in Luisenthal in der Neue Straße. Alle weiteren checkt ihr aus in der Unser Ding App. Kommt gut durch.
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0: Um 17:45 ist Patricia im Studio. Hallo.
2: Hi. In Spiesen-Elversberg wird gleich nochmal richtig vor dem Rathaus gefeiert. Die SV Elversberg hat gestern ja den Aufstieg in die Bundesliga geschafft. Unser Ding-Reporter Florian Rabari-Nejad, was genau ist da heute Abend los?
3: Die Gemeinde, die rechnet mit so 5.000 bis 6.000 Fans, die hier gleich feiern werden und dass es mindestens bis 22 Uhr gehen wird. 18 Uhr geht's los. Ungefähr dann rechnet die Gemeinde auch mit der Mannschaft. Für die gibt's dann erst noch einen Empfang samt Eintrag im Goldenen Buch. Und dann geht's, wahrscheinlich so gegen 19 Uhr, raus auf den extra für heute gebauten Balkon.
2: Wieder gefeiert wird, das seht ihr auch ab 18.50 Uhr in einer Live-Sondersendung im SR-Fernsehen und im Livestream. Soll es auch in Deutschland ein Social-Media-Verbot für Kinder geben? Das wird ja öfter diskutiert und viele fänden das wohl gut. Laut einer Umfrage des Bayerischen Forschungsinstituts für digitale Transformation sind 2/3 der Menschen für ein Verbot für Kinder unter 14. Viele sind sich aber unsicher, ob sowas überhaupt funktionieren würde. 59% glaubt demnach nicht, dass ein Verbot verhindern kann, dass Kinder Social Media nutzen. In Belgien ist heute was Ungewöhnliches passiert. Da hat ein Känguru eine Bahnstrecke für kurze Zeit lahmgelegt. Laut dem Bahnnetzbetreiber war das Känguru in der Nähe der Schienen gesichtet worden. Die Polizei wollte das Tier dann einfangen, das hat aber wohl nicht geklappt. Ein Tierarzt hat dann wohl geholfen. Woher das Känguru kam, war nicht klar.
0: Danke dir.
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0: Stellenweise geht's mit Sonne rein in den Montagfeierabend. Vereinzelt aber auch mit Regen. Das bleibt auf jeden Fall durchwachsen heute Abend und auch heute Nacht. Temperaturmäßig 12 Grad bei euch in Überherrn, in Homburg und auch in Losheim. Morgen ähnlich. Sonne, Wolken, Regen. Temperaturmäßig geht's ein Stück höher auf 17 Grad.
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0: Hallo, ihr habt's geschafft, den ersten Arbeitstag für diese Woche. Falls er nicht ganz so gut war, dann singt jetzt einfach Feiern und Dorf.

So klingt euer Montagfeierabend. Kommt gut rein, genießt ein bisschen die Sonne auf dem Weg nach Hause. Jedenfalls da, wo sie gerade da ist, vereinzelt ja doch eher ein bisschen bewölkter und immer mal wieder Regen. Also schon eher so ein ungemütlicher Start rein in den Montagfeierabend. Aber der wird schön, dank Olivia Dean. So easy to fall in love. Jetzt hier auf unser Ding.

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0: Regenschirm und Sonnenbrille. Ja, am besten beides mitnehmen, wenn er gleich noch einen Walk mit dem Hund macht. In einem Moment Sonne, blauer Himmel und nur so ein paar Wolken und im nächsten Moment dann einfach nur Wolken und Regen. Also das bleibt auf jeden Fall durchwachsen, der Montagfeierabend. Aber so klingt er. Sarah Larsson gleich mit Lush Life. Ja, Banger. Macht auf jeden Fall Bock auf den Feierabend. Genauso wie Samba und Homewrecker, auch den nach einem schnellen Update von den Straßen und vom Wetter.
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0: Sieht entspannt aus. Keine Staus oder Behinderungen, aber Blitzer stehen rum. Bei euch in Dilling in der Pachtener Straße, auf der B406 zwischen Sins und Oberleuken und in Luisenthal in der Neue Straße. Alle weiteren checkt ihr entspannt aus in der Unser Ding App. Kommt gut durch.
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0: Einmal alles heute Abend. Also das bleibt durchwachsen. Sonne, Wolken, Regen in the Mix. Bei 12 Grad in Kirberg, in Pickard und auch in Telai. Morgen ganz ähnlich. Schöne sonnige Phasen. Vereinzelt mal ein bisschen bewölkter mit Regen. Temperaturmäßig geht's aber höher auf 17 Grad.
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0: Hallo und herzlich willkommen in eurem Montagfeierabend. Guten Start euch rein. Den perfekten Sound liefert Sarah.

Ja, das kann niemand so schön wie Billie Eilish. Bad Guy auf unser Ding. Ich wünsche euch einen schönen Montagfeierabend. Kommt gut rein mit Samba und Homewrecker.

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0: 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So hat es heute Nachmittag schon Shirin aus Ottweiler bei mir gemacht.
3: Oh mein Gott, hi!
0: Hallo, wer ist denn da? Oh mein Gott!
3: Oh, hier ist die Shirin.
0: Wo möchtest du denn gerne hin?
3: Ich würde so super gerne auf Southside meine Lieblingsband Kraftklub sehen. Hab mir sogar letztens ein Tattoo stechen lassen von einem Namen Herz, das mir Felix gemalt hat.
0: Ach krass, das heißt, du hast bei einem Konzert ein Autogramm von ihm abgestaubt und hast direkt mal tätowieren lassen.
3: Genau, und zwar 2012 in Saarbrücken in der Garage, das erste Konzert im Saarland.
0: Okay, die Liebe zu Kraftklub geht wirklich unter die Haut.
3: Auf jeden Fall.
0: Das heißt, da stehst du dann auf dem Southside Festival in der ersten Reihe.
3: Auf jeden Fall, wenn ich die Karten krieg.
0: Du kriegst die Karten!
3: Oh mein Gott, ich freue mich so, vielen Dank!
0: Und ihr freut euch ganz genauso über Tickets für den World Club Dome, für Southside Festival, für Luciano hier in Saarbrücken, für Nina Chuba in Mainz oder Giant Rooks in Stuttgart. 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Es kann jederzeit soweit sein und dann seht ihr ja vielleicht dieses Jahr noch Giant Rooks live in Stuttgart.

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1: Wir legen los im Landkreis Neunkirchen. In Spiesen ist nämlich die Hauptstraße zwischen dem Butterberg und der Rohrbacher Straße wegen der SVE-Veranstaltung gesperrt. Die Jungs werden da ja gerade ordentlich gefeiert. Geblitzt wird auf der A1 Saarbrücken Richtung Trier in Höhe Dreieck Nonnweiler zwischen Stellenweiler und Schiffweiler und auf der B406 zwischen Sins und Oberleuken. Alle weiteren checkt ihr aus in der Unser Ding App. Kommt gut durch.
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1: 7:15. Hallo Patricia.
2: Hi. Ihr habt es ja gerade schon gehört, in Spiesen-Elversberg wird richtig gefeiert. Die SV Elversberg hat ja gestern den Aufstieg in die Bundesliga geschafft. Unser Ding-Reporter René Henken ist vor Ort.
3: Rund 5000 SVE-Fans haben sich hier versammelt vor dem Rathaus in Spiesen und freuen sich darauf, wenn gleich die Mannschaft kommt. Der Mannschaftsbus, der ist eben vorgefahren. Das heißt, die Mannschaft ist jetzt im Rathaus, trägt sich auch ins goldene Buch der Stadt ein.
2: In circa einer Viertelstunde soll die Mannschaft dann raus zu den Fans kommen. Wie gefeiert wird, das seht ihr auch gleich in einer Live-Sondersendung im SR-Fernsehen und im Livestream. Soll es auch in Deutschland ein Social-Media-Verbot für Kinder geben? Das wird ja öfter diskutiert und viele fänden das wohl gut. Laut einer Umfrage des Bayerischen Forschungsinstituts für digitale Transformation sind 2/3 der Menschen für ein Verbot für Kinder unter 14. Viele sind sich aber wohl unsicher, ob sowas überhaupt funktionieren würde. Und zum Schluss geht's um Shakira. Die Sängerin ist nach einem jahrelangen Rechtsstreit in Spanien freigesprochen worden. Shakira war in einem Steuerhinterziehungsprozess verurteilt worden. Die spanische Justiz hat das Urteil jetzt aber aufgehoben. Unser Ding-Reporterin Julia Macher, warum?
4: Laut oberstem Gerichtshof haben sich die spanischen Steuerbehörden verzählt. Shakira habe 2011 nicht wie bisher angenommen mehr als 183, sondern nachweislich nur 163 Tage in Spanien verbracht. Deswegen sei sie damals in Spanien auch nicht steuerpflichtig gewesen.
2: Das Finanzamt muss jetzt mehr als 55 Millionen Euro an Shakira zurückzahlen.
1: Danke dir.
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1: Das ist und bleibt auf jeden Fall durchwachsen. Sonne, Wolken, Regen in the Mix. Heute Abend und auch heute Nacht 12 Grad in Altvorweiler, 11 in Obertal und auch in Jägersburg. Morgen stand jetzt ähnlich, gibt ein paar sonnige Phasen, vereinzelt aber auch mal ein paar mehr Wolken und dann kann es auch regnen bei 17 Grad.
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1: New Music Monday mit Shakira. Ja, hat ja endlich den WM-Song geliefert. Außerdem gönnen wir uns Martin Garrix und Ed Sheeran und noch ein paar mehr. Das alles gleich hier. Vorher noch Topic oder A7S. Kernkraft 400. A Better Day. Ich wünsche euch einen schönen Montag-Feierabend.

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1: So klingt die WM dieses Jahr. Nach Waka Waka. Und La La La. Kommt Dai Dai. Ja, Shakira liefert den WM-Song. Und ja, sie weiß, wie es geht. Hat sie schon mal gemacht. Dieses Jahr Dai Dai gemeinsam mit Burna Boy. Das wird auf jeden Fall unsere Hymne für den Sommer. Gönnen wir uns ganz, ganz neu auf der Unser Ding Playlist.

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1: 12 Jahre hat dieser Song auf sich warten lassen. Warum auch immer. Es gab ja mal auf Insta immer wieder so Snippets von Martin Garrix und Ed Sheeran. Die haben den nämlich gemeinsam gemacht. Also, dass die beiden an was arbeiten, das war klar. Weil es immer mal so einen kurzen Ausschnitt gab, was genau da kommt. War aber nie so richtig klar. Irgendwann, okay, ein Song, aber wann kommt der? Keine Ahnung. War immer so ein riesen Fragezeichen. Ja, 12 Jahre lang haben sie uns warten lassen. Warum auch immer. Ganz echt, die Kombi ist so, so gut. Die Beats von Martin Garrix und dazu die Voice von Ed Sheeran. Repeat it. Neu hier auf unser Ding.

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0: schönen Montagabend. Performt Harry Styles gerade auf seinen Konzerten. American Girls gleich hier vor euch auf unser Ding. Justin Bieber zusammen mit Nicki Minaj. Beauty and a Beat auch gleich.
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0: Ja, in Spießen ist ja die Hauptstraße zwischen dem Butterberg und der Rohrbacher Straße gesperrt, weil da gerade die SVE so richtig gefeiert wird. Die Sperrung dauert mal mindestens noch bis heute Abend 11:30. Geblitzt wird in Saarbrücken in der Mainzer Straße, auf der A1 Saarbrücken Richtung Trier in Höhe Dreieck Nonnweiler und zwischen Stennweiler und Schiffweiler. Alle weiteren checkt ihr aus in der Unser Ding App. Kommt gut durch!
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0: Leider durchwachsen. Die Wolken haben übernommen und vereinzelt auch immer noch mal wieder Regen bei aktuell 12 Grad in Limbach, 11 in Ensdorf, 10 in Saarhölzbach. Morgen sieht's ähnlich aus. Gibt paar schöne sonnige Phasen, es kann aber auch kurz zwischendurch mal ein bisschen regnen. Temperaturmäßig geht's ein bisschen höher auf 17 Grad.
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0: Hallo, schönen Montagabend. Ja, Harry Styles hat gerade eine Mario Kart Bahn nach Amsterdam gebaut. So sieht jedenfalls die Bühne aus, wie wirklich so eine Bahn aus dem Spiel. Und da läuft er auf jeden Fall einige Runden. Also ja, wir wissen, warum er in letzter Zeit so oft einen Marathon gelaufen ist, um so ein bisschen Kondition aufzubauen. Aber natürlich singt er auch. Den hier zum Beispiel. American Girls auf unser Ding.

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0: The Prince Karma mit Later Bitches hier auf Unser Ding. Schönen Montagabend.
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0: Gracie Abrams ist auf der Hochzeit des Jahres mit dabei. Ja, wenn Bestie Taylor Swift heiratet, dann darf Gracie Abrams natürlich nicht fehlen. Hat sie ja auch schon auf der Eras Tour supported. Und soll ja auch beim Junggesellinnenabschied mit dabei sein. Und garantiert ist Gracie Abrams auch auf der Hochzeit mit dabei. Aber nicht nur das steht dieses Jahr noch bei Gracie Abrams an. Auch ein neues Album. Wann das kommt? Noch nicht ganz verraten, aber es kommt, hat sie gesagt. Da kommt was Neues. Und den ersten Vorgeschmack, den hat sie auch schon mal geliefert. Hit the Wall, Gracie Abrams. Ganz, ganz neu. Hier auf Unser Ding.

0: Daddy Swims mit Lose Control am Montagabend hier auf Unser Ding. Es gibt noch ein schnelles Update.
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0: In Spießen ist ja nach wie vor die Hauptstraße zwischen dem Butterberg und der Rohrbacher Straße gesperrt. Da werden ja gerade die SVE-Jungs ordentlich auf dem Balkon gefeiert. Bis voraussichtlich noch heute Abend 23:30 dauert die Sperrung. Die Party wird

0: Danach ist sie mit vors Rathaus gegangen. Für die Aufstiegsfeier hat die Gemeinde extra ein Stahlgerüst aufgestellt, weil das Rathaus keinen eigenen Balkon hat. Findet ihr es gut, wenn es in Deutschland ein Social-Media-Verbot für Kinder unter 14 gäbe? Viele sagen dazu ja. Das zeigt eine Umfrage des Bayerischen Forschungsinstituts für digitale Transformation. Laut der sind 2/3 der Menschen für ein Verbot für Kinder unter 14. Je höher die Altersgrenze ist, desto weniger sind aber noch dafür. Ein Social-Media-Verbot für alle unter 18 wollen die meisten Menschen zum Beispiel nicht. Und zum Schluss geht's um Shakira. Die Sängerin ist nach einem jahrelangen Rechtsstreit in Spanien freigesprochen worden. Shakira war in einem Steuerhinterziehungsprozess verurteilt worden. Die spanische Justiz hat das Urteil jetzt aber aufgehoben. Das Finanzamt muss jetzt mehr als 55 Millionen Euro an Shakira zurückzahlen.
1: Danke dir.
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1: Bescheiden heute Abend. Wolken und Regenwolken in the mix. Da braut sich gerade ordentlich was zusammen. Teilweise könnte es sogar noch gewittern heute Abend und auch heute Nacht. 12 Grad im Moment in Mainzweiler, 11 in Bierfeld und auch in Mahlstatt. Morgen auf jeden Fall auch ein paar sonnige Phasen. Vereinzelt auch mal ein bisschen mehr Regen und auch zwischendurch da kann es kurz mal regnen bei 17 Grad.
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1: Hallo, habt doch einen schönen Montagabend. Wir hören uns morgen am Nachmittag wie gewohnt wieder. Und für euch gibt's hier auf Unser Ding jetzt eure Lieblingssongs in the Mix. Den Anfang macht Casper mit Jambalaya im Drunken Masters Remix.

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4: Hello, hello, hello. Freunde, es ist wirklich wieder viel zu lange her, muss ich wirklich sagen. Es ist viel zu lange her, aber hier bin ich wieder. Leute, ihr habt mich vermisst, ich weiß das, ich habe die Nachrichten gesehen. Herzlich willkommen hier am 18.05. pünktlich um 22 Uhr zum Blue Moon mit mir Muttern. Da freuen wir uns doch alle ganz stark zu. Und ich möchte natürlich alle Leute begrüßen aus dem Einzugsgebiet Berlin-Brandenburg und unsere Freunde von Das Ding und Unser Ding. Und das ist für mich doch nur das Schönste, dass wir das hier heute zusammen machen, weil es wird geil, Und vorneweg möchte ich sagen, falls ihr, schreibt euch die Nummer mal auf, falls ich vergesse sie zu sagen, dass ihr sie habt, würde ich mir einen Zettel und einen Stift nehmen, mit der 0331 70 97 110 könnt ihr heute hier mit mir sprechen. Und zwar habe ich mir Thema ausgesucht. Und über dieses Thema habe ich ein wenig philosophiert, wie man das am besten aufbereiten könnte tatsächlich. Wir reden heute nämlich über Streit. Freunde. Heute wird es ein bisschen hitzig, glaube ich, kann ich mir gut vorstellen. Und zwar streitbezogen, vor allen Dingen, habt ihr gerade Streit? Habt ihr gerade Beef? Seid ihr gerade mit einer Person oder mit mehreren Personen vielleicht so ein bisschen im Clinch mit eurem Partner, mit der besten Freundin, mit Eltern, mit ArbeitskollegInnen oder mit sonstigen Personen, mit denen man so zwischenmenschliche Beziehungen führt? Und ich finde, also ich würde nicht sagen, ich bin streitsüchtig, aber so ein guter Streit, du, da sag ich nicht Nein zu. Und ich finde, gerade wenn wir über Themen reden wie Streiten, es ist ja auch immer ganz, ganz wichtig, über Streitkultur zu sprechen. Streitkultur, wie lebt ihr Streit? Wie ist eure Streitkultur? Und vor allen Dingen, es können auch Streitigkeiten sein, die euch bis heute beschäftigen. Also wir haben natürlich ein Thema und das ist natürlich irgendwie, mit wem habt ihr gerade Streit? Und ich rede natürlich gerne mit euch über Streitigkeiten, die ihr gerade führt und versuche euch da so ein bisschen aus der Scheiße zu holen, kann man ja fast sagen. Da hätte ich sehr viel Spaß dran, wenn wir so ein bisschen darüber reden, was ist gerade bei euch los und warum streitet ihr und warum habt ihr Beef? Vielleicht ist es auch one-sided Beef. Ich muss ja wirklich sagen, ich habe ja so viel One-Sided Beef mit Leuten, ich habe ja aufgehört zu zählen. Also sorry. Und deswegen befasse ich mich öfter mal damit, warum es gewisse Reibungspunkte mit Menschen gibt. Und gerade wenn wir auch so über Streitigkeiten vor allem, und das ist ja das, was ich immer ganz interessant finde, über Streitigkeiten in Partnerschaften sprechen. Ihr wisst, ich bin die transsexuelle Paula Lambert. Und mich interessiert nichts mehr als das privat-persönliche Leben von anderen Menschen. Weil ich muss mich mit meinem Scheiterhaufen von Privatleben, muss ich mich jeden Tag auseinandersetzen. Deswegen ist es für mich das Schönste, wenn ihr mir eure Geschichten erzählt unter der 0331 70 97 110. Könnt ihr einmal anrufen und mir erzählen, was ist denn gerade bei euch los? Oder wie streitet ihr mit eurem Partner? Weil ich weiß nicht, ob ihr checkt. Ich bin so eine Undercover-Hörerin, Glotzerin. Wie oft ich schon in der U-Bahn oder in den U-Bahn-Stationen oder draußen unterwegs war und ich habe mitbekommen, dass da eine kleine Streitigkeit passiert in der Partnerschaft. Da waren die AirPods aber ganz schnell aus, das kannst du wissen. Und mir fällt immer so viel aus dem Gesicht, wenn ich mitbekomme, wie Paare streiten. Ich habe das Gefühl, so viel an Streitkultur geht in Partnerschaften so schief, wenn ich das höre, wie da miteinander gesprochen wird und was dafür Ausdrücke fallen, da schalte ich ab. Da schalte ich komplett ab. Ich persönlich bin ja auch so eine Provokante. Ich liebe das ja zu diskutieren und ich liebe nichts mehr als eine gepflegte, gute Diskussion. Nun habe ich aber auch leider von beiden Seiten, sowohl mütterlich als auch väterlich, ein Temperament mitbekommen. Tja, Das muss man wollen, Freunde. Und wenn das natürlich aufeinander trifft mit so, was ich ja zum Beispiel nicht kann, wird ganz schwierig. Halte ich mit meinem Ex-Partner auch oft genug durch. Ich war bereit. Ich habe die Klauen gewetzt. Ich war schon bereit, dass jetzt diese Diskussion, die wird jetzt hier den ganzen Abend gehen. Aber dieses ruhig sein und gar nichts sagen und so in einer Unbeirrtheit sondergleichen mir dazu hören und aber nicht darauf einsteigen, das ist für mich eine Frechheit. Sorry. Also wie ist eure Streitkultur? Mich würde wirklich interessieren, wie streitet ihr? Findet ihr, es geht über... Gibt es, wann geht es für euch unter die Gürtellinie? Was ist der Punkt vielleicht auch, wo ihr in euren Streitigkeiten mit Personen sagt, hier steige ich aus? Wie lebt ihr Streits? Wie entschuldigt ihr euch auch vielleicht? Oder was sind für euch Punkte, wo ihr oft Reibungspunkte mit anderen Menschen habt? Das ist ja auch interessant. Also warum entstehen überhaupt die Streitigkeiten? Also woher kommt das? Wie fühlt ihr euch dabei? Wie geht ihr mit den Emotionen um? Das ist ja für mich, ist das ja ein Riesenthema, was man so ausklamüsern kann. Und jeder lebt das ja auch anders, weil jeder ein anderes Empfinden hat, wenn es um Streitigkeiten geht. Also keiner hat ja, ich würde behaupten, eigentlich hat jeder Mensch eine andere Streitkultur und nicht alle Leute haben dieselbe. Wir haben gerade die liebe Leonie, Leute, die auch so eine Alliteration raushauen, gehören für mich auch wirklich einfach mal in Volkshochschuh kurz. Leonie 18, sie hat Streit mit sich selber wegen Perfektionismus. Streit mit sich selber, das, naja, man muss auch mal mit sich selber sprechen. Man muss auch mal mit sich selber ins Gericht gehen. Ich hole sie mal rein. Hallo, liebe Leonie.
1: Hallo.
4: Na, alles klar?
1: Natürlich.
4: Sehr
1: gut. Bei dir?
4: Immer. Schlechten Menschen geht's immer gut, weißt du doch.
1: Das sowieso.
4: Erzähl mal, Maus, was ist dein Thema?
1: Ja, also es ist nicht so dieser normale Streit, wo man halt direkt denkt, sondern eher so der Streit mit sich selber. Mhm. Also ich bin super perfektionistisch. Oh mein Gott, was ein schweres Wort. genau, also es ist immer dieser Drang danach, genug zu sein, aber ist dann auch dieser Druck, dass man halt nie genug ist. Mhm. Ich glaube, Social Media spielt da halt auch eine super große Rolle einfach. Mhm. Das ist immer so, im einen Moment, da ist alles total gut, ich habe die beste Laune und dann von jetzt auf gleich bin ich so sauer und enttäuscht von mir selber, weil ich immer alles besser machen möchte, besser können möchte. Ja, und am Ende schaffe ich es halt irgendwie doch nicht.
4: Ich finde tatsächlich, dass das ein Punkt ist, den du ansprichst. Ich würde schon sagen, dass das komplett valid ist. Hast du aber das Gefühl, es belastet dich?
1: Es kommt halt drauf an, welches Thema das ist. Also.
4: Naja, wenn du jetzt sagst, du bist zu perfektionistisch, dann sind es ja Sachen, die, siehst du das als Last oder siehst du das als, ich würde jetzt nicht sagen, als weiß ich nicht, was dir in den Arsch tritt oder so, aber wie empfindest du das, wenn du sagst, okay gut, auch gerade mit Vergleichen über Social Media und Social Media hat dann einen Impact, wie empfindest du das? Also macht es dich traurig, bist du irgendwie nachdenklich, hast du das Gefühl so, du hast eine Unerreichbarkeit vielleicht auch und denkst vielleicht auch, okay, gut, ich kann jetzt so gut sein, wie ich möchte, ich werde da nie hinkommen.
1: Ich denke, das ist halt wirklich so eine Mischung aus allem irgendwie. Mhm. Wobei ich aber auch sagen möchte, dass man nie perfekt sein kann. Also es gibt immer irgendwas auszusetzen. Mhm. Und ich glaube, das ist halt einfach etwas, was ich mir selber nicht eingestehen möchte. Mhm. Und dadurch kommt dann halt, also dadurch wird dann halt diese Last aufgebaut, die mal mehr, mal weniger dann ja eine Rolle spielt.
4: Aber bist du so, dass du es, also überträgt sich das in deinen kompletten Alltag auch? Dieser Perfektionismus?
1: An manchen Tagen schon, ja.
4: Ja, checke. Also ich finde, so eine gewisse Art von Perfektionismus ist nicht verkehrt. Also ich bin die Letzte, die sagt, Perfektionismus ist schlecht, weil ich finde, man muss sich auch mal ein bisschen durch dieses Leben hier peitschen und nicht nur seinen Arsch auf der Couch parken und sich gar nichts mit gar nichts beschäftigen. Ich finde das aber auch schwierig, wenn das in eine Richtung geht, wo es einen belastet. Also das ist so für mich immer so der Punkt, da muss man halt immer so ein bisschen gucken, dass das nicht an einen Punkt kommt, wo du merkst, okay, gut, du leidest darunter psychisch. Also es ist ja bei vielen Perfektionisten so, dass die immer ein Defizit verspüren. Das ist ja so dieses Ding. Also Perfektionismus ist ja ein Anstreben von einem Zustand. Und solange man den Zustand nicht erreicht hat, hast du halt ein Defizit. Und ich finde, wenn das größer ist als als irgendwie der gesunde Perfektionismus, dann wird es schwierig. Aber voll gut, wenn es bei dir nicht so ist. Safe.
1: Ja, also ich glaube, am meisten merke ich es halt, entweder wenn ich halt Videos von anderen Leuten sehe und mich dann selber so vergleiche. Aber ich glaube, ich habe in letzter Zeit sehr viel dazu gelernt und auch gelernt, dass es halt nicht dem, dass ich dem nicht entsprechen kann. Und das ist jetzt so weniger dieser Druck geworden. Ich meine, es ist immer noch da, natürlich, aber ich glaube, vielmehr ist es, in meiner Freizeit bin ich halt, ich würde sagen, ich bin ein sehr kreativer Mensch. Und ich habe halt ein eigenes Musikmagazin und wenn ich daran dann arbeite, bin ich so perfektionistisch. Oh mein Gott, ich hasse dieses Wort. Und ich glaube, das ist dann so der meiste Druck und ich glaube, dass die Leute halt wirklich eigentlich gar nicht sehen, was da jetzt in meinen Augen schiefgelaufen ist. Aber das stresst mich wirklich teilweise so sehr, dass ich dann halt auch immer denke, ja okay, die Leute sagen jetzt, sieht gut aus, aber eigentlich denken die, ja, sieht voll scheiße aus.
4: Ich finde immer, man muss bei solchen Sachen ganz, ganz dolle bei sich bleiben. Das ist das Allerwichtigste. Gerade wenn man kreativ, also wenn man in einer Branche arbeitet, wo Kreativität eine Rolle spielt, ist natürlich die Validierung von außen mitunter die wichtigste, die man bekommt. Ne? Ja. Und wenn man aber irgendwie so sich denkt, oh, Leute finden das scheiße und das ist so, das muss man ganz, ganz stark beiseite legen. Das ist auch was ich irgendwie lernen musste über die Jahre, die ich irgendwie Social Media mache und dann eben auch, ich verstehe voll, was du meinst, weil als ich hier meine erste Sendung hatte, ich war auch so, naja, die Leute werden sich denken, naja, und dafür zahlen wir jetzt Rundfunkgebühren. Also was macht diese Frau da? Was ist das? Aber ich glaube, dass gerade wenn man sowas macht, du hast ja, also es hat ja einen Grund, warum du das machst und warum es funktioniert und warum es gut ist. Und das muss immer größer sein als jeder Zweifel, den man hat.
1: Ja, das auf jeden Fall.
4: Und die Validierung von außen, das ist natürlich was, davon kann sich keiner von uns freisprechen. Das geht, ist im Job so, das ist im Zwischenmenschlichen so, das ist bei der Optik ganz viel so. Aber ich finde, das Beste ist, wenn man an den Punkt kommt und sagt, es ist schön, wenn es kommt, aber ich brauche es nicht, um zu wissen, was ich wert bin und vor allen Dingen, was meine Arbeit wert ist. Checkst du?
1: Ja, ich check auf jeden Fall.
4: Geil, Mausi. Ich hoffe, ich konnte dir irgendwie so ein bisschen was mitgeben. Ich denke ja immer. Ja, ich weiß nicht, ich denke, aber ich weiß nicht.
1: Doch, safe.
4: Geil, Mausi. Ich danke dir auf jeden Fall ganz, ganz doll für deinen Anruf. Und wenn du willst, dann natürlich auch gerne wieder, tatsächlich.
1: Ja, safe. Ich habe heute tatsächlich, ich musste so lange überlegen, was antworte ich auf diese Frage. Weil ich hatte so diese Vermissung, mit dir zu reden. Weißt du, letztes Mal, als wir über die Security gejappt haben, über diese alten weißen Männer.
4: Wow, dieses Konzertding, ne?
1: Ja.
4: Oh mein Gott, das ist wirklich, die spinnen immer noch komplett.
1: Ja.
4: Ich sag ehrlich. Aber das ist ja auch, deswegen ist es ja auch geil, wenn ihr alle wiederkommt und wir hier quatschen und uns das ein paar Minuten süß machen. Darum soll es ja gehen. Checkst du?
1: Ja, auf jeden Fall.
4: Deswegen, I keep you updated auf Instagram und wenn ich hier in meinen Arsch das nächste Mal sitze, wirst du das als erstes wissen.
1: Das hoffe ich doch.
4: Sehr gut, Mausi. Ich wünsche dir noch einen wunderbaren Abend. Schlaf gut und komm morgen gut in den Tag.
1: Danke, gleichfalls.
4: Danke, ciao.
1: Ciao.
4: Ja, Leute, ich finde, es ist ein wahnsinnig interessantes Thema und auch klug gedacht von der lieben Leonie, ich sag das jetzt, weil ich find's fantastisch, von der Leonie das Thema anzusprechen, die, also den, ich würde es nicht Streit nennen, sondern ich würde es Konflikt nennen. Streitigkeiten beziehe ich immer bezogen auf andere Menschen, aber innere Konflikte kann man ja haben. Und ich finde innere Konflikte so ein wahnsinnig gutes Thema, gerade auch wenn wir über, also für alle Leute, die gerade erst eingeschaltet haben und nicht wissen, um was es heute geht, wir reden heute über Streitigkeiten. Habt ihr gerade Streit? Wie geht ihr mit Streit um? Wie ist eure Streitkultur? Was habt ihr für Streits erlebt? Wie habt ihr euch damit gefühlt? Ihr könnt mir alle eure Geschichten, ich liebe das, Leute, ihr wisst das, ich lebe und zehre von euren Geschichten, weil das ist für mich doch das Schönste, wenn ich mich hier mal mit in zwei, also zwei Stunden lang mit etwas anderem befassen kann, außer mir selber. Deswegen, ihr müsst hier anrufen unter der 0331 70 97 110 und dann quatschen wir hier süß, dann quatschen wir hier süß. Das, da würde ich mich doch zu freuen. Wir haben Jana in der Leitung. Jana ist 21 und sie hat Streit mit einer ehemaligen besten Freundin. Ich kann mir vorstellen, dass... Naja, ich frage sie einfach. Ich frage sie doch einfach. Hallo Jana.
2: Hallo.
4: Hallo, was geht?
2: Gerade nicht so viel.
4: Du bist doch hier in der Leitung, das ist doch wohl das Highlight deiner ganzen
2: richtig.
4: Woche.
2: Ich habe gerade Leonie ganz gespannt zugehört, mein Gott.
4: Kennt ihr euch?
2: Queen. Yes.
4: Slay, oh mein Gott, iconic. Maus.
2: Ja, wir waren zusammen auf diesem Konzert.
4: Ach, du bist die Freundin, mit der sie da war.
2: Richtig.
4: Ich pisse, oh mein Gott, hier schließt sich der Kreis einfach. Hier schließt sich der Kreis.
2: Komplett.
4: Mausi, du hast Streit mit deiner ehemaligen besten Freundin. Also ihr wart befreundet, yeah, habt euch dann gestritten und jetzt ist sie nicht mehr deine beste Freundin.
2: Es ist tatsächlich eigentlich ein sehr kompliziertes Thema. Es ist super viel passiert und es hat sehr viel mit Vertrauensbrüchen so zu tun.
4: Hau raus, hau raus, erzähl.
2: Ich habe mir Notizen sogar gemacht, ich bin bereit.
4: Halt die Fresse, ich kann nicht mehr, wie sie das jetzt mit ihrem Notizblock-Ikone rede.
2: Genau. Also, du musst dir vorstellen, ich kenne sie seit der ersten Klasse.
4: Okay, crazy.
2: Und wir waren so bis von der ersten bis zur neunten Klasse wirklich richtig, richtig dicke miteinander. Also, waren so wirklich Besties, wir haben alles miteinander gemacht. Wir waren, ja. Ich war immer für sie da. Sie hat halt wirklich eine sehr schwierige Familie und ich bin in einer sehr guten Familie aufgewachsen. Deshalb war ich immer so für sie da und für mich war das so normal, in einer guten Familie aufzuwachsen. Ich war immer so voll schockt, dass es auch anders geht. Dann habe ich halt immer voll hinten angestellt, bis dann halt in der Ende der 9. Klasse so das fast komplett übergelaufen ist. Und habe ihr dann so voll die Sachen an den Kopf geworfen, habe richtig diepe Themen rausgehauen, habe gesagt, boah, mir geht's auch nicht gut und ich kann nicht immer nur für dich da sein, bla bla.
4: Also verstehe ich das so richtig, kurzer Einwand, dass du das Gefühl immer hattest, dass du ihr Kummerkasten bist, aber andersrum wurde nie gefragt, irgendwie, hey, wie geht's dir? Okay, checke.
2: Komplett, genau. Und dann war quasi Sommerferien so komplett Funkstille, so 6 Wochen gar nichts miteinander zu tun gehabt. Und dann war so 10. Klasse so richtig easy, okay. Ich habe das Thema einfach ignoriert und für mich war das okay, in Anführungszeichen. Man sollte sowas einfach nicht ignorieren, aber war halt so. Und dann auf der Abschlussfahrt hat sie dann einfach mit der Lehrerin über meine Probleme geredet und ich wurde nie gefragt, ob ich das überhaupt möchte. Dann hat sie mir irgendwann in Berlin an den Kopf geknallt. Ja, übrigens, ich habe mit der Lehrerin darüber geredet, wie es dir gerade geht, bla bla. Mhm. Und ich war so richtig schockt. Ich hatte die ganze Abschlussfahrt so Druck in mir und das ist dann auch im Krankenhaus geendet in meiner allerersten Panikattacke jemals.
4: Ja, du bist halt dekompensiert, Süße. Sorry, dein Körper kann auch irgendwann nicht mehr.
2: Komplett.
4: Da hilft auch kein Yoga und Pilates irgendwas.
2: Nein,
4: das ist crazy, weil das ist so interessant, dass du das erzählst, weil so viele Leute checken nicht, was innerlicher Druck, angestauter Druck mit dem Körper macht. Das ist halt
2: das
4: legit
2: ist insane,
4: crazy. Das
2: wirklich.
4: Ist crazy. So, ja.
2: Das ist wirklich. Vor allem ging das ja über Jahre hinweg und ich habe das erst an dem Punkt so richtig gemerkt, wo ich dachte, oh, da ist irgendwas wirklich gar nicht gut gelaufen. Mhm. Und dann waren die Lehrer aber auch immer so, ja, weil ich habe mich dann distanziert und war so, der Move war irgendwie gar nicht geil, fand ich wirklich nicht lustig. Und dann waren die Lehrer aber immer so, ja, ihr wart ja so lange gut und wollt es nicht mal probieren. Dann wurden wir immer zur Schulsozialarbeiterin geschickt. Und ich bin halt ein Mensch, ich kann nicht mit irgendeiner Person reden, wenn du mich dazu zwingst. Also wenn ich mit dir rede, dann rede ich mit dir, aber nicht, wenn du mich zwingst. So.
4: Ja, vor allem, also ihr seid ja dann auch in einem Alter gewesen, wo man ja so ein bisschen Selbstreflexion hat und irgendwie gerade auch dann sagt, also ich rede mit dir, wenn ich das möchte und nicht, weil das jetzt hier jemand irgendwie erzwungen eine Atmosphäre komplett schaffen möchte, die überhaupt natürlich gar nicht kommen würde, weil halt einfach ein komplett Vertrauen gebrochen würde. Also manchmal frage ich mich auch, ob der Arsch zu weit offen ist bei irgendwelchen Lehrern, weil die das ja selber von sich auch wissen müssten. Also wenn, ja, das ist ja auch so ein Ding von, also die hat, also sie hat ja Sachen erzählt, die in deiner emotionalen Welt vorgehen, die ja erstmal keinen was anzugehen haben, außer du selber sprichst drüber.
2: Voll, voll. Mhm. Ja. Und dann, ja genau, Schulsozialarbeiterin, das war auch die erste Person, mit der ich wirklich darüber reden konnte, weil ich nachher noch, also nach diesem Gespräch mit ihr zusammen, bin ich nachher nochmal so allein dahin gegangen und das waren wirklich die besten Gespräche, die ich hatte über diese Themen. Und die Frau war wirklich, das war so ein richtig offener Raum, ich konnte raushauen, was ich wollte, sie hat mir erstmal zugehört und das war genau das, was ich gebraucht habe in diesem Moment. Mhm. Und dann, ja, 10. Klasse war halt irgendwie durchgezogen und mit den Erwartungen aller auch irgendwie die Freundschaft aufrechterhalten. Und dann habe ich den Schulabschluss aber nicht geschafft. Ich habe meine Qualifikation fürs Abi nicht bekommen und das war immer, immer mein allergrößtes Ziel. Mhm. Und ich glaube heute, dass das ein richtig großer Punkt ist, warum ich es nicht geschafft habe, weil ich emotional einfach gar nicht auf der Höhe war, das überhaupt schaffen zu können. Mhm. Und dann so Schulwechsel, bla bla. Beste, was mir passieren konnte, dadurch hatten wir halt einfach lange keinen Kontakt, mhm, waren aber dann durch den Sport wieder voll im Kontakt und dann war es immer wieder so ein Hin und Her und hier und da und ich war immer wieder für sie da, aber sie nicht für mich. Und dann hat sie aber überall rum erzählt, dass ich nie für sie da wäre und ich bin halt ehrenamtlich auch sehr viel tätig und fahre mit behinderten Menschen in den Urlaub und bin da halt wirklich 24/7 auf den Beinen und habe dann halt leider da wirklich keine Zeit, um mir irgendwas wirklich durchzulesen. Und ich hatte ihr gesagt, so, jo, ich guck, wenn ich wiederkomme, da drauf. Ich will da jetzt auch nicht so schnell drauf antworten, weil das ist auch irgendwie blöd. Mhm. War dann halt auch wieder falsch. Und genau, jetzt sind wir an dem Stand, dass wir ganz lange jetzt wieder keinen Kontakt hatten und sie mich jetzt aber wieder angeschrieben hat mit, hey, können wir mal reden? Ich vermisse dich. Und ich bin ein übelst krasser People-Pleaser.
4: Und du so, ja, Süße, mein Gott, lass uns einen Kaffee trinken gehen.
2: Ich habe nur geschrieben, so, jo, können wir machen. Aktuell ist halt ein bisschen stressig, aber ne, wir können gerne mal drüber reden. Aber ich denke halt, eigentlich voll dumm. Weil eigentlich weiß ich ja, wie sehr mich dieses ganze Thema, also diese ganze Zeit auch, wie krass das war. Ja. Jetzt bin ich so voll im Konflikt, eigentlich mit mir selbst auch und im Konflikt mit diesem ganzen Thema. Ja.
4: Crazy. Oh. Also ich habe sehr starke Gefühle dazu. Ich habe sehr starke Gefühle dazu.
2: Hau raus.
4: Also, wer hier anruft, der muss sich sicher sein. Ich sage das, was ich dazu denke. Also das ist schon mal ganz klar. Wer das hier nicht verträgt, raus aus der Leitung! Also, ich finde, also, erstmal muss man ja ganz klar feststellen, ihr habt beide komplett unterschiedliche Realitäten in der Freundschaft gelebt.
2: Komplett.
4: Du hast die Realität gelebt, du warst immer der Abladeort und sie hatte aber das Gefühl, das, was du ihr gibst, reicht ihr nicht. Mhm. Und hat das so wahrgenommen, als würdest du dir nicht genug Zeit nehmen, als wärst du nicht die Freundin, die sie bräuchte. Obwohl du ja, und man muss ja dazu sagen, ich finde, sobald wir halt so auch so ein bisschen aus der Schule rausgehen, treten wir ja irgendwie auch ein anderes Leben an. Das ist ja schon mal das eine.
2: Komplett.
4: Und viele Leute vergessen und ich habe selber, was ich am wichtigsten finde und das ist sowieso schon mal klar, das gilt in Beziehungen als auch in Freundschaften, dass man seine Bedürfnisse immer offen kommuniziert und sagt, wenn einem irgendwas fehlt. Ich finde aber, retrospektiv, was bei euch, ich glaube nicht mal, dass sie das mit der Lehrerin aus Boshaftigkeit gemacht hat. Ich möchte es ihr nicht unterstellen. Man möchte ja immer, man möchte solch sowas ja auch immer gar nicht unterstellen. Für mich klingt es so, als hätte sie kein Feingefühl für zwischenmenschliche Beziehungen. Mhm. Weil das, was sie hätte machen müssen, ist, einfach ganz in Ruhe mit dir darüber zu sprechen, hey, pass auf, ich habe das Gefühl, dass, aber das klingt für mich, was sie tut, sehr vorwurfsvoll. Also als würde das, was sie sagt, immer, als würde, wenn du zu ihr sagst, zum Beispiel mit der Sache mit der Lehrerin, so dieses, sie hat, glaube ich, gar nicht verstanden, was dein Grundproblem an der Sache ist.
2: Ja, ja.
4: Und das klingt wahnsinnig hart, aber wenn Leute nicht in der Lage sind, und das ist jetzt so der Zwiespalt, den ich verstehe, du könntest dir das jetzt natürlich anhören, aber auch nur du kannst ja einschätzen, inwieweit möchtest du dich schon wieder in die Situation begeben. Du kennst diese Frau am besten. Du weißt, wenn ich jetzt mit ihr rede, wird mir das was bringen. Und ich weiß, ja, und ich finde, das, und das ist genauso, deswegen sind Freundschaften so unfassbar, gerade solche Freundschaften, unfassbar ähnlich zu Beziehungen. So hart wie das klingt, aber du musst dich fragen, und du kennst sie, wird mir das was bringen und werde ich daraus einen Mehrwert ziehen und habe ich die Hoffnung, dass es sich ändert? Beziehungsweise glaube ich daran, dass es sich ändert? Wenn ihr in der Vergangenheit schon oder du oft ihr auch gesagt hast, was deine Problematiken sind und sie es aber nie verstanden hat und du wirkst für mich wie eine Person, die das sehr gut äußern kann, ohne ausfallen zu werden.
2: Ja.
4: Dann finde ich es, und ich würde es immer anders sehen, wenn du jetzt 14 wärst, dann würde ich sagen, bitte raff deinen Snoopy-Schlipper und dann geh mal eine Capri-Sonne trinken. Aber ich finde, alles, was ab 16 aufwärts ist, sagen wir mal 16, 17 aufwärts, finde ich immer ganz schwierig, immer noch zu sagen, da musst du über alles hinwegsehen. Und man kann erwarten, dass wenn man einem Menschen, der kognitiv ja schon eigentlich so weit sein müsste, um zu verstehen, wenn du sagst, das, was du tust und das, was du machst, das verletzt mich. Und das ist ja auch ein Druck, den sie ja auch in dir aufbaut. Das ist ja auch dieses, was soll ich noch geben, damit sie das Gefühl bekommt, dass ich eine gute Freundin bin.
2: Voll, ja.
4: Und ich verstehe das seit der ersten Klasse und Schulzeit durchlebt und dies und das und jenes. Aber ich glaube auch, ab einem gewissen Punkt entwickeln sich gerade auch Freundschaften, umso älter man wird. Und das ist ja irgendwie auch so ein bisschen die Krux. Deswegen entscheidet sich ja nach dem Schulabschluss ganz, ganz oft, welche Freundschaften wirklich bestehen. Ob man sich in die gleiche Richtung entwickelt, persönlichkeitstechnisch, oder ob man auseinanderdriftet. Und ich finde das vollkommen okay, wenn Freundschaften zu Ende gehen.
2: Ja, komplett.
4: Weil diese Streitigkeiten, das macht einen ja auch, das raubt einem so viel Kraft. Und du hast ja gemerkt, was es mit dir gemacht hat. Und wie hat sie darauf reagiert, als du im Krankenhaus warst? Hast du ihr das erzählt, dass das auch unter anderem Grund war?
2: Also tatsächlich, wir waren an dem Abend mit der Klasse in so einem Club, in Schüler, whatever. Und da ist es dann passiert und dann hieß es, als ich mit ihr nochmal drüber geredet hatte, weil ich auch wissen wollte, wie es für sie, also sie hat es ja auch mitbekommen, was da an dem Abend passiert ist. Und dann hieß es da auch immer wieder so, ja, also mir ging es ja den Abend eh schon immer so voll schlecht. Und als es dann mit dir noch war, dann mussten die Lehrer sich auch noch um mich kümmern und bla bla. Ich wusste gar nicht, ob ich überhaupt bis zum Hostel komme. Und ich dachte mir so, okay, das ist genau der Punkt, den ich meine. Es geht ja gerade eigentlich um mich, aber irgendwie hat sie es dann wieder auf sich projiziert. Es war ein schwieriges Gespräch.
4: Und das macht mich halt sauer. Ey, sorry, aber ich sag ehrlich, weil ich habe gerade tatsächlich in meinem Freundes- und Bekanntenkreis, ich fasse es mal weit, ich persönlich, aber eine andere Person, ungefähr unterm Strich dieselbe Problematik. Und wir reden hier von Leuten, ich weiß, man sieht es nicht bei guter Skincare und ich bin in den Jungbrunnen gefallen, aber nächstes Jahr werde ich 30. Und ich bin mit Menschen befreundet, die in meinem Alter sind. Und wo genau solche Sachen vorkommen. Du hast da Leute und die beziehen jeden Scheiß auf sich.
1: Ja.
4: Und du sitzt dann da und denkst dir was, was ich euch gleich sage, wenn wir hier mal kurz die Leute abholen.
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4: Ja, Freunde, herzlich willkommen. Wir sind ja beim Blue Moon mit dem heutigen Thema Streitigkeiten. Und wir haben gerade die liebe Jana. Die Jecke Jana. Wie kann man auch einfach so ein literarisches Genie sein? Ich kann es nicht fassen. Und Jana hat eine beste Freundin gehabt seit der ersten Klasse, mit der es ganz, ganz schwierig lief. Weil es ist ein bisschen eine egozentrische Freundschaft. Weil diese Freundin sehr viel auf sich selber bezieht. Und ich kann ihr mal sagen, da muss man den Arsch mal zumachen. Ich finde das ganz, ganz schwierig, dass wenn man eine Person hat, und die Info hat mir jetzt natürlich irgendwie so ein bisschen gefehlt, die ein sehr egozentrisches Denken hat. And I'm sorry to say, du wirst sowas jemandem nicht wirklich aberziehen können, wenn der Arsch nicht mal auf dem Therapiestuhl Platz nimmt. Also meiner Meinung nach, geht es dir gut gerade mit der Situation?
1: Ja, doch schon, doch.
4: Then keep it at that point.
1: Okay.
4: Ich finde, der eigene innerliche Frieden, du bist 21 verschissene Jahre, was ich da gemacht habe, Gott geschenkt im VIP mir von irgendwelchen Leuten Wodka ins Maul kippen lassen. du sollst die aller beste Zeit in deinem Leben haben und dich mit Menschen befassen, die dir gut tun, die dich befruchten. Und ich finde das so, so wichtig in seinen 20ern. Das ist die Zeit, die dich so formt und die so viel aus dir macht. Und es ist vollkommen okay, dieser Freundin zu schreiben, pass auf, ich kann das nicht, ich möchte das auch nicht. Und ich merke, mir geht es besser ohne. Ja, also das Ding ist ja auch, es war ja nie so, als hättet ihr nie drüber gesprochen. Und ich würde ja einfach sagen, um meinen inneren Frieden mir beizubehalten, möchte ich dieses Gespräch nicht führen und würde diese Freundschaft einfach gehen lassen. Du bist eine Eloquente. Das weiß ich einfach. Du wirst deine Nachricht verfassen können, die genauso lieb gemein klingt, wie du es meinst am Ende. Mhm. Weil du machst das nicht, weil du die Freundschaft mit Füßen trittst, sondern weil du einfach weißt, ich bin mir wichtig und mein Frieden ist mir wichtig und mein Wohlbefinden ist mir wichtig und meine Seele ist mir wichtig. Befasse dich mit den Leuten, die dir gut tun, die dich befruchten, die dich weiterbringen im Leben. Du wirst noch so viel hoffen, also toi, toi, toi, ich wünsche natürlich niemandem was Schlechtes, aber ich habe ja meine 20er so gut wie gelebt und ich weiß, es passiert so unfassbar viel, was deine Nerven, deine Kraft und deine Energie braucht. Heb dir das auf und lass das gehen. Da werden Leute kommen.
1: Das hört sich nach einem Plan an.
4: Und das wird Leute geben, die sich für dich den Arsch aufreißen.
1: Ja.
4: Und das sollte dir immer genug sein.
1: Das stimmt.
4: Oh mein Gott, Slay sollte ein Buch schreiben, Ratgeber, ich sag ehrlich.
1: Boah, wirklich, bitte.
4: Ich setz mich heute Nacht noch hin.
1: So Lebenstipps oder so.
4: Ich schwöre bei Gott. Vielen Dank, Jana. Es war wirklich sehr, sehr schön und ich fand das
1: Danke
4: Thema und den Kern unfassbar toll. Gerne wieder, falls du mal irgendwann mal nochmal anrufen möchtest, sehr gerne.
1: Immer wieder gerne. Ich komme immer wieder zurück.
4: Sehr schön. Hab einen schönen Abend, schlaf gut und wach gesund wieder
1: Danke.
4: Auf.
1: Du auch.
4: Danke, ciao.
1: Tschüssi.
4: Ja, Leute, das ist natürlich ein Thema. Also an alle Leute, die vielleicht gerade auch nicht wissen, was ist hier los. Ihr seid hier beim Blue Moon, Freunde. Das ist hier eine Call-In-Sendung. Hier könnt ihr ja wohl anrufen mit eurem Telefon, falls ihr noch Guthaben habt. Falls da noch ein paar Pfennige über sind, dann könnt ihr hier gerne anrufen unter der 0331 70 97 110. Und dann könnt ihr mit mir hier quatschen. Was mir immer ganz, ganz wichtig ist in meinem Blue Moon, ich nehme mir für jeden und jede und alles, was ich nicht näher definieren möchte, nehme ich mir die Zeit. Das heißt, es kann auch vorkommen, dass ihr ab und zu mal ein bisschen in der Leitung warten müsst. Keine Sorge, ich peitsche keinen durch, aber ich versuche natürlich immer alle dran zu nehmen, möchte mir aber natürlich, wenn ihr hier schon anruft, mir auch die Zeit für euch nehmen und euch hier nicht abfrühstücken, sondern einfach auch eine lustige Zeit haben. Ich fand das Gespräch mit Jana großartig. Ich fand das Thema so, so schön. Auch wenn es ein hartes Thema ist, finde ich das was ganz, ganz Wichtiges, weil vor allem Streitigkeiten in Freundschaften wahnsinnig viel darüber auch aussagen, wie beständig eine Freundschaft ist und ob diese Freundschaft das auch aushält und vor allen Dingen, wie beide Parteien damit umgehen. Und hat man eben eine Partei, die sehr egozentrisch ist und nicht bereit ist, in die Selbstreflexion zu gehen, um auch vielleicht mal zu verstehen, dass jetzt nicht nur der andere schuld sein kann, ist das natürlich wahnsinnig schwierig. Hab ich schon durch, haben bestimmt viele von euch schon durch. Und falls ihr aktuell Streit mit irgendjemandem habt und das einfach loswerden wollt, Tipps haben wollt oder einfach mal kurz über alte Streitigkeiten redet, wo ihr sagt, boah, ich hatte mal die und die Situation mit meinem Partner oder mit einer besten Freundin oder mit Eltern. Auch gutes Beispiel, Streitigkeiten mit Eltern, auch geil. Kann ich ein Lied von singen, höchstpersönlich. Dann könnt ihr gerne anrufen unter der 0331 70 97 110. Wir haben, und das ist hier eine Kuriosität für mich tatsächlich, Stefanie und Olli, wenn ich das richtig lese, in der Leitung sind 43 und 44. Sie sind seit 3 Wochen miteinander zusammen und wollen Tipps, wie man am Anfang der Beziehung wahrscheinlich nicht streitet. Ja, Leute, das kann ich euch sagen, kann ich euch nicht sagen.
5: Doch, das musst du uns sagen.
4: Hello.
5: Hey.
4: Also.
5: Das kannst du uns nicht sagen.
4: Bitte?
5: Du hast gesagt, das kannst du uns nicht sagen.
4: Ich sage, das kann ich euch sagen, das kann ich euch nicht sagen. Aber es ist so eine Floske von mir. Das ist also so ein Insider-Spruch, den versteht man wirklich leider gar nicht. Aber ihr könnt euch ja mal ganz kurz, wie süß euch anhört, ich pisse mich voll. Ihr könnt euch ja mal ganz kurz selber vorstellen, wer seid ihr denn eigentlich?
5: Wir sind rege Tinder-User.
6: Jetzt nicht mehr.
5: Jetzt nicht mehr. Wir haben beide die App gelöscht.
4: Und ihr
6: genau,
4: habt
6: also wir sind ja, wie gesagt, schon über 40 und haben beide schon einiges hinter uns und haben, man hat ja dann in dem Alter auch schon gewisse Vorstellungen, was will man nicht.
4: Mhm.
6: Und naja, jetzt sind wir seit 3 Wochen zusammen und sehen uns jeden Tag. Und ja, es wäre schön. Also man will sich ja immer von der besten Seite zeigen in der Kennenlernphase.
4: Ja, ablegen. Ablegen, direkt ablegen.
5: Jawohl!
6: Aber das hast du doch zum Anfang gesagt, weil du mir nicht deine unordentliche Wohnung zeigen wolltest.
5: Ja, aber das habe ich dir gesagt, damit
6: so,
5: ich
6: genau. Aber unser Ziel ist es ja, immer ehrlich miteinander zu sein und gleich über alles zu sprechen.
4: Mhm.
6: Aber vielleicht gibt es da noch irgendwelche anderen Tipps. Und
4: also, ja. Oh mein Gott, wie ich mich hier fühle, als würde ich in eine Paartherapie leiten. Ich kann nicht wirklich über alles daran. Ich finde, es ist, also erstmal danke, dass ihr anruft, weil gerade was, ich glaube, Stefanie hat es gesagt am Anfang, dass man natürlich in einem Alter ist, wo man wahnsinnig viel hinter sich hat. Und was ich ganz interessant finde, ist, ich weiß, also ihr seid jetzt seit 3 Wochen zusammen und wie lange habt ihr euch gedatet? Datet ihr jetzt erst seit drei Wochen oder?
6: Ja.
4: Ihr kennt euch erst seit 3 Wochen.
6: Ja.
4: So, und dann sage ich euch jetzt mal eine Sache, die ich geil finde. Ich weiß, es ist psychisch ein bisschen verstörend, aber was ich wahnsinnig befruchtend finde, und es ist hart, aber ich finde das ganz, ganz wichtig, sich mit dem Menschen, den man mag, hinzusetzen und offen darüber zu reden, hey, du pass auf, das ist mir passiert. Das sind meine Unsicherheiten, mich verletzen die und die Dinge und ich wünsche mir, das und das in meiner Beziehung, Traumata zusammen aufzuarbeiten, finde ich wahnsinnig wertvoll und gut, weil viele Menschen immer, und ich kann das absolut verstehen, dieses sich nackt machen voreinander, ist ein wahnsinnig schwieriges Ding. Ich finde aber, nur wer nackt ist, kann gut lieben. Weil du kannst nicht erwarten, dass dein Partner oder deine Partnerin dich versteht, wenn du dich nicht zeigst.
5: Also nicht von der besten Seite zeigen.
4: Richtig. Ich finde, es gehört absolut dazu, dass man jede Facette immer von sich zeigt. Natürlich, ich kenne das auch, wenn ich einen Mann kennenlerne, naja, dann möchte ich das natürlich nicht, wenn ich hier sonntags versoffen um 6 Uhr aufstehe. Möchte ich das natürlich auch nicht. Aber ich finde, dass du, wie du hast das mit der Wohnung erwähnt. Ich wollte nicht, dass du meine unordentliche Wohnung siehst. Und ich finde, es ist das, ich hab das immer so empfunden, Unordnung ist nicht dreckig. So. Und ich finde das so sympathisch, wenn ich zu einem Mann in die Wohnung kam und ich habe gesehen, ach, der hat auch so einen Klamottenstuhl. Ach, da liegt doch die Hose, die Jeans. Die hatte er auf Bild 3. Auf Bild 3 hatte er die an. Der hat auch einen Klamottenberg. Und dass man nicht denkt, weil ich finde, andersrum kann man ja dann auch, weiß ich nicht, dann machst du die Wohnung picobello und dann kommst du dann in die Wohnung und denkst du so, oh, den kann ich bei mir nicht reinlassen. Scheiße, wenn der sieht, dass ich meinen Abwasch seit 3 Tagen nicht gemacht habe. Ich finde, das ist wahnsinnig sympathisch und es macht einen Menschen so nahbar, die Fehler und nicht Fehler, sondern Macken des anderen zu sehen. Weiß ich nicht, dann schafft man es eben mal 3 Tage nicht, die Wohnung aufzuräumen und dann ist der Wäschekorb halt voll und dann sage ich auch mal ganz gerne, da wird auch mal ein Bikini-Schlüpper angezogen, wenn die Schlüpper vergessen wurden zu waschen. Und ich finde das wahnsinnig okay und ich finde das wahnsinnig wichtig, dass man sich hinsetzt und gerade wenn man am Anfang von einem, sollte nicht beim ersten Date sein, aber ihr habt ja gesagt, ihr seht euch jeden Tag, also weiß ich jetzt nicht, bei Tag X seid ihr jetzt und ich finde, ihr wirkt für mich übers Telefon sehr harmonisch miteinander und dass ihr, und ich finde, um Streitigkeiten aus dem Weg zu gehen, ist leider der einzige Tipp, immer das scheiß Maul aufzumachen, weil es gibt nichts Schlimmeres als, ja, ich schluck das jetzt, weil umso mehr das passiert, umso mehr ist im Bauch und umso mehr ist im Kopf und umso mehr ist der Block im Kopf, um euch wirklich auf die Sache einzulassen. Aber wenn zum Beispiel Stefanie sagt, hey, du pass auf, Olli, und in meiner letzten Beziehung war das und das und irgendwie habe ich das Gefühl, ich bin das nie losgeworden. Und bestes Beispiel zum Beispiel, keine Ahnung, ihr seht euch jetzt 3 Wochen jeden Tag und das ist großartig, ich gönne euch das. Ja. Und dann ist es aber mal eine Woche nicht so und ihr schreibt miteinander. Und ihr schreibt miteinander und Olli ist vielleicht derjenige, der nur alle 4-5 Stunden antwortet, weil er arbeiten ist. Und das löst in Stefanie irgendwie aus, warum antwortet er mit dieses Klassische? So. Ja. Sondern dann einfach drüber reden und sagen, hey Olli, ich weiß, du machst das nicht mit Absicht und ich weiß, du machst das nicht aus einer bösen Intention, aber dieses Verhalten habe ich schon mal erlebt und das triggert mich und das löst in mir eine Verlustangst aus oder das macht mich unsicher. Vielleicht können wir da einen Mittelweg finden. Und nicht,
5: oh mein Gott, es gibt mir gerade so ein warmes Gefühl, dass du das sagst.
4: Und das ist halt so dieses, es ist nicht, du antwortest nicht, du Arschloch, warum antwortest du mir nicht, sondern es ist dieses, es löst in mir was aus, mit dem ich schwer umgehen kann. Und es ist gar nicht dein Problem und es ist gar nicht irgendwie dein Punkt und du kannst da auch nichts für. Aber mir gibt es das Gefühl, mich macht es unsicher, das triggert meine Verlustangst. Und dann weißt du aber, okay, dann nehme ich mir irgendwie alle 1,5 Stunden oder 2 Stunden Zeit und check mal kurz ein und schreibe, hey Stefanie, das und das, wir sind gerade, machen gerade Mittagspause oder ich denke an dich oder freue mich schon, wenn wir uns das nächste Mal sehen, ich melde mich nachher, alles gut. Und ich finde, das ist der geringste Aufwand, der allergeringste Aufwand, zu sagen, was einen stört. Und dann liegt es aber natürlich auch immer an dem Partner, das umzusetzen. Und ich wünsche das jedem, dass das so passiert. Aber du kannst nicht erwarten, dass dein Partner in den Kopf gucken kann. Und Streitigkeiten entstehen immer nur, wenn man nicht offen das sagt, was man sich wünscht. Ja. Keine Ahnung, vielleicht ist wünscht sich Stefanie, wenn sie nach Hause kommt, Mensch, ich weiß, du bist jetzt nicht der große Koch, aber ich schaff's jetzt irgendwie nicht nach der Arbeit irgendwie was einkaufen zu gehen. Ich würde mich irgendwie total freuen, wenn wir entweder was zusammen kochen können oder wenn du eventuell was vorbereitest oder schaffst du es eventuell einkaufen zu gehen vorher und nicht nach Hause zu kommen und das zu erwarten, weil Olli sich vielleicht zu denken, keine Ahnung, also weiß ich jetzt nicht, gucken wir, wenn du zu Hause bist. Sondern dass man sagt, okay gut, lass uns doch dafür eine gemeinsame Lösung finden, weil Beziehung ist immer, nimm meine Hand und ich nehme deine.
5: Ja.
4: Und wir gehen den Weg zusammen. Und egal wie scheiße das ist, eine Beziehung muss es aushalten können, dass es mal unbequem wird. Und das kann jetzt nach 3 Wochen sein, kann nach 3 Monaten sein, kann nach 3 Jahren sein. Ich bin immer eine große Freundin davon, wenn man weiß, das ist der Mann und das ist die Frau, die ich in meinem Leben haben möchte, so offen miteinander zu sein und zu sagen, wenn wir das jetzt hier gemeinsam eingehen, dann lass uns ehrlich zueinander sein. Und dann lass uns, an den Tisch setzen und sagen, was ist uns wichtig und was brauchen wir und was wünschen wir uns, damit ihr das voneinander wisst. Und das macht so viel einfacher. Und das ist der einzige große Tipp, den ich habe, dass ihr euch einfach hinsetzt und sagt, das ist meine Geschichte, das tut mir weh, das brauche ich, das wünsche ich mir und andersrum genauso. Und dann kann es ja eigentlich auch nur gut werden.
6: Das stimmt.
5: Oh, danke.
4: Sehr, sehr gerne, ihr Hasen. Ich wünsche euch das Allerbeste.
6: Dir auch.
4: Danke, danke. Habt einen wunderbaren Abend.
5: Wir verfolgen weiterhin deine Sendung.
4: Besser ist es. Besser ist es. Ich danke euch. Viel Liebe. Bis dahin. Ciao, ciao.
6: Ciao.
4: Und ich bin am Zenit meiner verfickten Karriere angekommen, dass ich hier noch nicht mal ein Psychologie-Diplom vorweisen muss. Ich mache Paartherapie. Freunde, wenn ihr, das war für mich gerade, ich sag euch ganz ehrlich, das hat mir gerade so

0: in einer Situation auch war, in der genau das Thema war und ich einer Person gesagt habe, hey, wenn du, beziehungsweise das, was ich dem beiden gerade gesagt habe, in meiner letzten Beziehung ist das und das passiert und so ein Verhalten triggert mich und macht mich traurig und ich kann damit nicht umgehen, dass ich halt eben nicht, ich muss so dolle aufstoßen, das glaubt mir kein Mensch, ich schluck das jetzt runter, sorry, so eklig bin ich nicht, aber dass diese Person es eben nicht geschafft hat, das zu berücksichtigen und dass aufgrund von diesen Sachen, dass er halt eben sich weiter so verhalten hat, wie er sich verhalten hat, dass er, obwohl er mir versprochen hat, er ändert das und er wird besser, dass es keine kurze Zeit gedauert hat, bis wieder die gleichen Verhaltensweisen an den Tag gelegt wurden und es immer wieder Streitpunkte waren und ich finde, es so, so wichtig, dass man, wenn man jemanden mag und wenn man jemanden seinem Herz gibt, und ich kann verstehen, dass da draußen Leute sind, die sagen, es wurde so oft mein Herz gebrochen und es war so oft so schlimm und ich kann mich nicht mehr öffnen. Checke sehr, aber das wird vieles nicht leichter machen. Es wird vieles nicht leichter machen, wenn ihr nicht redet. Und es wird es nicht leichter machen, dass eine andere Person euch versteht. Und Liebe bedeutet immer, sich nackt zu machen. Sonst kann es nicht funktionieren. Ihr müsst miteinander reden, sonst werdet ihr streiten. Weil, wenn sich eine Person so verhält, wie ihr es blöd findet, ihr das aber ja nicht kommuniziert, was soll diese Person dann machen? Also, du kannst ja nicht erwarten, dass jemand deine Gedanken lesen kann. Ich schon. Sorry, das ist ja der Grund, warum mir so viele Kennenlernphasen von mir letztes Jahr gescheitert sind. Ich habe ja erwartet. Ich dachte, naja, er wird wissen. Plot-Twist, sie wussten nie. Und damit widmen wir uns Leven, 22, aus Läbsch, aus Sachsen. Und er hat Stress mit seinem Vater. Naja, also ich glaube ja wohl, dass ich spinne. Mausi!
1: Grüße!
0: Wie geht es?
1: Ja, geht schon, ne? Und bei dir?
0: Ach, naja, du, ich darf diese Sendung hier heute mit euch machen. Mir geht's natürlich fantastisch.
1: Natürlich, da ist jeder beseelt.
0: Es ist so, da kannst du doch fragen, wen du willst. Kannst du
1: natürlich
0: doch fragen.
1: Natürlich, also wenn jemand sagt, der ist nicht beseelt, der lügt.
0: Ist so, schwöre.
1: Ja.
0: Mausi, was ist los?
1: Also, mein Vater und ich haben Stress, seitdem meine Eltern sich getrennt haben. Und das war, wo ich 12 Jahre alt war. Mhm. Und man muss dazu sagen, ich war eigentlich total das Papakind. Also mein Vater konnte eigentlich, wo ich noch kleiner war, konnte der nie irgendwo hingehen, ohne dass ich nicht losgebrüllt habe. So. Und wo dann die Trennung kam bei meinen Eltern, ist wirklich alles komplett den Bach runtergegangen. Also dann wurde ich einfach, dann war ich auf einmal das schwarze Schaf. Und dann hat er mich behandelt als wäre ich gar nicht mehr irgendwie relevant. Und seitdem zieht sich das eigentlich so.
0: Also er verhält sich immer noch so?
1: Ja, genau. Das ist, also wenn man ihn damit konfrontiert, also ich, und ihm erzähle, was da so damals passiert ist, er springt sofort in die Opferrolle und sagt, das stimmt alles nicht und das ist gar nicht so gewesen und keine Ahnung. Und er versucht auch ganz schnell immer dann von dem Thema wegzukommen. Also er will sich nicht mal damit irgendwie befassen.
0: Auch da habe ich starke Gefühle.
1: Ja.
0: Starke, starke Gefühle. Ich finde, wenn es um Streitigkeiten mit Eltern geht, finde ich immer zwei Sachen ganz, ganz wichtig. Eltern leben dieses Leben oder dieses vor allem das Elternsein auch das erste Mal.
1: Ja.
0: Und auch dieses Leben das erste Mal. Aber es ist dein Kind. Und wenn sich das seit 10 Jahren
1: ja
0: so zieht, was genau passiert denn bei euch? Also was genau löst Stresssituationen aus? Siehst du ihn? Verbringt ihr Zeit miteinander? Wie kann ich mir das vorstellen?
1: Nein, also wir verbringen keine Zeit miteinander. Wir sehen uns vielleicht höchstens einmal im Jahr. Das ist dann, oder ja, ich sag mal so ein- bis zweimal im Jahr, das ist so vielleicht an meinem Geburtstag ganz kurz und dann kurz an Weihnachten. Oder eher gesagt, nicht an Weihnachten, sondern so einen Tag danach, aber wie gesagt, nur so für 5 Minuten, weil er mir dann einfach irgendwie kurz

0: es ein Geschenk gibt oder so. Ansonsten haben wir auch keinen Kontakt, vielleicht mal so ganz nur ab und zu mal kurz telefonieren, aber ansonsten ist da halt einfach gar nichts mehr. Aufgrund dessen, weil er tut immer so, als wenn ihn mein Leben interessiert, dabei ist es aber einfach nicht so, weil er interessiert sich überhaupt 0,0 für mich. Und wie gesagt, das ist, seitdem die Trennung passiert ist, musste ich durch alles einfach alleine gehen. Er hat mich im Stich gelassen, er hat mich alleine gelassen. Dann kam noch seine, ganz schnell hatte er nach der Trennung eine ganz schnelle neue Partnerin, die da auch noch mit ganz viel Stress gesorgt hat, die sich in sämtliche Dinge mit eingemischt hat. Dann noch die ganze Familie von meinem Vater, ne? Also seine Eltern, meine Großeltern, die haben sich da auch noch alle... Wirklich, alle haben sich damit eingemischt und alle, wirklich alle auf mich drauf, mit auf einen 12-Jährigen, weißt du? So, und du stehst da und denkst dir so, was wollt ihr denn jetzt eigentlich gerade alle von mir?
1: Arsch offen, komplett wirklich. Den Arsch
0: und dann,
1: offen.
0: Du bist 12 und musst einfach, ab dem Zeitpunkt musste ich einfach erwachsen werden und musste erwachsener reagieren als mein eigener Vater. Er hat sich wirklich dann wirklich gar nicht mehr für mich interessiert, so, dem war alles eigentlich egal und dann... Plötzlich nach, keine Ahnung, ein paar Jahren, wo ich dann irgendwie 19 war oder so und ausgezogen bin, weil ich bin, mit 17 bin ich ausgezogen, bin nach Hamburg für meine Ausbildung. Mhm. Und auch das hat er mir komplett schlecht geredet. Er hat gesagt, ja, mach das nicht und da bist du ja ganz alleine und keine Ahnung was. Und ich habe gesagt, ich mach das, was ich will. Nur weil du dich nie in deinem Leben irgendwas getraut hast, heißt es nicht, dass du mich jetzt hier irgendwie dafür schlecht machen musst oder mir das jetzt hier irgendwie versauen musst. Ich habe das durchgezogen. Und ja, dann war halt gut und bin dann halt so 24 bin ich dann halt wieder nach Leipzig gezogen, weil ich mich halt nicht mehr wohlgefühlt habe. Und dann kam er um die Ecke und meinte so, ja, ich habe es dir doch gesagt und keine Ahnung was. Und ich habe zu ihm gesagt, ich habe mich aber was getraut. Ich habe meine Ausbildung habe ich abgeschlossen dort, ich habe mich was getraut und jetzt bin ich halt wieder hierher. Ist doch aber nicht schlimm. Und ja, egal, was ich eigentlich mache, er redet mir alles schlecht, er ist immer in der Opferrolle drin, weißt du? So, seit Jahren will ich eigentlich, dass er sich für das, was er gemacht hat, dass er sich entschuldigt. Aber ich weiß, da wird nichts kommen. Da wird nichts kommen. Nie wird da irgendwie eine Entschuldigung kommen. Da wird keine Einsicht. Egal, ich kann ihn mit allem konfrontieren. Er wird sagen, das ist nicht so, das war nicht so. Und dann kommt noch, ja, aber du hast gemacht und du hast gemacht. Wo ich gesagt habe, ich war 12. Also, sag mal, was erwartest du eigentlich gerade von mir? Wie hätte ich denn mit 12 sonst reagieren sollen?
1: Das Ding ist, ich habe zu dem Thema einen Gedanken und das ist ganz klar, dass das dir nicht gut tut. So. Ja. Ich finde es ganz, ganz schwierig, weil man natürlich, es sind die Eltern und man hofft und wünscht sich natürlich von den Eltern immer gesehen zu werden, verstanden zu werden und dass die ganze Sache, die da seit 10 Jahren läuft und vor allen Dingen auch seit du 12 bist, was man von dir erwartet hat, finde ich von der Vaterseite aus wahnsinnig prekär, ja. Weil in welche Situation bringst du gerade dein noch nicht mal pubertierendes Kind? Ich finde es immer in der Verantwortung von Eltern, sich ganz stark darüber Gedanken zu machen, was tue ich meinem Kind damit eigentlich an?
0: Ja.
1: Und viel zu wenig Eltern fragen sich das, weil sie mit dieser Attitüde weiter durchs Leben gehen und das siehst du ja auch.
0: Ja.
1: Wäre jemals etwas gekommen, dass er gesagt hätte, Devon, pass auf, wir müssen uns hinsetzen, was ich damals gemacht habe, das war nicht fair.
0: Ja.
1: Aber das als Elternteil nicht erreichen zu können, wird dir niemals den Frieden geben, den du damit brauchst.
0: Ja.
1: Und das Vernünftigste, wenn man das so sagen kann, ich glaube, man kann nicht sagen, dass es vernünftig ist, unvernünftig, aber am Ende betrachte ich die Situation, die immer schildert, immer noch von außen und kann sagen, was ich machen würde. Und für mich wäre definitiv der Punkt, dass ich jeglichen Kontakt wahrscheinlich beenden würde, weil selbst wenn du ihn siehst, löst dieser Mensch ja keine guten Gefühle in dir aus.
0: Nee.
1: Und du wirst ja immer wieder konfrontiert mit dem Menschen, der dich so dolle verletzt hat und der ja eigentlich die Person sein sollte, die auf dich aufpasst und auf dich aufpasst und guckt, dass du gut durch die mindestens ersten 18 Jahre kommst.
0: Ja.
1: Und ich weiß, dass ich sicherlich auch Streitigkeiten hatte mit meiner Mutter, definitiv. Ich war wirklich teilweise eine Fotzenjugendliche, ich muss das wirklich so sagen. Ich bin sehr stolz darauf, dass man das irgendwie bewältigen konnte und dass halt sowas in der Beziehung zu meiner Mutter nie passiert ist. Mhm. Habe aber so eine ähnliche Situation auch tatsächlich mit meinem Vater und ich habe einfach damit den Frieden geschlossen, für mich persönlich, dass dieser Mann in meinem Leben keine bedeutende Rolle spielt und es ist absolut okay.
0: Ja.
1: Es ist absolut okay, dass ich weiß und ich würde niemals irgendwas anderes sagen. Ich weiß, es ist mein Papa und ich weiß, das ist auch der Mensch, der versucht hat, in seinem Maß der Möglichkeiten eine Art Vater zu sein. Aber alles, was so sonst passiert ist, zwischenmenschlich, war nie eine normale Vater-Tochter-Beziehung. Und,
0: ja, checke.
1: Das für sich zu akzeptieren, dass das immer dein Papa bleiben wird, am Ende musst du die Entscheidung für dich treffen. Aber ich finde, es wäre absolut seine Aufgabe gewesen, sich selber zu reflektieren und selber sich Gedanken darüber zu machen, was tue ich meinem Kind an? Und du bist ja nicht irgendwie ein langjähriger Kumpel von ihm, sondern du bist sein Sohn. Und dass Eltern das nicht verstehen, das verletzt einen als Kind natürlich massivst.
0: Ja.
1: Aber es ist vollkommen okay, wenn dieser, hat Sanja auch so schön geschrieben, Anstandsbesuche wegfallen und du für dich dein Leben nach deiner Fasson lebst, ohne immer wieder mit diesem Trauma konfrontiert werden zu müssen und dich immer wieder zu fragen, warum? Weil das wird dir niemals jemand beantworten können.
0: Ja.
1: Und das ist so, so wichtig, dass man akzeptiert, dass es auf viele Sachen in diesem Leben nie eine Antwort geben wird, die einen zufriedenstellt. Es ist einfach so.
0: Ja. Und erzähl weiter.
1: Erzähl.
0: Seine beste, also was heißt Antwort, aber das Schlimmste, was er eigentlich zu mir hätte sagen können, was er auch gemacht hat, war, dass er ja jetzt einen Sohn hat, den er nie hatte, und zwar den Sohn von seiner Freundin.
1: Ach ja, Hammer. Ja, da wäre für mich ja vorbei. Also das ist ja so ein Satz. Ich glaube, das wäre so.
0: Und du musst dir vorstellen, als ich mich damals geoutet habe, dass ich trans bin, weil ich bin ja ein Transmann, hat er ja damit groß rumgeprallt, oh, jetzt habe ich endlich einen Sohn und da können wir Frühshop machen, wo ich ihm gesagt habe, ich sauf kein Bier und das möchte ich auch nicht mit dir machen. Und er so, ja, warum bist du denn so, bla bla bla.
1: Genau, bevor du die Geschichte weitererzählst, Levin, wir müssen mal ganz schnell alle ins Boot holen für alle die, die nicht wissen, wo wir sind.
0: Natürlich.
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1: Leute, herzlich willkommen zum Blue Moon. Heute mit dem Thema Streit. Mit wem habt ihr gerade Streit? Was bockt euch hier in diesem Leben? Mit wem habt ihr vielleicht auch One-Sided Beef? Und ich rede gerade mit Levin, der sehr viel Stress und Streit mit seinem Vater hatte, der, naja, ich möchte mal sagen, sehr schwieriges Vater-Sohn-Verhalten an den Tag gelegt hat. Und der dann irgendwann gesagt hat, ja, jetzt hat er einen Sohn, aber den Sohn von seiner Freundin. Da hätte ich ja gesagt, und hier gehe ich. Aber du wolltest weitererzählen, Levin. Erzähl doch mal.
0: Wie gesagt, wo ich mich ja dann bei ihm als trans geoutet habe, ne, hat er dann gesagt, ja, jetzt hat er ja endlich einen Sohn und keine Ahnung, dass wir ja Frühshoppen machen können um 9 Uhr morgens, wo ich zu ihm gesagt habe, ja, will ich aber nicht. Mhm. Und dann, wie gesagt, ein paar Jahre später kam er halt mit diesem dummen Spruch und dann habe ich irgendwann zu ihm gesagt, aus Frust war das, dann habe ich keinen Vater mehr. Und er so, ja, das kannst du ja nicht sagen. Und ich so, siehst du doch, dass ich es kann. Oh. Siehst du doch, dass ich es kann.
1: Ja, aber das, also das ist ja ein...
0: Es war so eine richtige Frustreaktion einfach.
1: Ja, aber ich glaube, diese Frustreaktion ist insoweit gerechtfertigt, dass, und ich kann mich nur wiederholen, dass es kein Vater-Sohn-Verhalten ist. Es ist, als würde er mit einem sich Fremden also nicht Fremde, aber als würde der mit einem Kumpel sprechen und nicht mit seinem Kind.
0: Ja, wir haben uns auch schon ewig, also das letzte Mal, weil wir uns irgendwann hab dich lieb gesagt hat, das war, keine Ahnung, vielleicht als ich mal 8 war oder so, weiß ich nicht. Aber wirklich, da kam gar nichts mehr. Und der ist auch der Typ Mann, der immer direkt zu seiner Mutter, er ist ein richtiges Muttersöhnchen und rennt immer zuvor zu seiner Mutter. Und dann auf einmal kommt meine Oma, die auch übelst gegen mich schießt, wo ich mir denke, wo kommst du denn jetzt her? Was mischst du dich eigentlich gerade hier ein? Wirklich, das hat ein Ausmaß angenommen. Seitdem ist auch meine Oma komplett gegen mich und hat mir, lass mich nicht lügen, das war ein Tag nach Silvester, das ich glaube, das war 25, schreibt sie mir einen Text mit, ja, siehst du was denn nicht, was du deinem Vater antust und keine Ahnung was.
1: Was ist das für eine kranke Scheiße, Digga? Das macht mich ja ganz doll sauer.
0: Wirklich, wenn wir irgendwann nicht mehr da sind und bla bla bla, wo ich dann zu ihr geschrieben habe.
1: Auch so einen Satz immer bringen, wow. Ja, so wirklich, immer mit dem Tod zu drohen. Ja, so, ja, wenn ich nicht mehr will, wenn dein Vater nicht mehr ist, du wirst das überrollen. Digga, halt die Fresse.
0: Wirklich. Und,
1: so.
0: Was ist und los hab mit dann dir? Zu ihr geschrieben, naja, habt ihr denn mal darüber überlegt, was ihr mir angetan habt? Und dann kam wieder so, ja, ich möchte, da hat sie gesagt, ja, ich möchte mir ja, was hat sie gesagt? Ich möchte mir ja nicht eingestehen, dass, ach ja, ich habe ja keine eigene Meinung und kann mich einfach nicht entschuldigen, weil mein Stolz zu groß ist. Und habe ich gesagt, wir können uns gerne zu dritt zusammen hinsetzen und dann könnt ihr mir alles erzählen, was euer Problem ist und dann hau ich auch mal gerne auf den Tisch. Danach kam nie wieder eine Antwort.
1: Also meine Devise ist da ganz klar, den Kontakt zu beenden, muss ich dir sagen, wie es ist, weil das klingt für mich so giftig und so, also du holst dir ja eigentlich, wenn man mal ehrlich ist, du holst dir ja die Backpfeifen immer ab.
0: Ja.
1: Also das ist ja, natürlich verstehe ich die Hoffnung, die damit schwingt, aber es ist so ein bisschen so eine masochistische Beziehung, weil du weißt ja ganz genau, du bekommst nichts als Backpfeifen.
0: Ja.
1: Es ist ja, also es kommt ja, und das ist so das Ding, ich glaube, der gesündeste Weg ist wirklich für dich zu sagen, du ziehst dich da raus und wenn er irgendwann mal das Bedürfnis hat oder zu dieser Einsicht kommt, lass es in 5 Jahren sein oder vielleicht in 10 Jahren oder keine Ahnung und dir dann schreibt, so lebend, ich glaube, wir müssen uns wirklich mal unterhalten. Kannst du immer noch für dich entscheiden, ob du das möchtest? Aber ich finde, deinen Frieden damit zu finden, dass es ein Mann ist, dein Vater ist und immer dein Vater bleiben wird, aber kein Vater ist, der dir gut tut als Kind, dann ist das absolut fein und dann ist das fair. Und dann kann dir da keiner einen Strick draus drehen. Gerade nicht nach den Sachen, die dir an den Kopf geschmissen wurden. Das ist, es geht leider so vielen Kindern so. Mit ihren Eltern. Dass ich einfach nur sagen kann, dass das Gesündeste ist wirklich, sich aus solchen Beziehungen zu entfernen. Weil es wird dich immer traurig machen, es wird dich immer zurückwerfen, es wird dich immer daran erinnern, dass du nicht das hast mit deinem Vater, was du dir gewünscht hättest und dein Vater wird dir das nicht geben können. Das, also zumindest aktuell nicht.
0: Ja.
1: Und wahrscheinlich auch sehr lange nicht, weil er halt auch einfach seit 10 Jahren nicht zur Einsicht kommt. Also deswegen, ich glaube, du hast 100%ig so viele Menschen in deinem Umfeld, die dir so viel Liebe geben. Konzentrier dich auf die und pack das beiseite, was dir Energie raubt und was dich schlecht fühlen lässt. Das Leben ist zu kurz für sowas.
0: Rede, schrei, mach Backflip.
1: Voila. Ich sag ehrlich.
0: Glaubst du mir?
1: Glaubst du mir?
0: Glaubst du mir?
1: Ich gar nicht mehr. Marzi, vielen, vielen Dank für deinen Anruf. Du weißt,
0: ich danke
1: nächste
0: dir.
1: Sendung musst du ja hier wieder in der Leitung sein. Das ist ja klar. Ja.
0: Na klar.
1: Marzi, ganz, ganz, ganz viel Liebe für dich. Geduld und schlaf später gut.
0: Dankeschön, dasselbe. Komm gut nach Hause.
1: Danke, ciao.
0: Ciao.
1: Ja, Leute, boah, das ist auch immer, ich finde so Eltern-Kind-Themen immer so wahnsinnig schwierig, weil, nee, ich rede gerne darüber, sorry, aber ich finde gerade so Eltern-Kind-Sachen sind immer so, man muss schon ein bisschen vorsichtig sein, was man da sagt, weil man sich natürlich niemals in irgendwelche Familienangelegenheiten einmischen möchte, aber das war ja hier klarer als Kloßbrühe. Ich finde, solange ich im Eltern-Kind-Flow bin, widme ich mich dem nächsten Problemkind. Wir haben Hannes 18 in der Leitung. Er hat Stress mit seinen Eltern. Die wollen, dass er auszieht. Dazu musste man mich ja nicht zwingen. Abend! Hörst du mich?
4: Ja, genau. Ja, ich höre dich. Hörst
1: ja,
4: du mich?
1: Sehr gut. Leise. Sehr leise.
4: Warte ganz kurz. Moment, dann ziehe ich gerade mal die Kopfhörer runter. Kleinen Augenblick bitte.
5: So, ist es jetzt besser?
1: Oh, perfekt, Hannes. Super.
5: Okay, sehr gut. Ja, genau. Also ich habe auch ziemlich Stress mit meinen Eltern gerade. Ich habe ADHS und Tourette. Will ich gerade mal direkt vorab sagen. Und ja, ich sitze jetzt gerade in der Psychiatrie. Wegen Selbstmordgedanken, wegen dem Streit mit meinen Eltern. Ich habe auch zwei Suizidversuche hinter mir, wo ich beide Male kurz davor abgebrochen habe. Also das eine Mal hatte ich eine ganz große Triggerwarnung an der Stelle. Hatte ich eine Pistole schon halb zu meinem Kopf. Und das zweite Mal stand ich schon auf dem Seitenstreifen auf der Autobahn. Ja, und genau, hab jedes Mal, also die beiden Male habe ich aber kurz davor abgebrochen. Und jetzt war das, ich bin seit letzter Woche in der Nacht von Montag auf Dienstag habe ich mich selber eingewiesen, weil ich wieder Selbstmordgedanken hatte. Und ja, jetzt hatte ich heute mal wieder Streit mit meinem Vater und der hat mir wieder Dinge gegen den Kopf geworfen. Dann saß ich, wir haben hier so einen großen Aufenthaltsraum mit so Couch und so weichen Stühlen und so. Und dann lag ich vorhin eine halb, dreiviertel Stunde auf der Couch, hatte einen Mental Breakdown und habe geweint. Bis es dann irgendjemand gemerkt hat von den Pflegern. Ich weiß nicht, ob sie es nicht gemerkt haben oder ob sie einfach keinen Bock gerade hatten, keine Ahnung. Aber der hat sich dann zu mir gesetzt, hat mich ein bisschen getröstet, was mir auch zuschlägt, noch größere Triggerwarnung, wir alle die Tod nicht abkönnen, vielleicht mal kurz weghören.
1: Hannes, ich muss dich ganz, ganz, ganz kurz unterbrechen.
5: Ja.
1: Ich verstehe absolut das Grundproblem. Aber wir müssen uns auf, es bricht mir so unfassbar das Herz, aber das sind wahnsinnig vulnerable Themen, die ich nicht beurteilen kann. Ich kann nicht, also ich möchte mir das auch gar nicht anmaßen. Wir können super gerne reden, aber wir müssen diese suizidalen Sachen ganz, ganz, ganz stark hier ausklammern.
5: Okay. Das ist gar kein Problem. Das, alles gut.
1: Ich bin ja selber Krankenschwester und ich habe auch viel mit psychisch kranken Menschen gearbeitet und bin selber ja auch in Therapie. Ja, das ist ja auch kein Geheimnis. Also, privat würde ich mir das alles zu 100% anhören. Ich glaube aber, dass das für ganz, ganz viele Leute hier nicht gut ist. Weil wir nicht abschätzen können, wer hört das, wo wird das gehört, wen triggert das gerade, wie tief können wir reingehen. Ja. Gerade bei solchen Themen muss man da ganz, ganz vorsichtig sein. Deswegen, also unfassbar viel Liebe an dich erstmal. Und das steht sowieso immer über allem. Gibt es aber eine Sache, über die du gerne reden möchtest, wo du sagst, das ist ein Punkt, der stört mich und über den würde ich gerne reden?
5: Ja, also grundsätzlich gerne über meine Eltern, weil ich habe halt schon seit, keine Ahnung, wie lange das jetzt geht, ich kann es sehr schwer einschätzen, aber immer wieder Streit zu Hause. Und habe immer wieder das Thema, dass wir Meinungsverschiedenheiten haben und der eine will das, der andere will das. Mhm. Uns dann immer wieder zu Streit kommt. Ein ganz großer Streitpunkt war zum Beispiel Motorrad bei mir. Mhm. Ich habe den Motorradführerschein gemacht, zusammen mit dem Auto. Also nicht diesen B196 oder was das ist, nicht den, also wo B, also Auto und 125er zusammen ist. Also ich habe die schon getrennt gemacht, aber halt zusammen praktisch Fahrstunden genommen direkt. Mhm. Und da, also ich durfte den Führerschein machen. Ich habe den Führerschein auch. Aber fahren, nein, das ist viel zu gefährlich, das darf ich nicht. Ich habe die Prüfung mit Bravour bestanden, aber nein, das Fahren ist zu gefährlich, das darfst du nicht machen. Mhm. Wir haben ein Motorrad bei uns in der Garage stehen, das noch nicht mal meinem Vater gehört, das gehört eigentlich meinem Opa. Mhm. Der hat gesagt, ja, fahr halt mit. Aber mein Vater sagt, nö, darfst du nicht.
1: Das also war so ein bisschen übervorsichtig, so ein bisschen,
5: ja, genau,
1: helikoptermäßig. Also,
5: genau, mhm. Ich muss dazu sagen, ich bekomme meinen im Moment nicht viel auf Reihe, was mein Leben angeht. Aber so, ich sage trotzdem, ich meine, das ist ja meine Entscheidung. So, mhm. Ja, das Motorrad steht bei ihm und ja, er hat das jetzt, keine Ahnung, 30 Jahre bei ihm stehen. Mein Opa hat gesagt, ist okay, fahr halt damit. Vor allem, der fährt damit 5-mal im Jahr, wenn es hochkommt. Mhm. Und sonst vergammelt das bei uns in der Garage. Und da sag ich so, das ist doch meine Entscheidung, ob ich das Risiko eingehe, wenn ich fahren will, weil ich liebe Motorradfahren. Das ist wirklich ein Hobby von mir.
1: Mhm, Checker.
5: Und deswegen, ich sag ja, weil sie dann immer sagen, wenn ich sage, ja, das ist doch meine Entscheidung, sagen sie zu mir ja immer, bringen immer das Argument, ja, sonst kriegst du ja aber auch nichts auf die Reihe. Da sage ich, ja, okay, das stimmt. Erstens müsst ihr mir das aber nicht immer unter die Nase reiben. Mhm. Und zweitens hat das ja nichts damit zu tun. Ja, ich bekomme viel nicht auf die Reihe, aber ich kann doch trotzdem meine eigene Entscheidung treffen. Vor allem, das hat ja nichts damit zu tun. Mhm. Verstehst du, wie ich meine?
1: Also ich glaube, das Grundproblem auch da, ich weiß nicht, wie lange du zuhörst, aber ist einfach, dass du eine andere Realität lebst, als die, die deine Eltern leben. Ja. Ich glaube, gerade wenn man ein Kind, bist du Einzelkind?
5: Nee, ich habe einen kleinen Bruder noch.
1: Ich glaube, wenn man ein Kind hat und gerade irgendwie das Erste und es zeichnen sich halt Dinge ab, die halt nicht, also das kann ja keiner wissen. Ne? Das kann keiner, ich glaube auch nach wie vor, ich habe selber Freunde mit ADHS und auch anderen psychischen Erkrankungen, dass es für Eltern wahnsinnig viel ist und manchmal vielleicht auch schwer zu verstehen, weil sie es halt wahrscheinlich, also ich gehe mal davon aus, selber nicht haben.
5: Vater hat tatsächlich auch ADHS, aber wesentlich weniger stark als ich.
1: Das, und genau das ist ja das Ding, wie stark ist das ausgeprägt, und das ist ja nichts, was man irgendwie so weglächelt, weil es beeinträchtigt halt massiv das Leben.
5: Ja,
1: so.
5: Ja. Und das verstehen meine, oder wollen meine Eltern halt nicht verstehen.
1: Und ich finde das ganz, ganz schwierig, gerade bei so einem Punkt, und da ist halt, das, ich will jetzt nicht sagen, das Beschissene, aber dass du halt mit deinen Eltern zusammen wohnst. Ja. Ich glaube, wäre der Weg, den du hast, wäre das ein anderer, wäre es anders. Ich glaube, du musst aber auch verstehen, auf der anderen Seite, ich persönlich, ohne dass ich deine Eltern kenne, deswegen sage ich immer, dass ich das nur von außen betrachten kann, glaube nicht, dass das aus Böswilligkeit passiert, sondern dass das einfach eine Sorge ist, die... Also ich glaube, also wenn ich jetzt auch einen Partner hätte, der Motorrad fährt, natürlich kann er das machen, aber es würde ja immer eine Sorge mitschwingen. Jetzt überlege ich mir aber auch, wenn ich wüsste, ich habe ein Kind mit einer gewissen Historie und man macht sich eh Sorgen und man ist eh vielleicht ein bisschen zu überkümmert, dann ist das, glaube ich, schwierig auch, da so loszulassen. Checkst du, was ich meine?
5: Ja, ich check das. Das Problem ist, sie wissen, sie sind ja selber auch schon mit mir Auto gefahren und alles. Sie wissen, dass ich sicher fahre. Sie sagen auch, dass sie wissen, dass ich sicher fahre. Mhm. Aber sie sagen dann immer, ja, und was ist, wenn dir einer reinfährt oder so? Und dann sag ich, ganz ehrlich, ich fahre so vorsichtig und so vorausschauend und sicher, dass selbst wenn mir jetzt einer, was weiß ich, die Vorfahrt nimmt oder sonst irgendwas, dass ich da noch gut reagieren kann und das kompensieren kann, die Fehler von anderen. Mhm. Und ja, ich glaube auch, dass sie das nicht machen, weil sie mir böse wollen. Das glaube ich eigentlich nicht. Ich glaube halt, dass sie einfach nicht wissen, wie sie richtig damit umgehen sollen.
1: Ja, das ist nämlich das, was ich meinte. Dieses, es ist ein Überkümmern aus einer Unsicherheit heraus. Und ja. Das Gleiche hatte ich vorhin zu Levent gesagt. Eltern sind das erste Mal auch Eltern in diesem Leben und du warst auch das erste Kind. Und ja. Ich finde es immer ganz, ganz schwierig, mir über Eltern-Kind-Beziehungen eine Meinung zu bilden. Für mich klingt das aber so, als würde da auch eine wahnsinnig große Überforderung eine Rolle spielen und als würde man vielleicht auch nicht weiter wissen. Das Problem ist halt immer, solange man nicht komplett eigenständig ist, wirst du halt in Zukunft trotzdem damit konfrontiert werden. Also was ist der Weg? Ist der Weg, dass ihr einen Kompromiss schließt, dass du das Motorradfahren eben aufgibst, bis du ausziehst und bis alles sich irgendwie stabilisiert hat in deinem Leben, was ich dir unfassbar dolle wünsche. Und kann man vielleicht so lange darauf verzichten, bis du für dich dein Leben so leben kannst, wie du es gerne hättest? Weil, also wenn du halt wieder zu Hause bist, ist ja, also was steht unterm Strich? Weißt du, was ich meine?
5: Ja, ich denke schon. Das
1: wir Ding müssen mal ganz, halt, ganz, ganz kurz unterbrechen. Wir haben einen Falschfahrer auf der A81 auf Richtung Singen-Schaffenhausen zwischen Kreuzsingen und Gottmadingen. Kommt Ihnen ein Falschfahrer entgegen, fahren Sie äußerst rechts und überholen Sie nicht. Auf der A81 Richtung Singen-Schaffenhausen zwischen Kreuzsingen und Gottmadingen ist ein Falschfahrer unterwegs. Vorsichtig in beide Richtungen. Fahrt bitte vorsichtig, passt auf euch auf, macht das Licht vorne an. Seid wie das ist. Weiter im Text. Ja, erzähl weiter.
5: Ja, wo war ich jetzt?
1: Wir waren so, was steht unterm Strich? Genau, was ist die Alternative?
5: Genau, also am liebsten würde ich halt eigentlich gerne eine eigene Wohnung haben. Mhm. Das Problem ist, ich habe halt nicht die Möglichkeit dazu. Ich habe keinen Job, ich habe meine Schulausbildung abgebrochen. Ich habe zwar einen Realschulabschluss, aber ich hatte Fachabi angestrebt auf dem BKI, also auf dem Technischen Berufskolleg. Mhm. Habe da sogar das zweite Jahr nochmal wiederholt und habe es trotzdem nicht geschafft. Mhm. Nicht, weil ich das intellektuell oder so nicht schaffen würde oder nicht geschafft habe, sondern weil ein riesengroßes Problem von mir vom ADHS ist, dass ich es nicht hinbekomme, mich auf den Arsch zu hocken und zu lernen. Das Ding ist, ich habe halt auch in der Schule viel nicht aufgepasst, weil einfach keine Konzentration da war. Ja, deswegen, das ist scheiße. Und unterm Strich gesehen, wie gesagt, ich würde halt eigentlich gerne eine eigene Wohnung. Dann könnte ich mir da ein Motorrad holen, wenn ich eine Ausbildung habe oder so. Aber das ist halt auch alles nicht in absehbarer Zeit. Ich würde gerne Ausbildung bei DB Sicherheit machen. Da muss ich mich jetzt drum kümmern. Ja, und das ist aber halt auch, also selbst wenn ich die bekomme, jetzt in diesem Jahr noch, fängt die im September oder Oktober an. Und ja, was mache ich halt dazwischen, so in der Zwischenzeit? Und das Motorradfahren ist halt so, also ich fahre um mein Leben gern Motorrad. Ich fahre seit ich 2 bin Ski, weil ich in einer totalen Skifahrerfamilie aufgewachsen bin. Ich bin auch Skilehrer, also Skifahren ist eine große Leidenschaft von mir. Und ich fahre mindestens genauso gerne Motorrad wie Ski. Aber das juckt die halt nicht, Ski? Seit ich 2 bin. Seit 16 Jahren jetzt.
1: Okay.
5: Und aber das juckt die halt einfach nicht. Die sagen, ja, nö, ist uns zu gefährlich, leck mich am Arsch, so mäßig.
1: Ja. Also ich finde, was man ganz klar sagen muss, ist einfach, und da muss man ehrlich sein, ist, dass du gerade so viele Baustellen hast, die bearbeitet werden sollten, dass man sich, glaube ich, das, was am wichtigsten ist, kurz raussuchen muss.
5: Ja, das stimmt. Was halt auch nur ein großer, sorry, dass ich unterbreche. Was halt auch nur ein großer Faktor ist, das Motorradfahren beruhigt mich ungemein.
1: Voll checke, ich also checke das.
5: Wenn ich jetzt zum Beispiel Streit mit meinen Eltern habe oder so, würde ich mich aufs Motorrad setzen, fahre eine halbe Stunde und bin wieder komplett tiefenentspannt.
1: Ich finde, solange das aber ein Punkt ist, der dich immer wieder natürlich auch irgendwie in Streitsituationen wirft, vielleicht sich ein Ventil zu suchen, was ein anderes ist. Weil ich finde, dass natürlich, wenn man etwas hat, wo man passioniert ist, dann ist das das Schlimmste, wenn man es nicht leben kann. Da bin ich die Letzte, die sagt, ach Mensch, ist nicht schlimm. Aber du musst für dich, und ich glaube, das ist das aller Wichtigste, für dich einen Weg finden, um das, wie das Leben jetzt gerade läuft, zu meistern. Damit du auf die Beine kommst, damit es dir vor allem gut geht. Ich glaube, das ist das Allerwichtigste, dass es dir mental, psychisch und körperlich gut geht, dass du einen Weg einschlägst, der dir innere Ruhe und inneren Frieden auch gibt. Weil ich glaube, solange der nicht da ist, nicht wenigstens zu einem kleinen Prozentteil, wird es immer schwierig sein und immer nicht cool. Und vielleicht ist es das kleinere Übel, erst einmal das Motorradfahren hinten anzustellen und zu gucken, was kann ich jetzt machen, welche Hilfe kann ich mir suchen, welche Unterstützung vielleicht auch, um an den Punkt zu kommen, damit ich dieses Leben, was ich mir wünsche, führen kann. Und das ist Arbeit und das ist hart, aber du schaffst das zu 100%.
5: Ja, danke schön.
1: Nicht dafür. Hannes, ich wünsche dir das allerbeste und vielleicht, wenn es sich irgendwann mal ergibt und du erzählen möchtest, wie es bei dir gelaufen ist, dann ruf doch gerne nochmal an.
5: Mach ich sehr gerne.
1: Alles klar.
5: Vielen Dank
1: sehr
5: und
1: gerne.
5: Eine gute Nacht.
1: Dir auch. Ciao, ciao.
5: Tschüss.
1: Ja, Freunde. Harter Tobak hier um kurz vor 11:30. Ich glaube, wir müssen einmal kurz das Gespräch kontextualisieren, weil ich das wahnsinnig wichtig finde, einmal kurz einzuordnen, dass natürlich meine Sendung, und ich sage das immer, bei mir jeder seinen Platz hat und jeder seinen Platz bekommt und jeder hier gehört werden soll. Man muss aber abstufen, was Kompetenzbereiche angeht. Ich bin keine Psychotherapeutin, noch nicht. Bin keine Psychotherapeutin, ich habe keine therapeutische Ausbildung. Ich kann gerade solche Krankheitsbilder nicht bewerten. Ich kann Zustände nicht bewerten. Ich kann nicht bewerten, was euch triggert, wenn ihr an so einem Punkt seid. Und wenn mir jemand sagt, ihr ist gerade in einer psychiatrischen Einrichtung aufgrund von gewissen Vorkommnissen, dann kann ich mir nicht anmaßen, ein Gespräch zu führen, wo ich nicht weiß, wie weit können wir hier gehen und über was können wir sprechen und inwieweit ist dieses Gespräch vielleicht auch überwacht und wo ist jemand, der auf euch aufpasst. Das müssen wir abstecken und das ist auch für eine sehr breite Radiohörerschaft nicht der Ort. Und Ich schicke jedem Einzelnen von euch, der gerade eine absolut beschissene Zeit durchmacht, und glaub mir, wie ich die Scheiße schon runterschlucken musste und gefressen habe, das kann sich keiner vorstellen. Ich weiß also, wovon ich rede, und ich weiß auch, dass das Leben manchmal unfair ist, und ich weiß auch, dass es das, also dass leider Gottes im Leben dazu gehört, dass es nicht immer geradlinig läuft. Ihr seid nicht alleine, es gibt wahnsinnig viele Anlaufstellen, viele Hilfsstellen, wo ihr euch hinwenden könnt, wenn es schwierig wird. Vergesst das nicht, und sich Hilfe zu suchen ist kein Zeichen von Schwäche. Es ist sich einfach eingestehen, ich schaffe das gerade hier alleine nicht. Vergesst das bitte nicht, egal wie alt ihr seid. Es ist nicht schamhaft, mit 50 zu sagen, ich schaffe das gerade alleine nicht. Auch wir alle leben dieses Leben zum ersten Mal und erleben gewisse Situationen zum ersten Mal. Kein Mensch kann das jemals euch einen Strick daraus drehen. Und damit würde ich sagen, viel Liebe geht raus. Naja, jetzt machen wir hier noch Leon. Leon ist 16 Jahre alt und kommt aus Bavü. Und er hat Stress mit seiner ganzen Familie. Naja, wir gehen jetzt hier durch. Wir gehen jetzt hier durch und machen jetzt hier die Familientherapie-Sachen. Da bin ich mal gespannt. Hello.
6: Hört man mich?
1: Sehr schlecht.
6: Oh, das ist ein bisschen schwierig, leider. Und kaputt, und man hat hier nicht so das beste Internet.
1: Hallo?
6: Hallo?
1: Du bist immer nah und dann wieder ganz weit weg.
6: Ja, warte mal. Jetzt besser?
1: Ja, jetzt ist einigermaßen besser. Mhm.
6: Ja, jetzt habe ich fast mein Mikro im Mund, aber egal. Ja, also ich habe viel Stress mit meiner Familie und es ging jetzt mittlerweile so weit, dass ich in so eine sogenannte Jugendobhut gekommen bin, weil es halt die ein oder anderen Auseinandersetzungen gab mit meinem Vater, und ja, das ist nicht so geil. Also ich kann jeden verstehen, der sagt, ist nicht geil.
1: Du bist 16 Jahre alt, ne?
6: Ja.
1: Da muss ich, also, wenn es um so eine Sachen geht, können wir uns über sowas nicht unterhalten, weil du nicht volljährig bist. Wenn es irgendwie Schwierigkeiten, was auch immer für eine Art in deiner Familie gab, ist das gerade ein ganz schmaler, ist das gerade ein ganz, ganz schmaler Grad. Und das so gerne, aber ich weiß nicht, was in dem Gespräch passiert und was du sagst. Und du bist leider nicht volljährig und auch gerade in Obhut von anderen Leuten als deinen Eltern. Es bricht mir das Herz, aber ich kann mich mit dir darüber nicht unterhalten.
6: Ja, alles gut.
1: Weil ich selber nicht weiß, was ist passiert, inwieweit ist irgendjemand irgendwo. Und wenn da irgendwie so viel Stress und Streitigkeiten gab, dass du aus deiner Familie rausgenommen wurdest, dann kann ich nichts zu sagen. Es tut mir unfassbar leid, Leon.
6: Alles gut.
1: Ich drück dich und alles Gute, und halt den Kopf bitte immer oben.
6: Ja, mach ich.
1: Alles Gute, hab einen schönen Abend. Ciao, ciao.
6: Danke, tschüss.
1: Ja, Leute. Naja, wo sind wir denn hier überhaupt? Wo sind wir denn?
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1: Hallo Püppis, Alter. Ich bin's wieder, nach einer kurzen Werbeunterbrechung, beziehungsweise nach einer kurzen Unterbrechung, dass ich jetzt sehe, dass ich einen eigenen Jingle habe, tatsächlich. Ihr befindet euch beim Blue Moon und wir reden heute über das Thema Streitigkeiten und reden darüber, wo habt ihr Streit, wo habt ihr Stress, wo drückt der Schuh, was habt ihr erlebt, was ist eure Streitkultur. Mir fehlt noch so ein bisschen was zur Streitkultur. Wie streitet ihr? Das, oh, jetzt muss ich aufstoßen, hat man das Dolle gehört? Naja, scheiß doch drauf, jetzt eh 11:30. Wie ist eure Streitkultur? Weil mich würde sehr interessieren, wie eure Streitkultur ist. Wie streitet ihr? Ist es vielleicht auch schon mal, habt ihr vielleicht schon mal in einem Streit etwas gesagt, was ihr richtig, richtig dolle bereut habt? Habt ihr mal beleidigt? Seid ihr auf Mutter gegangen? Seid ihr auf Mutter gegangen? Auf Cousine, auf Vater? Das ist für mich, es ist eine geile Sache, wenn ihr hier anruft unter der 0331 70 97 110. Und wenn ihr anruft, kommt ihr bei meinem lieben Nachtredakteur raus, der ein Vorgespräch mit euch führt. Und ich würde euch bitte ganz, ganz, ganz, ganz dolle bitten, dass ihr ehrlich seid, wenn ihr anruft, damit wir abschätzen können, inwieweit wir euch in die Sendung nehmen können oder nicht, weil das ganz, ganz wichtig ist, weil, ja, wir wollen, dass es natürlich hier jedem gut geht, Freunde, ne? Und wir wollen natürlich nicht irgendwie, dass es hier ein bisschen komisch wird. Also bitte mal ehrlich sein, erzählt bitte, was ihr habt und dann machen wir es jetzt geil. Und dann kommt ihr zu mir ins Studio und dann quatschen wir. Streitkultur ist für mich, also ich persönlich, ich bin ja, also ich sag jetzt ehrlich und ich schäme mich jetzt nicht, ich kann eine Fotze sein, sorry. Sorry, ich kann im Streit wirklich eine so große, so eine Mistkricke sein, wirklich, es kann wirklich nicht wahr sein. Es kann nicht wahr sein. Wir haben, ich das lese, wir haben Anna in der Leitung. Anna ist 18. Sie wird auf TikTok ragebaitet von deutschen Indie-Sängern. Mit denen hat sie Stress. Zartmann, come through. Oh, kommt da mich auf. Nein, Mann.
0: Freunde, hallo. Ich wurde von Leonie und Jana gezwungen, hier anzurufen.
1: Slay.
0: Ja. Die haben mir geschrieben, ich soll hier anrufen.
1: Erzähl. Okay. Ich bin gespannt.
0: Also, es geht schon länger so, aber gestern, ich fand das sehr schlimm. Ich war in einem Live drin von einem Sänger und ich habe geschrieben, er soll sich...
1: seinen Namen?
0: Den kennt man nicht, der ist ganz klein, aber der heißt Mick. Er ist cool. Mhm. Aber seit gestern nicht mehr. Also, er war im Live und ich habe gesagt, er soll seine Haare pink färben, weil das cool aussehen würde. Dann kommt er an mit einem Bild und die Haare waren rosa. Und dann meinte ich so, die Haare sind nicht pink. Und dann hat er mit mir die ganze Zeit diskutiert, ob Pink und Rosa das Gleiche ist. Aber ich finde, Pink und Rosa ist nicht das Gleiche. Was sagst du dazu? Sagst du, Pink und Rosa ist das Gleiche?
1: Girl. Ich schreie innerlich. Ich schreie innerlich, weil, ja, ich würde schon sagen, also auf eine Art, aber auf eine Art auch wieder nicht. Aber das ist crazy, weil das ist so Ragebait Next Level.
0: Ja, wirklich. Weil Pink ist knallig und rosa ist so ganz
1: soft,
0: hell,
1: pastellig. Weiß.
0: Ja, wirklich.
1: Ja,
0: das
1: checker.
0: Kann das nicht das Gleiche sein.
1: Also, sich wegen so einer Sache zu streiten, das ist halt, das ist crazy. Das ist crazy. Und das ist halt auch so ein Punkt, ich würde halt aussteigen. Bei sowas dekompensiere ich immer. Da schalte ich halt ab. Weil ich mir so denke, ja, wenn du das so siehst, ja, dann sehe das so. Weißt du, was ich meine? Aber führst du dann diese Diskussion, weil es dir Spaß macht?
0: Ich finde das witzig, aber ich muss Recht haben, sonst geht das nicht.
1: Also bist du so eine Rechthaberische?
0: Ja.
1: Crazy.
0: Leider. Aber der Sänger ist noch schlimmer, weil ich liebe Erfrischungsstäbchen. Er ragebaitet mich immer, dass ich Erfrischungsstäbchen mag, weil er hasst die und sagt anscheinend, niemand isst die, aber ich finde die richtig geil. Erfrischungsstäbchen auf die Eins.
1: Ich lache halt laut innerlich, weil ich es nicht fassen kann gerade. Ja, jeder soll seine Erfrischungsstäbchen essen, wenn er sie essen möchte. Ich bin auch nicht the biggest fan of it. Aber ja, ich checke schon irgendwie so ein bisschen den Punkt dahinter, hinter diesem Ragebaiter. Aber ich kann halt so mit Ragebait gar nichts anfangen. Das ist für mich so, liegt mir das so fair, weil ich so einfach so... Give me my inner peace. Und so, ich bin so, macht alle, was ihr wollt. So, leckt mich am Arsch. Wenn ihr das machen wollt, dann macht ihr das. Und wenn ihr das so denkt, denkt ihr das so. Ich habe keine Kraft mehr, sorry. Das
0: ja,
1: ist so
0: eigentlich real.
1: Aber ich checke das Lustige dahinter.
0: Ja, aber irgendwann kann man nicht mehr.
1: Wie meinst du, man kann nicht mehr?
0: Nee, man postet dann so eine Story von Erfrischungsstäbchen. Auf einmal der Sänger sieht das und dann schreibt er so, tot. Wer sowas ist, tot. Ich denke mir dann so, what the flip, warum musst du genau diese Story sehen und mir schreiben, dass es tot ist, wenn ich Erfrischungsstäbchen esse?
1: Es ist dann, so crazy, ich kann nicht mehr.
0: Und dann fang ich an, mit denen zu diskutieren und sage, dass Erfrischungsstäbchen geil sind. Und dann habe ich gefragt, ob der jemals Erfrischungsstäbchen gegessen hat. Er so, nee. Ich so, ja, dann musst du das mal essen. Du kannst ja nicht sagen, dass Erfrischungsstäbchen scheiße sind, wenn du die noch nie gegessen hast.
1: Mhm. True, kind of. True, kind of. Mausi, es ist einfach, was soll ich dir sagen? Ich bin so, what are you expecting me to say? Es ist so das soll ich gar nicht mehr. Ich denke mir jetzt halt gerade so, go girl, slay. So, ich bin so, ja, dann mach das, wenn es dich glücklich macht. So, weißt du, so auf dir, ich bin so, Ragebait ist für mich jetzt, wenn man da Spaß dran hat, dann soll man das doch gerne tun.
0: Ja, weil, aber ich hab sonst noch was anderes.
1: Ja.
0: Wir haben ein bisschen Stress mit einem Festival, weil wir haben ein Magazin. Und die haben uns so zugesagt, und so, dass das alles funktionieren würde. Und dass wir da so kommen können und so mitfilmen und Leute interviewen. Auf einmal, die kommen heute mit einer Nachricht und meinten so, ja, wir wollen eine lokale Zeitung. So, Bruder, ich wohne da, ich bin auch lokal. Wir wollen auch lieber größere Leute. Und dann denken wir so, scheiße, wie wollen die, nee, jetzt habe ich vergessen, was ich sagen wollte, scheiße. Ja, die wollten dann lieber Lokale und die haben uns das eigentlich alle schon zugesagt. Da sind wir voll sad, weil, Bruder, warum sagt ihr es dann kurzfristig wieder ab, nur weil ihr so lokale und größere Zeitungen haben wollt und nicht mal kleine Leute unterstützen wollt?
1: Ja, das ist halt so, that's a whole different topic. So, das ja. geht wirklich irgendwie so um Branchensachen und so. Das, also ich checke den Punkt voll, aber dadurch, dass ich so viel mit sowas zu tun habe, bin ich halt so, that's the business. So, also ja. da bin ich knallhart und das ist der Markt und mit so einen Sachen muss man dealen und man wird immer wieder auf die Fresse fallen. Das ist wirklich, ich weiß, wie ätzend das ist, aber wenn man irgendwie in der Kreativbranche ist und alles, was irgendwie Entertainment oder Print oder Medien ist, dann ist das halt so, life is hard sometimes, get a helmet. So, das, ja. Da muss ich leider wirklich sagen, da bin ich hart. Da, also wie viel Absagen man bekommt, wenn man noch klein ist und wenn man sich hocharbeitet, das gehört dazu, aber keep going, keep pushing, girl.
0: Oder die Leute, die einfach gar nicht antworten und dann fragen, sagen die so, ja, niemand möchte mit uns arbeiten und so, ja, Bro, wir haben euch schon vor 5 Wochen oder so geschrieben.
1: Ja, es ist kacke, die Branche ist halt hart. Das ist erstmal klar und manchmal bekommt man keine Antworten, weil sie sich eben, und so klingt wirklich scheiße, aber weil sie sich halt leisten können.
0: Ja.
1: Also manche Firmen können sich das einfach so leisten, weißt du, was ich meine? Aber ja, das ist gerade very, very off topic, deswegen keep pushing, ihr macht das, Süße.
0: Ja.
1: Deswegen Slay. Vielen Dank, dass du angerufen hast.
0: Danke, dass ich anrufen durfte.
1: Na klar, hab noch einen schönen Abend.
0: Tschüss.
1: Ciao. Ja, Freunde, da bin ich leider eine Harte, was das Business angeht. Da muss man sich da, ja, das Leben ist hart, legt euch einen Helm zu, das ist erstmal ganz klar. Was ich noch ganz interessant finde, irgendwie zu erwähnen, ist, wenn wir so über Streitigkeiten sprechen, geht es ja auch irgendwie um, wie verzeiht man? Und es verzeihen vielleicht auch so ein bisschen, oder sich entschuldigen, besser gesagt sich entschuldigen. Habt ihr euch, also wir haben jetzt noch eine Viertelstunde, 15 Minuten für alle, die damit nicht anfangen können. Falls ihr noch eine Story habt, die ihr gerne loswerden wollt, dann ruft doch gerne an unter der 0331 70 97 110. Ich schreibe gerade, ich habe den TikTok-Chat so ausgelassen heute, Leute. Ey, so sorry. Manchmal, ich kommentiere hier so nebenbei in den TikTok-Chat. Also ich schreibe hier ab und zu mal was rein. Also ich sehe auf jeden Fall, dass ihr da seid. Und erstmal vielen lieben Dank dafür. Und er schreibt eine Followerin rein, die ich tatsächlich vom Namen kenne. Modan, ich bin 26, ich habe mit meinen Eltern Streitigkeiten wegen meiner Freizügigkeit, lebe im Dorf. Schatz, the only thing I can say is, du bist 26, also vor wem rechtfertigst du dich überhaupt? Also das Ding ist, ich kann immer verstehen, wenn man sich mit gerade Eltern irgendwie darauf einlässt, aber at a certain point muss man halt auch einfach sagen, ich bin halt erwachsen, lass mich tragen, was ich will. Ich werde diese Diskussion mit dir nicht führen. Also man muss Eltern auch manchmal put them in their place. Also setz sie dahin, wo sie hingehören. Und zwar, dass sie gerne euch Komplimente machen können, aber nicht Streitigkeiten anfangen, weil sie denken, ihr 26-jähriges Kind zieht sie zu freizügig an. Wenn das jetzt mit 16 so wäre, können wir alle noch drüber reden, weil ihr eben nicht volljährig seid und dann muss halt auch ein bisschen gucken. Als ich 18 war, ich bin ja auch relativ früh von zu Hause ausgezogen, tatsächlich, aber ich muss wirklich sagen, dieses Leben war, was das angeht, immer sehr gut zu mir. Und ich weiß auch, dass ich in vielen Punkten eine privilegierte Drecksau bin. Das muss ich einfach mal so sagen, weil ich einen wahnsinnig starken Rückhalt von familiärer Seite aus hatte und habe. Dann in WGs gezogen bin und da hatte ich meine erste eigene Wohnung. Und dass das schon ein wahnsinnig großer Luxus war damals, weil natürlich man mit seinen Eltern Streitigkeiten hat, wenn man noch zu Hause wohnt, wo man sich dann so denkt, so, das ist nie wieder ein Thema, über was ich reden werde. So, also jetzt natürlich, mein Lieblingssatz übrigens, Happy Birthday, Iki. Und ich darf ja Mel sagen. Ich darf ja Mel sagen und ihr müsst Iki Mel sagen, weil ich bin auch privat. Kenne ich sie. Und Favorite Line, geschminkt wie eine Jenner, aber lebe wie ein Penner. Ja, Schatz, sorry. Ja, that's me. That's me. So, und jetzt bin ich aber so, ich komme nach Hause und ich ärgere mich manchmal über mich und denke mir so, schade, dass du so bist. Aber es liegt mir keiner im Nacken, der sagt, wenn bei Droll dieses Zimmer nicht sauber ist, mache ich einmal so. Und dann mit dem Arm, und das hat meine Mutter wirklich gemacht, ist kein Scherz, ihren Arm ausgebreitet, über den Tisch gefahren und alles, was da rumgemüllt hat, alles in die Mitte vom Zimmer. Alles in die Mitte vom Zimmer. Und dann weiß ich noch, kam ich nach einem kompletten Blocktag nach Hause. 8 Stunden. Und dann komme ich in dieses Zimmer. Ich habe die Tür zugemacht erstmal, weil meine Mutter war eh arbeiten, was will sie sagen. Das ist so. Heute ist das so, ich kann machen, was ich will. Und so viele Streitigkeiten mit Eltern lösen sich tatsächlich, wenn man älter wird. Und das Verhältnis zu meiner Mutter ist jetzt auch um Welten besser als da, wo ich noch zu Hause gewohnt habe. Ich glaube, es ist auch irgendwie ein bisschen verständlich. Deswegen alles, was so Eltern angeht, ist natürlich ein bisschen krass. Was mir so ein bisschen gefehlt hat oder was mir so ein bisschen fehlt, ist irgendwie so Streitigkeiten in Partnerschaften. Leute, beeft ihr euch nicht mit eurem Boyfriend? Beeft ihr euch nicht mit eurem Girlfriend? Was habt ihr alles für scheiß harmonische Beziehungen? Wollt ihr mich verarschen? Das kann ja nicht sein. Also, das, was ich mitkriege in der Welt, spiegelt nicht das wider, was ihr hier erzählt. Und ich liebe, was ihr erzählt, aber hier muss doch eine Person sein. Oder, weiß ich nicht. Also, ich liebe natürlich, wenn Frauen ihre Männer ragebaiten. Das ist ja mein größtes Hobby. Also, so mein Mann zu ragebaiten, ist ja für mich das allergrößte, sorry. Den so ein bisschen auf die Palme zu bringen, provokant, da geht mir das Herz auf. Aber mich hätte sehr interessiert, wie eure, oder interessiert es immer noch, ihr habt noch 10 Minuten, 11 Minuten, wie eure Streitigkeiten in Partnerschaften sind, weil ich finde, das sagt so viel über Partnerschaften aus, wie man sich in einer Partnerschaft streitet. Ich habe mich eigentlich so richtig gestritten. Also so richtig gestritten. Und da muss ich jetzt ehrlich sein, das waren ja... Also, sorry. Ja, also da ist auch mal das Kissen geflogen. Naja. Vielleicht auch was anderes. Kann sein, weiß ich nicht. Aber nie auf irgendwen gezielt oder so. Ne? Aber ich kann mich an Streitigkeiten wirklich erinnern. Da ist mir so der Arsch geplatzt. Aber immer auf so eine... trotzdem respektvolle Art und Weise ist. Und ich heutzutage, ich würde auch vieles anders machen. Sunny schreit, ja, sie hat ja nicht angerufen heute, sie hatte ihren Zweck hier heute in der Sendung nicht gesehen, leider Gottes. In der letzten Beziehung wurde bei ihr viel gebrüllt. Ich finde es laut werden für euch schlimm. Also ich finde... Deswegen finde ich das Thema so interessant, weil ich finde, man streitet mit seinem Partner immer noch mal anders. Und es gibt ja auch Paare, die nie streiten. Und wie definiert man Streit für sich? Weil manche Leute sagen ja auch, das ist eine Meinungsverschiedenheit. Also, was? Nee, ich hatte eine Meinungsverschiedenheit mit meinem Freund heute. Was soll denn das jetzt sein? Also, Leute, also entweder habt ihr euch den Arsch gegenseitig aufgerissen oder Kaffee zusammen getrunken. Also, das weiß ich nicht. Eine Followerin schreibt, ich muss

0: Per checke, check, okay, gut, checke Maus, checke, hab das gecheckt, den Punkt. Aber das ist natürlich, ich mag lautes Streiten auch nicht. Und also ich habe aber auch einfach ein sehr lautes Organ und das soll, keine Entschuldigung sein. Aber ich bin auch sehr, mein Temperament zu zügeln fällt mir wirklich manchmal schwer. Was soll ich denn euch jetzt sagen? Was soll ich denn euch jetzt sagen? Soll keine Entschuldigung sein. Aber ich checke auf jeden Fall gerade auch so, wenn man, wir hören erstmal Sunny zu, dass sie hier ihren Arsch reinbewegt hat, kurz vor Peng. Kurz vor Peng, meine Kleine!
1: Hi!
0: Hi, Mausi, aber jetzt hier, ich bin so enttäuscht. Ich sag gar nichts. Ich sag gar nichts.
1: Du
0: vorhin schon, ey, gucke, ich sah, ach naja, sie ist ja da, können wir sehen. Ich sag, naja, aber, naja, gut. Dass ich mich heute Abend in Schlaf weine wegen dir, das musst du verkraften.
1: Ich reiche dir die Taschentücher, mein Schatz.
0: Ja, sehr gut.
1: Ja, also ich wollte mal was zur Streitkultur loswerden. Also das kann bei mir dann schon mal ein bisschen lauter werden.
0: Ja.
1: Also ich bin ja... Anfangs bin ich gerne ruhiger, aber dann, wenn mir der Arsch platzt, wie du vorhin so schön gesagt hast, dann platzt er aber richtig.
0: Ey, aber oder, also sorry, aber ich check das immer nicht. Ja, ich checke, so Leute wollen nicht laut streiten. Aber das, also, das ist ja so, also sorry, aber wenn mir der Arsch platzt, dann gibt es kein Halten mehr. Also
1: nee.
0: Ich check das voll, aber wirst du beleidigend?
1: Hand aufs Herz, es kann schon mal beleidigend werden, aber da muss ich schon ganz viel Wut angefressen haben.
0: Ja, Checker.
1: Also, ja.
0: Aber schämst du dich manchmal dafür? Dann?
1: Nee.
0: Bereust du das?
1: Also ich.
0: Nee.
1: Also ich. Naja, also manchmal bereut man ja schon mal was, wenn da ja schon mal was ein bisschen mehr aus einem rausgesprudelt ist, wo man dann so alles Revue passieren lässt und man sich so denkt, das hätte man jetzt vielleicht auch einfach mal runterschlucken können.
0: Ja.
1: Aber wiederum denkt man sich auch, nee, ich habe das gefühlt und ich war einfach mir selbst auch treu.
0: Und das damit rechtfertige ich ja mein ganzes Leben. Das kann ich dir ja mal sagen. Ich sag ja immer, nee, muss mir da treu bleiben. Muss das jetzt loswerden und liegt mir auf dem Herzen und dass du das jetzt auch weißt für dich. Und dann ist natürlich Titter. Das ist also, was aus solchen Sachen, weil gerade das, was du gesagt hast, ich glaube, das ist manchmal, ich checke das so, weil ich genauso bin. Nee, das muss jetzt raus, das sage ich jetzt. Das sage ich jetzt. Ja. Aber manchmal sich auch wirklich, vielleicht ein kleines Likörchen nehmen und mal ganz kurz atmen und eine Zigarette rauchen, würde das Problem auch, denke ich mir danach. Aber ich bin genauso wie du das jetzt sagst. Und jetzt mache ich den kaputt. Jetzt ist hier richtig Feierabend.
1: Ja, aber bei mir ist es dann noch so, dann nage ich die Leute auch so richtig fest. Also so, dann gibt es bei mir auch manchmal auch kein Halten. Bin ich auch ehrlich.
0: Ja, ist so. Ich kenne das. Ich kenne das, wenn man in so einem Rage-Modus ist und so sich auch so komplett vergisst. Also das ist ja auch, wenn man so sagt, ich vergesse mich gleich, naja, und das ist bei mir ja wohl ernst.
1: Ja, bei mir auch. Und ich kann auch Leute nicht verstehen, die dann sagen, du, ich brauche jetzt hier erstmal Zeit für mich und ich muss das jetzt hier erstmal kurz sacken lassen. Gib mir auch mal ein bisschen Raum. Nee, Schatz, der Raum ist jetzt hier da, dafür da, dass wir das jetzt hier wie Erwachsene...
0: Und wir diskutieren das jetzt aus. Jetzt bewegt dein Arsch her. Du kannst deinen Raum haben. Kannst ja ausziehen. Kannst ja raus. Kannst ja ein Hotel nehmen. Kannst ja mal ganz kurz dir für 2 Tage ein Zimmer buchen. Aber jetzt wird das hier ausdiskutiert. Das kannst du wissen. Ich bin genauso. Ich hasse mich so dafür, aber ich bin genauso. Ey, ich liebe das alles. Ich liebe das alles.
1: Es ist so, ich kann auch Partner oder Freundschaften nicht verstehen, wo Leute dann... Naja, wie soll ich das sagen? Dann irgendwie zurückstecken und sagen, ja gut, dann gebe ich dem jetzt mal Raum. Aber Schatz, wo ist denn der Raum für dich?
0: Ja.
1: Weißt du?
0: Ich checke, ja.
1: Ich check's auch nicht. Wozu brauchst du, was brauchst du jetzt? Also wozu musst du jetzt mich großen, um vor der Situation wegzurennen? Nee, einfach auch mal stellen.
0: Auch einfach mal Gesicht zeigen. Auch einfach mal einen Arsch in der Hose haben. Auch einfach mal zeigen, dass man Eier im Schlüpper hat und dass es nicht nur Deko ist. Auch einfach mal sich stellen. Ey, Mausi,

0: Ich hasse es, dass du so spät angerufen hast, aber ich muss die Sendung langsam abmoderieren. Schäm dich in Grund und Boden, wenn hier die Telefonnummer nicht beim nächsten Blue Moon auf meinem Tablet erscheint. Dann komme ich nach Pankow und reiße den Arsch auf. Das kannst du aber wissen.
1: Na, aber bitte. Bitte mit einem Kippchen.
0: Naja, und Nasti, würde ich noch sagen.
1: Ja,
0: was frischet, gerne. Was frischet. Ist so? Mausi, ich schicke dir ganz, ganz, ganz viel Liebe. Wir hören uns ja ab und zu. Ich lese ja immer auf Instagram ganz, ganz, ganz viel Liebe an dich. Danke, dass du trotzdem noch angerufen hast. Bis zum nächsten Mal. Viel Liebe.
1: Bis zum nächsten Mal. Zurück.
0: Ciao. Ach, Leute. Ich nehme mir ja immer noch so ein bisschen Zeit am Ende der Sendung, jetzt habe ich noch 2 Minuten, um euch zu danken für diese tolle, tolle Sendung. Wir haben wieder quasi 2 Stunden durchtelefoniert und es ist einfach, es ist für mich immer wieder schön. Manchmal, ich muss ehrlich sein, manchmal habe ich immer so kein Gefühl zu den Themen und kann gar nicht abschätzen, wie das so läuft. Und dann seid ihr aber immer alle da und seid so aktiv im TikTok-Chat, ruft hier an, erzählt mir alles. Und vielen, vielen Dank, ich sage das in jeder Sendung, dass ihr so offen seid, dass ihr euer Herz ausschüttet, dass ihr mir das Vertrauen gebt und dass ihr hier diese Sendung immer zu dem macht, was es ist. So viel Vertrauen mir natürlich auch gegenüber bringt und von selber auch so viel erzählt. Das liebe ich ja, dass ich euch nichts aus der Nase ziehen muss. Aber das kann ja auch nur meine Community sein. Ich sage ja immer, wer mir folgt, der ist ja selber ein großer Jappa. Jappa, Jappa, immer raus in die Welt. Ich bin ja auch Team senden. Immer raus in die Welt, die Scheiße senden. Manchmal, ihr wisst das, da lade ich Stories hoch. Da können Leute froh sein, dass ich mich doch 20 Minuten später entschlossen habe, die rauszulöschen. Aber deswegen liebe ich das so mit euch. Für mich ist es das Allerschönste, dass wir das hier machen können. Thema für die nächste Sendung verrate ich euch noch nicht, aber ich bin auch erst in, ich glaube, 4 Wochen wieder für euch da, Freunde. Tja, beschwert euch nicht bei mir. Beschwert euch nicht bei mir, aber ich freue mich auf jeden Fall ganz, ganz doll. Ich wünsche euch eine wunderbare restliche Woche. Habt ein geiles Pfingstwochenende für alle Leute, die natürlich aus Berlin kommen. KDK sehen wir uns, sorry, aber nicht ansprechen, weil ich bin dann schon besoffen und keine Ahnung, was dann kommt. Aber genießt das tolle Wetter. Habt ganz, ganz, ganz viel Spaß draußen. Passt auf euch auf. Seid immer lieb zueinander. Tragt immer mehr Liebe als Hass raus in die Welt. Danke an mein wunderbares Team, die hier die Sendung mit mir immer abends machen. Und falls ihr die ganze Sendung nicht mitbekommen habt, mein Herz von Nachtredakteur macht da jetzt noch eine kleine Podcast-Folge draus. Und dann könnt ihr euch die, keine Ahnung, heute Nacht noch anhören. Jetzt gibt es Roses von Outkast für euch, weil das Lied, das ist geil. Ihr führt das, ich führe das. Ganz viel Liebe, bis zum nächsten Mal. Ciao.

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1: Um 0 Uhr mit Christine Beidt. Die Bundesregierung macht nach Einschätzung eines unabhängigen Expertenrates nicht genug für den Klimaschutz. Der Rat schreibt in einem Bericht, mit dem aktuellen Klimaschutzprogramm werde keines der Ziele für das Jahr 2040 erreicht. Das Bundesumweltministerium verteidigte die Pläne, es gebe nur überschaubare Lücken, hieß es. Aus Berlin Jan Zimmermann.
2: Dagegen werfen Oppositionsparteien, Union und SPD Versagen vor. Der Bericht des Expertenrats sei eine Klatsche, vor allem für die Energiepolitik von Wirtschaftsministerin Katharina Reiche von der CDU, sagt Grünen-Parteichefin Franziska Brandner. Auch Umwelt- und Klimaschutzorganisationen üben Kritik. Sie fordern, möglichst schnell aus fossilen Brennstoffen wie Öl und Gas auszusteigen. Ihrer Ansicht nach steuert die Bundesregierung mit Vollgas in die falsche Richtung.
1: Die US-Regierung hat einen angeblich geplanten Angriff auf den Iran vorerst verschoben. Präsident Trump schrieb auf seiner Online-Plattform, mehrere Golfstaaten hätten ihn gebeten, abzuwarten, damit ernsthafte Verhandlungen stattfinden könnten. Eigentlich sei der Angriff für heute Dienstag geplant gewesen. Bei einem Schusswaffenangriff auf eine Moschee in der US-Metropole San Diego sind mindestens 3 Menschen getötet worden. Die Polizei teilte mit, auch die mutmaßlichen Täter seien tot. Die beiden Teenager seien in einem Auto gefunden worden. Die Polizei sprach von Hass als Tatmotiv. Rettungskräfte suchen nach dem Einsturz eines Mehrfamilienhauses im sächsischen Görlitz nach Menschen unter den Trümmern. Eine Polizeisprecherin sagte, 5 Personen seien im Moment nicht erreichbar. Warum das Haus eingestürzt ist, ist unklar. Die Polizei vermutet eine Gasexplosion. Bei der Eishockey-WM haben die deutschen Männer auch das 3. Spiel verloren. Gegen Gastgeber Schweiz stand es am Ende in Zürich 1:6. Von dort berichtet Burkhard Hupe.
3: 26 Spielminuten war in Zürich alles in Ordnung für die deutsche Eishockey-Nationalmannschaft. Es stand 0:0. Deutschland war gut im Spiel, hatte ein Powerplay, traf den Pfosten. Und dann im Gegenzug die Schweizer in Unterzahl erfolgreich. Das erste Tor für den WM-Gastgeber. Und danach brach Deutschland komplett auseinander. Innerhalb von nur 12 Minuten 5 Tore für die Schweizer im letzten Abschnitt ließen es dann die Schweizer sehr viel ruhiger angehen. Erhöhten durch André Ghetto noch auf 6:0. Ehe Frederik Tiffels wenigstens noch der Ehrentreffer zum 1:6 gelang.
1: Das Wetter für Deutschland. In der Nacht im Norden wechselhaft, im Alpenvorland länger Regen, im Osten und im Westen aufgelockert. Die Tiefstwerte 10 bis 2 Grad. Tagsüber von der Mitte bis in den Osten wechselnd bewölkt, später lokal Schauer, im Osten vereinzelt Gewitter, im Westen ab Mittag wolkiger und später Regen, dazu bis 21 Grad. Die Zeit 0:03.
4: Und das ist los auf den Straßen. Erstmal Entwarnung auf der A44 Düsseldorf Richtung Essen. Kein Falschfahrer mehr unterwegs zwischen Hedderscheid und Essen-Kupferdreh. Dann hätte ich für euch im Angebot. Die A1 Bremen Richtung Hamburg ist zwischen Harburg und Stillhorn wegen Bauarbeiten bis 5 Uhr morgens gesperrt. Bitte folgt der Umleitung U83. Die A9 München Richtung Nürnberg ist zwischen Ingolstadt Süd und Ingolstadt Nord nach einem Unfall gesperrt bis 5. Umleitung gibt's für euch die U39. Die A39 Salzgitter Richtung Braunschweig ist zwischen Salzgitter-Lebenstedt Süd und Wattenstedt wegen einer Nachtbaustelle bis 5 Uhr gesperrt. Umleitung gibt es aber auch hier, und zwar die U79. A40 Essen Richtung Duisburg ist zwischen Kreuz Kaiserberg und Kreuz Duisburg wegen Brückenarbeiten bis morgen 5 Uhr gesperrt. Die A46 Arnsberg-Neheim Richtung Brilon ist zwischen Freinohl und Wennemen in beiden Richtungen wegen einer Feuerwehrübung gesperrt. Auf der A71 Suhl Richtung Erfurt ist zwischen Oberhof und Gräfenroda der Tunnel bis 6 Uhr früh gesperrt. Die A81 Schaffhausen Richtung Singen ist zwischen Gottmardingen und Hilzingen wegen einer Baustelle im Heilsbergtunnel noch bis morgen 6 Uhr gesperrt, aber gibt eine Umleitung. Die A210 Rendsburg Richtung Kiel ist zwischen Melsdorf und dem Kreuz Kiel West wegen Bauarbeiten bis zum 13. Juni gesperrt. Dadurch gibt es gerade 3 Kilometer Stau an der Stelle. Und die A659 Weinheim Richtung Viernheim ist in Höhe Kreuz Weinheim wegen einer Baustelle bis morgen 5 Uhr gesperrt. Umleitung ist aber eingerichtet. Für euch. Gute Fahrt.
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4: Moin zusammen, Adrian Pflug ist hier. Tachin. Sag mal, was wird da eigentlich geübt auf der A46? Wennemann und Freinohl. Feuerwehrübung. Was üben die? Wie man eine Straße sperrt? Wenn das einer von euch hört, sagt doch mal schnell Bescheid. 0221 567 89 111. Kleine Postkarte hier ins Studio. Was übt die Feuerwehr da auf der A46? Interessiert mich brennend. Wir hören jetzt Whistle MC als ersten Song in der jungen Nacht. At the Party.

0: Leute, das ist der Song, zu dem ich mir immer zwei Stifte nehme und so ein bisschen auf dem Pult rumklopfe hier. Auf dem Tisch. Und tue so, als könnte ich auch drummen. Ja, so, hier ist die junge Nacht der ARD. Ich bin froh, dass ich nicht eingefroren bin in den letzten Tagen. Es war ja echt schweinekalt, oder? Habt ihr auch so gefroren? Ich fand's furchtbar. Ich bin ja, ich habe es ja völlig hinter mir gelassen mit diesem Winterkram. Es gibt ja Leute, die fahren ja in den Osterferien nochmal in den Schnee. Könnte mir nicht passieren. Ich find's geil, wenn es nicht mehr kalt ist. Insofern, Friends, freue ich mich schwer auf den Rest der Woche. Weil, je nachdem, wo wir sind und wo ihr euch so aufhaltet, könnte es gut sein, dass wir die 30 Grad noch knacken. Maybe. Dann fängt endlich der Sommer an. Ich glaube, in Palermo ist es schon so warm. Ich glaube auch, Chiago ist gerade da. Mal anrufen und fragen, wie es da ist.
1: Buongiorno.

0:21 Uhr, hier ist die junge Nacht. Als nächstes habe ich Musik von Dominik Feig hier. War 2018 schon mal erschienen, hat keiner mitgekriegt. Deswegen nochmal rausgebracht. Unter anderem vermutlich, weil Dominik Feig nicht nur Musiker ist, sondern auch Schauspieler, hat bei Euphoria mitgespielt. Kennt er vielleicht die Serie? Elliot war er zu sehen. Und möglicherweise hat das dann wiederum auch dazu geführt, dass man nochmal sich seine Musik angehört hat. Hier ist Baby Doll, Dominik Feig. Kürzester Song wahrscheinlich heute in meiner Playlist. Mit 1:38 Sekunden. Und davon sind 9 schon rum.

0: Marshmallow und Ingi, Kissing My Friends. Apropos Kissing My Friends. Wir reden gleich hier in der jungen Nacht noch über dumme Entscheidungen, die man aber immer wieder macht. Könnte ja auch möglicherweise auch eine dumme Entscheidung sein, immer wieder die Freunde zu knutschen. Ja, sorgt möglicherweise auch für Unfrieden im Freundeskreis. Wenn ihr Ähnliches habt, könnt ihr euch gerne hier melden. 0221 567 89 111. Aber jetzt gucken wir erstmal zusammen auf die Straßen. Die A9 München Richtung Nürnberg ist zwischen Ingolstadt Süd und Ingolstadt Nord nach einem Unfall bis 5 Uhr gesperrt. Umleitung gibt es über die U39. Die A39 Salzgitter Richtung Braunschweig ist zwischen Salzgitter-Lebenstedt Süd und Wattenstedt wegen einer Nachtbaustelle bis 5 Uhr gesperrt. Umleitung gibt es über die U79. Die A40 Essen Richtung Duisburg ist zwischen Kreuz Kaiserberg und Kreuz Duisburg wegen Brückenarbeiten bis morgen 5 Uhr gesperrt. Die A46 Arnsberg-Neheim Richtung Brilon ist zwischen Freienohl und Wennemen in beiden Richtung wegen einer Feuerwehrübung gesperrt. Auf der A71 Suhl Richtung Erfurt ist zwischen Oberhof und Greifenroda der Tunnel bis 6 Uhr morgens gesperrt. Die A81 Schaffhausen Richtung Singen ist zwischen Gottmardingen und Hilzingen wegen einer Baustelle im Hilsbergtunnel noch bis morgen 6 Uhr gesperrt. Umleitung ist eingerichtet. Die A210 Rendsburg Richtung Kiel ist zwischen Melsdorf und Güm-Kreuz Kiel West wegen Bauarbeiten bis zum 13. Juni gesperrt. 3 Kilometer Stau dadurch gerade. Und die A659 Weinheim Richtung Viernheim ist in Höhe Kreuz Weinheim wegen einer Baustelle bis morgen 5 Uhr gesperrt. Umleitung ist aber eingerichtet. Kommt gut an.
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0: Adrian Pflug ist hier. Moin zusammen. Ich habe ja eben in die Runde die Frage gestellt, was wird denn da eigentlich auf der A46 gemacht zwischen Wennemen und Freienohl, wo die Baustelle nicht der Grund ist, warum gesperrt ist, sondern eine Feuerwehrübung. Jetzt hat der Sven mir einen Artikel geschickt. 0221 567 89 111. Lieber Sven, vielen Dank. Blaulicht und Verletzte im Tunnel. Feuerwehr übt Ernstfall. Also die machen eine Tunnelübung. Klingt sehr spannend. Dafür hauen sie sich die Nacht um die Ohren, damit wir tagsüber wieder gut fahren können. Yeah.

0: Ritmo.
1: Okay, Friends, ich leg mal vor.
2: You like that space?
1: Yes. Also, pass auf. Was ich immer wieder mache, wenn hier in der Redaktion irgendwo was zu essen rumliegt, also Fruchtgummi, Kekse oder alles zusammen, ich gehe da nicht dran vorbei und sage, schön, dass da was liegt, sondern ich gehe da dran vorbei und sage, cool, dass da was liegt. Ich ruhe und raste nicht, bis es alles aufgegessen ist. Wenn ich dann einmal anfange, dann höre ich nicht auf. Das ist definitiv eine dumme Entscheidung, die ich immer wieder treffe und daraus einfach nicht schlau werde. Eine andere ist zum Beispiel die von Benjamin, junger Nachthörer, der kennt das.
3: Ich sage mir seit Wochen, dass ich vor der Arbeit ins Gym gehen möchte. Und dann jeden Morgen treffe ich aber die Entscheidung, um 8 Uhr zu sagen, ja, aber ich habe vielleicht jetzt noch nicht ganz genug Schlaf, jetzt schlafe ich lieber noch eine Stunde und gehe dann halt nach der Arbeit ins Gym. Und dann nach der Arbeit muss ich wieder irgendwelche Freunde verschieben oder sowas.
1: Also honestly, ich kann das sehr gut verstehen, weil man kann nie genug Schlaf haben, finde ich zumindest. Arian macht auch immer einen ähnlichen Fehler. Er entscheidet sich immer für sein Handy und gegen seinen Schlaf.
4: Dass ich viel zu lange wach bin. Ich denke mir dann immer am nächsten Morgen, boah, ich muss eigentlich früh aufstehen und so. Dann denke ich mir so, boah, das eine Video auf YouTube will ich noch gucken oder noch ein bisschen TikTok oder was. Ja, genau, noch so eine Folge von meiner Lieblingsserie. Und dann denke ich mir jeden Morgen danach, ey, Alter.
1: Ja, Alter. Wie wichtig ist eigentlich Schlaf? Also nicht wichtiger als Handy, auf jeden Fall nicht, oder? Wenn man Arian glaubt, zumindest. Warum ticken wir eigentlich so? Ja, also das klären wir mal in der nächsten Stunde, in ungefähr 40 Minuten hier in der jungen Nacht. Warum machen wir immer wieder dieselben Fehler und werden zum Teufel nicht schlau daraus? Würde mich mal interessieren. Habt ihr auch solche Sachen? Meldet euch gerne rein. 0221 567 89111. Dumme Entscheidungen, die

12 Minuten vor 1, hier ist die Junge Nacht. Es ist im Oktober rausgekommen, letztes Jahr. Wir haben es aber immer noch nicht satt gehört an dem neuen Album von Taylor Swift, Life of a Showgirl. Vielleicht auch, weil das echt unheimlich vielfältig ist, muss man sagen. Ja, also der nächste Track, den ich für euch habe, ist Elizabeth Taylor, einer, der ein bisschen mit Orchester daherkommt. Ja, aber aus einem, ich sag mal schon althergebrachten und sehr erfolgreichen Songschreiber- und Produzententrio, ja, oder Duo besteht. Nämlich Shellback und Max Martin haben an dem Song mitgewerkelt. Ja, die sind auch schon verantwortlich gewesen zusammen mit Taylor Swift für Shake It Off, für Blank Space, für I Know You Were Trouble. Und entsprechend gibt es viele Leute unter den Fans von Taylor Swift, die auch Elizabeth Taylor richtig cool finden und auch sagen, hey, das ist der stärkste Song von dem Album Life of a Showgirl. Ihr könnt finden, was ihr wollt. Ich muss auch tatsächlich sagen, es ist ein guter Song, in den ich mich ein bisschen reinhören musste. Aber ich höre ihn gern. Hier ist Elizabeth Taylor von Taylor Swift.

0:57 Uhr, hier ist die junge Nacht und wir machen vor den Infos noch ein bisschen was Ruhigeres, ja? Party Rock Anthem LMFAO hat uns ja alle so ein bisschen jetzt aus dem Sitz gerissen. Puls ist nicht mehr ganz auf 60, sondern eher auf 75, mindestens. Deswegen BTS schraubt das jetzt wieder runter mit Swim.

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1: Um 1 Uhr mit Christine Beitsch. Bei einem Schusswaffenangriff auf eine Moschee in der US-Metropole San Diego sind mindestens 3 Menschen getötet worden. Das hat die Polizei auf einer Pressekonferenz mitgeteilt. USA-Korrespondentin Antje Sieb berichtet.
2: Zusätzlich seien auch die beiden Verdächtigen tot. Die Ermittler glauben, dass sie sich selbst erschossen haben. Die beiden sollen nach ersten Erkenntnissen 17 und 19 Jahre alt sein. Man gehe vorläufig von einem Anschlag aus, sagte der Polizeichef. Was genau in San Diego vorgefallen ist, können die Ermittler aber noch nicht sagen. Gegen Mittag Ortszeit war die Polizei alarmiert worden und hatte vor einer Schießerei in der Nähe der Moschee des Islamischen Zentrums in San Diego gewarnt. Dort befinden sich auch ein Kindergarten und eine Grundschule. Auf Fernsehbildern waren Kinder zu sehen, die aus der Gefahrenzone gebracht wurden.
1: Die USA lockern ihre Sanktionen auf russisches Öl für weitere 30 Tage. Das hat Finanzminister Bessent mitgeteilt. Demnach bezieht sich die Ausnahme auf Öl aus Russland, das sich bereits auf Tankern auf Meeren befindet. Es ist die bisher 3. Verlängerung dieser Regel. Kritiker sagen, dadurch werde Russland finanziell gestärkt. Das Land nutzt Öleinnahmen dafür, den Krieg gegen die Ukraine zu bezahlen. Der Expertenrat für Klimafragen geht nicht davon aus, dass Deutschland die für 2030 gesetzlich vorgeschriebenen Grenzen für den Ausstoß von Treibhausgasen einhalten kann. Das Klimaschutzprogramm der Bundesregierung sei nicht ausreichend, steht im neuen Prüfbericht. Grünen-Chefin Brandner spricht von einer Klatsche für die schwarz-rote Koalition. Umweltorganisationen kritisieren unter anderem, dass die Regierung eher auf Tankrabatte beim Sprit setzt, als sich von fossilen Energien unabhängig zu machen. Telekom-Kunden müssen sich ab heute wieder auf Einschränkungen einstellen, zum Beispiel beim technischen Kundenservice oder in Filialen vor Ort. Die Gewerkschaft Verdi hat für heute, morgen und übermorgen bundesweite Warnstreiks angekündigt. Demnach soll es Kundgebungen und Protestaktionen an verschiedenen Orten geben. Verdi fordert in der laufenden Tarifrunde unter anderem 6,6% mehr Geld für die Telekom-Beschäftigten. Die deutschen Eishockeymänner bleiben bei der WM weiter ohne Punkte. Das DEB-Team hat am Abend in Zürich auch das 3. Gruppenspiel verloren mit 1:6 gegen Gastgeber Schweiz. Im nächsten Spiel geht es morgen gegen die USA. Um weiterzukommen, muss Deutschland mindestens Gruppenvierter werden. Das Wetter für Deutschland. In der Nacht im Norden wechselhaft, im Alpenvorland länger Regen, im Osten und im Westen aufgelockert, im Westen aber lokal neblig. Die Tiefstwerte 10 bis 2 Grad. Tagsüber von der Mitte bis in den Osten wechselnd bewölkt, später lokal Schauer, im Osten vereinzelt Gewitter, im Westen ab Mittag wolkiger und später Regen. Dazu maximal 13 bis 21 Grad. Die Zeit 1.03 Uhr.
3: Und das ist los auf den Straßen. 9 Meldungen habe ich für euch. Die A1 Lübeck Richtung Hamburg auf der Norderelbbrücke. In beiden Richtungen ist mit stockender Verkehr zu rechnen wegen Schwertransporten. Die A9 München Richtung Nürnberg ist zwischen Ingolstadt Süd und Ingolstadt Nord nach einem Unfall bis 12 Uhr gesperrt. Umleitung über die U39. Die A39 Salzgitter Richtung Braunschweig ist zwischen Salzgitter-Lebenstedt Süd und Wartenstedt wegen einer Nachtbaustelle bis 5 Uhr gesperrt. Umleitung über die U79. Die A40 Essen Richtung Duisburg ist zwischen Kreuz Kaiserberg und Kreuz Duisburg wegen Brückenarbeiten bis 5 Uhr gesperrt. Die A46 Arnsberg-Neheim Richtung Brilon ist zwischen Wennemen und Freienohl in beiden Richtungen wegen einer Feuerwehrübung gesperrt. Auf der A71 Suhl Richtung Erfurt ist zwischen Oberhof und Gräfenroda der Tunnel bis 6 Uhr morgens gesperrt. Die A81 Schaffhausen Richtung Singen ist zwischen Gottmardingen und Hilzingen wegen einer Baustelle im Halsberg-Tunnel noch bis morgen 6 Uhr gesperrt. Umleitung ist eingerichtet. Die A210 Rendsburg Richtung Kiel ist zwischen Melsdorf und dem Kreuz Kiel West wegen Bauarbeiten bis zum 13. Juni gesperrt. 3 Kilometer Stau dadurch gerade. Und die A659 Weinheim Richtung Viernheim ist in Höhe Kreuz Weinheim wegen einer Baustelle bis morgen 5 Uhr gesperrt. Umleitung ist aber eingerichtet für euch. Kommt gut durch!
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3: Adrian Pflug ist hier. Guten Tag zusammen. Ich habe es eben schon mal kurz angerissen. Ein Thema heute Nacht auf jeden Fall. Dumme Entscheidungen, die wir nicht lassen können. Ich gebe euch gleich mal mit dem Kollegen zusammen eine Hilfestellung, wie wir es vielleicht doch lassen können. Also dumme Entscheidung kann zum Beispiel sein, immer wieder den Container mit Fruchtgummi, der so im Büro rumsteht, einfach leer zu essen. Alleine. Nein. Bin ich jetzt gerade nicht auf dem Weg dazu, das zu machen. Also, vielleicht für euch ja auch was dabei gleich in 10 Minuten. Jetzt David Guetta, Forever Young.

0: ist die junge Nacht. Wir haben schon ein bisschen drüber gesprochen. Dumme Entscheidungen, die wir leider immer wieder machen. So wie bei 1Live und junge Nachthörer Felix.
1: Bei mir ist auch das abends zu lang wach bleiben und dann morgens dreimal aufs Snooze drücken, obwohl man sich vorgenommen hat, vor der Arbeit mal vernünftig zu frühstücken und einen vernünftigen Morgen zu machen.
0: Ja, wieso sind wir eigentlich immer wieder so blöd und treffen Entscheidungen, von denen wir wissen, dass sie uns nicht weiterbringen, dass sie uns nicht weiterhelfen? Wir treffen sie trotzdem und machen es immer wieder. Felix Feldmann aus dem Junge Nacht-Team. Warum ist das? So blöd können wir doch eigentlich nicht sein.
2: Passt irgendwie zu uns. Wir sind so gemacht worden. Also da spielen zwei Mechanismen in unserem Kopf mit. Die können wir nicht einfach abschalten. Nummer eins ist die sogenannte Gegenwartsverzerrung. Die hat mir Psychologin Luca Lübgen erklärt.
3: Dinge, die erst in der Zukunft passieren, fühlen sich psychologisch weniger wertvoll an.
0: Also Pizza jetzt ist besser als Pizza morgen. Wenn ich es mal übersetzen darf in Pizza. Was ist das zweite Problem?
2: Der Aufwand. Das siehst du gut an, hier Benjamin aus Köln.
4: Eigentlich möchte ich jetzt nach Hause laufen, weil ich habe nicht so viel Geld, aber ich miete mir trotzdem jedes Mal einen Miles. Guckst, am Ende Monat hast du irgendwie so 250 Euro ausgegeben.
2: Denn je anstrengender so ein Ziel oder eine Belohnung ist, in diesem Fall bei Benjamin, mehr Geld auf dem Konto zu haben, desto weniger wert ist dieses Ziel. Also mehr Aufwand, dann scheißen wir eher auf das Ziel.
0: Wenn ich es jetzt nochmal übersetzen soll, also können wir nichts dagegen machen. Unsere Psyche ist so, wie sie ist, oder wie sieht's aus?
2: In der Situation selbst kannst du nichts machen. Aber Psychologin Laura Lübgen meint, dass du vorsorgen kannst.
3: Mhm. Der wichtigste Punkt ist eigentlich, dass man sich nicht so sehr auf die Willenskraft verlassen sollte, sondern eher schauen sollte, dass man seine eigenen Rahmenbedingungen so verändert, dass gute Entscheidungen leichter fallen und die Versuchungen, die oft zu den vermeintlich schlechten Entscheidungen führen, gar nicht so verfügbar sind.
0: Aha. Also wenn ich das auf mich übersetze, ich kann hier im Büro nie an einer Kiste mit Süßwaren vorbeigehen, ohne dass ich sie esse. Das heißt, ich muss mir einen anderen Job suchen. Kein Problem.

Leute, in ein paar Tagen ist quasi offiziell Sommer. Vielleicht knacken wir sogar die 30 Grad. Da ist die Frage, was ist der neue Sommerhit? Vielleicht der hier, ja?

0: 1:30 Uhr. Hier ist das Neueste von den Straßen. A1 Lübeck Richtung Hamburg auf der Norderelbbrücke ist in beiden Richtungen mit stockendem Verkehr zu rechnen, weil da Schwertransporte unterwegs sind. Die A1 Dortmund Richtung Köln ist zwischen Wermelskirchen und Burscheid nach einem LKW-Unfall gesperrt. Die A9 München Richtung Nürnberg ist zwischen Ingolstadt Süd und Ingolstadt Nord nach einem Unfall bis 12 Uhr gesperrt. Umleitung gibt es die U39. Jetzt die A39 Salzgitter Richtung Braunschweig ist zwischen Salzgitter-Ledenstedt Süd und Wattenstedt wegen einer Nachtbaustelle bis 5 Uhr gesperrt. Umleitung gibt's und zwar die U79. Die A40 Essen Richtung Duisburg ist zwischen Kreuz Kaiserberg und Kreuz Duisburg wegen Brückenarbeiten bis morgen 5 Uhr gesperrt. Die A46 Arnsberg-Neheim Richtung Brilon ist zwischen Freinohl und Wennemen in beiden Richtungen gesperrt. Da gibt es eine Feuerwehrübung. Auf der A71 Suhl Richtung Erfurt ist zwischen Oberhof und Grädenfenroda der Tunnel bis 6 Uhr morgens gesperrt. Die A81 Schaffhausen Richtung Singen ist zwischen Gottmardingen und Hilzingen wegen einer Baustelle im Halsbergtunnel noch bis morgen 6 Uhr gesperrt. Umleitung ist eingerichtet. Und die A659 Weinheim Richtung Firnheim ist in Höhe Kreuz-Weinheim wegen einer Baustelle bis morgen 5 Uhr gesperrt. Eine Umleitung ist aber für euch eingerichtet. Kommt gut durch.
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0: Moin zusammen, Adrian Pflug ist hier. Als nächstes Taylor Swift in der Reihe, Opelite. Ja, wir sparen nicht mit guter Musik, so ist es, so kennt ihr das von uns. Wer aber doch jetzt sparen will demnächst, ist James Cameron. Warum und woran? Hören wir in zwei Songs. Erst Taylor Swift und dann Portugal the Man. Hier ist Opelite.

0: Ich hätte ja eine super Idee, wie man sparen kann. Also man arbeitet nur noch die Hälfte, aber verdient einfach das Doppelte. Dann spart man zumindest Arbeitszeit. Wer da, glaube ich, noch drauf Lust hat, ist James Cameron, Regisseur, Annika Wasenmüller aus dem Junge Nachtteam. Findet ihr das fair oder ist er einfach nur faul?
1: Nee, findet er tatsächlich. Er meinte jetzt nämlich in einem Empire-Film-Podcast, dass sein neues Motto beim Filmemachen sparen sein wird.
0: Mhm. Ich weiß noch nicht, wie ich das so einordnen soll. Er hat ja auch Avatar zum Beispiel produziert. Ist also bekannt fürs einfach nur Kohle raushauen. Wie soll dann Sparen funktionieren?
1: Er nimmt jetzt halt erstmal ein Jahr Zeit, damit er und sein Team sich überlegen können, wie die das hinbekommen. Mhm. Und will dafür irgendwelche ominösen Technologien erfinden bzw. nutzen.
0: Also er spart erstmal sich selbst, nämlich ein Jahr Arbeit. Ich rieche aber bei diesen mysteriösen Technologien, rieche ich ein bisschen KI?
1: Ja, zumindest vermuten das gerade ganz viele Fans und deswegen bekommt James Cameron, obwohl der noch gar nichts Konkretes gesagt hat, super viel Kritik ab. Viele werfen ihm vor, dass er die Kunst hintergehen würde und auch, dass er Menschen die Jobs wegnimmt.
0: Okay, verstehe ich auf jeden Fall. Ist ja auch eine große Diskussion, auch was zum Beispiel Synchronsprecher angeht, gerade mit Netflix. Inwiefern könnte er denn KI einsetzen, der James Cameron?
1: Und er hat vor einiger Zeit zwar gesagt, dass so KI-Tools vor allem für Spezialeffekte wahrscheinlich super praktisch sein sollen, aber er vertritt auch diese Position.
2: I don't want a computer doing what I pride myself on being able to do with actors. I don't want to replace actors. I love working with actors.
0: Okay, also er liebt es, mit Schauspielern zu arbeiten. Da will er schon mal nicht sparen. Vielleicht ja bei Avatar der blauen Farbe sparen.

0: Ich kann euch sagen, ich bin ja schon extrem gespannt auf dieses Album von Olivia Rodrigo. You seem pretty sad for a girl so in love. Kommt am 12. Juni raus. Und das ist auf jeden Fall eine Single
1: davon. 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

Den Anfang kennt ihr auf jeden Fall. Ist so iconic, ja? Dracula. Eigentlich ja von Tame Impala. Und dann kommt jetzt auf einmal noch Jennie dazu von Blackpink und sagt, hey komm, ich mach da auch mit. Ja, warum eigentlich nicht? Jennie hat ja auf jeden Fall auch schon mit The Weeknd zusammengearbeitet, mit Dua Lipa. Und setzt sich gerne einfach mal dazu und macht nochmal ein bisschen was Cooleres auf dem Track drauf. Ich finde auf jeden Fall Dracula auf jeden Fall ein Level upgegradet nochmal. Jetzt vor den Infos für euch noch.

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1: Um 2 Uhr mit Christine Beidt. Die Finanzminister der G7-Staaten beraten heute in Paris weiter. Unter anderem geht es um die wirtschaftlichen Folgen des Iran-Kriegs. Auch gestern, am ersten Tag, hat das Thema laut Bundesfinanzminister Klingbeil das Treffen dominiert. Er sagte außerdem, die EU müsse angesichts globaler Handelskonflikte unabhängiger werden.
2: Ich bin fest davon überzeugt, dass wir mehr Local-Content-Regeln brauchen, dass wir mehr europäischen Patriotismus brauchen. Wenn es jetzt auch darum geht, dass wir unsere Interessen durchsetzen, wir sehen, wie andere die Regeln ändern und ich habe keine Lust, dass wir am Ende die Dummen sind. Ich will freie, offene Märkte, ich will die internationale Zusammenarbeit, aber in Zeiten, wo andere die Regeln ändern, sollten wir auch gucken, wie wir unsere Interessen durchsetzen können.
1: Durch den Klimawandel nimmt der Sauerstoffgehalt in Flüssen deutlich ab. Das zeigt eine neue Studie aus China, für die Daten von mehr als 21.000 Flüssen auf der ganzen Welt analysiert wurden. Clemens Haug berichtet.
3: Demnach sind die Sauerstoffwerte in rund 80% der Flüsse weltweit abgesunken. Hauptgrund dafür ist die Klimaerwärmung. Wärmeres Wasser bindet weniger Sauerstoff, zugleich fühlen sich Bakterien wohler. Und die verbrauchen mehr Sauerstoff. Besonders stark betroffen sind Gewässer in tropischen Klimazonen, etwa in Indien. Doch auch Flüsse in gemäßigten Breiten, darunter in Westeuropa oder den USA, verlieren Sauerstoff, besonders während großer Hitzewellen.
1: Bei einem Schusswaffenangriff auf eine Moschee in der US-Metropole San Diego sind mindestens 3 Menschen getötet worden. Das hat die Polizei mitgeteilt. Demnach sind auch die beiden mutmaßlichen Täter tot, 2 Teenager. Die Polizei stuft den Fall als Hassverbrechen ein. Rettungskräfte suchen nach dem Einsturz eines Mehrfamilienhauses im sächsischen Görlitz weiter nach möglichen Opfern unter den Trümmern. Eine Polizeisprecherin sagte, 2 der 5 Vermissten gehe es gut. Sie seien Gäste einer Ferienwohnung im Haus und hätten zum Zeitpunkt des Einsturzes noch nicht eingecheckt. Nach den anderen 3 Menschen werde weiter gesucht. Ob sie im Haus waren, ist aber unklar, genau wie auch die Unglücksursache. Die Polizei teilte mit, es könnte möglicherweise eine Gasexplosion gegeben haben. Die deutschen Eishockeymänner haben bei der WM die 3. Niederlage kassiert. Sie verloren am Abend in Zürich 1:6 gegen Gastgeber Schweiz. Wie schon bei der letzten WM droht dem DEB-Team damit das Aus in der Vorrunde. Das Wetter für Deutschland. In der Nacht im Norden wechselhaft, im Alpenvorland länger Regen, im Osten und im Westen aufgelockert, im Westen aber lokal neblig. Die Tiefstwerte 10 bis 2 Grad. Tagsüber von der Mitte bis in den Osten wechselnd bewölkt, später lokal Schauer, im Osten vereinzelt Gewitter. Im Westen ab Mittag wolkiger und später Regen, dazu maximal 13 bis 21 Grad. Die Zeit 2.03 Uhr.
4: Und das ist los auf den Straßen. A1 Lübeck Richtung Hamburg auf der Norderelbbrücke müsst ihr in beiden Richtungen mit stockendem Verkehr rechnen, weil da Schwertransporte unterwegs sind. Die A1 Dortmund Richtung Köln ist zwischen Wermelskirchen und Burscheid nach einem LKW-Unfall immer noch gesperrt. Die A9 München Richtung Nürnberg ist zwischen Ingolstadt Süd und Ingolstadt Nord nach einem Unfall bis 12 Uhr gesperrt. Umleitung gibt es die